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1: Herzlich willkommen in den Wiener Katakomben. Komm, Ketchup!

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2: Hallo und willkommen zurück zu einer neuen Folge.
3: Hi, wir freuen uns sehr. Wir haben heute auch einen ganz besonderen Gast bei uns, und zwar die liebe Gina.
2: Die ein oder andere Person kennt sie vielleicht auch schon. Und zwar hat sie in der letzten Staffel den Podcast selbst moderiert. Und ich freue mich sehr, dass du heute da bist, Gina.
4: Hi, danke, dass ich da sein darf. Es freut mich auch sehr, wieder hier so vor dem Mikrofon zu sitzen. Das bringt ein bisschen so, ja, Gefühle von letztem Semester zurück.
3: Flashbacks.
4: Ja, voll.
3: Und warum du der perfekte Gast heute bist, das klären wir auch gleich. Aber erstmal vielleicht eine kurze Frage zum Einstieg. Und zwar, worauf achtet ihr denn bei Büchern, wenn ihr die im Buchhandel seht? Ist es das Cover oder das Genre? Empfehlungen? Wie geht ihr da so vor?
2: Also ich bin so eine typische Coverkäuferin, bin ich ganz ehrlich.
4: Geht mir auch so voll.
2: Das ist das Erste, was mich anspricht. Und wenn es mir nicht gefällt, dann kaufe ich es wahrscheinlich auch nicht. Also erst gucke ich mir das Cover an, dann den Klappentext. Und dann entweder kaufe ich es oder nicht. Oder wenn ich bei Social Media schon Empfehlungen bekomme, dann ist das Cover vielleicht ein bisschen weniger wichtig, aber es ist schon immer noch
3: relevant.
4: Ja, verstehe ich voll. Da kann ich mich auch nur anschließen. Also mich zieht es immer so in die Romantasy-Ecke so. Mhm. Aber ja, auch nicht immer. Wie ist das bei dir denn so?
3: Also Cover ist schon auch wichtig, gebe ich zu. Aber ansonsten bin ich schon viel am Klappentext lesen. Okay. Weil wenn mich das nicht packt, dann bringt mir das Cover leider auch nichts.
4: Ja,
3: denke ich mir dann immer, genau.
2: Aber wir sind ja alle so Cover-Menschen, haben wir ja gerade jetzt hier schon rausgefunden. Man denkt ja auch oft, irgendwie ein schönes Cover heißt, dass der Inhalt auch sehr harmlos ist. Mhm. Aber genau da liegt ja auch manchmal das Problem, weil Bücher oft ästhetisch oder eben harmlos wirken durch das Cover, durch TikTok-Trends, auch durch BookTok, wie das dann vorgestellt wird. Aber bei Dark Romance, und das ist auch unser heutiges Thema, ist es häufig so, dass ästhetische Cover, also Cover, die pastellfarbig sind oder vielleicht Blumen darauf haben und keine klare Alterskennzeichnung, dazu führen, dass man nicht genau weiß, was da eigentlich jetzt erwartet im Inhalt.
3: Wie du eben schon gesagt hast, die Cover sehen halt voll harmlos aus und das Problem ist, dass der Inhalt extrem gewaltvoll teilweise ist oder toxisch und es eben halt frei zugänglich ist. Und darüber wollen wir eben reden und haben deshalb hier unseren Special Guest dabei. Gina, magst du vielleicht mal sagen, warum du denn heute der perfekte Gast für diese Podcast-Folge bist?
4: Also ich schreibe meine Bachelorarbeit zum Thema Dark Romance. Ich bin jetzt kein Profi auf dem Gebiet, aber ja, vielleicht habe ich im Moment einen anderen Wissensstand, als man jetzt normalerweise dazu hat. Mhm. Genau, deswegen kann ich ein bisschen was dazu sagen.
2: Du bist auf jeden Fall tiefer im Thema drin als jetzt die ein oder andere Person wahrscheinlich. Und ich auch. Vorher möchten wir allerdings noch kurz eine Triggerwarnung aussprechen für die Folge. Wir werden über Dark Romance reden, wir werden auch über die Inhalte reden. Also wenn es da Themen gibt, die euch belasten, dann passt einfach auf euch auf und vielleicht skippt ihr dann auch diese Folge. Nur so als kleiner Hinweis.
3: Genau, wir möchten uns heute also mit dem Thema Dark Romance beschäftigen, also mit der Frage, was das überhaupt ist, warum es eben so beliebt ist und ob es eigentlich eine Altersbeschränkung brauchen sollte, wie es eben in Filmen der Fall ist.
2: Ich habe auch direkt eine Frage an dich, Gina. Mhm. Wieso hast du Dark Romance als Thema für deine Bachelorarbeit genommen, beziehungsweise wie kommst du da drauf?
4: Ist eine interessante Frage. Also am Anfang wollte ich was ganz anderes machen, da wollte ich eher so im Bereich Social Media irgendwas schreiben und ich habe aber vor einem oder zwei Semester waren es, glaube ich, habe ich eine Hausarbeit zu einem Buch geschrieben, in dem es um Traumata durch den Ersten Weltkrieg ging. Und ich fand das unfassbar interessant, auch mal diese psychologischen Aspekte zu betrachten. Und bei Dark Romance ist das ja auch ganz viel der Fall und irgendwie kam dann durch diese Hausarbeit der Gedanke, vielleicht wäre das auch ein Thema. Und ich finde, es ist halt auch ein unfassbar wichtiges Thema, über das viel zu wenig irgendwie geredet wird, beziehungsweise es gibt kaum Leute, die sich wissenschaftlich damit auseinandersetzen.
3: Ja, voll. Also ich finde es auch sehr spannend, dass du das als Thema gewählt hast. Bin gespannt, was du davon noch berichten kannst. Welche Fragestellungen werden denn in deiner Bachelorarbeit oder verfolgst du denn und was genau willst du denn herausfinden?
4: Also die Hauptfrage, die ich klären möchte, ist, inwiefern Dark Romance Literatur das Liebesverständnis von Minderjährigen beeinflussen kann. Mhm. Also gerade durch so narrative Inszenierungen wie zum Beispiel Täter-Opfer-Umkehr, Erlösungsnarrativ etc. Mhm. Genau, also das ist so mein Hauptfokus, eher so dieser psychologische Aspekt, sage ich mal.
2: Das klingt auf jeden Fall sehr spannend. Wie ist denn dein Vorgehen? Machst du eher theoretisches Arbeiten oder praktisches Arbeiten? Machst du Interview oder Umfragen? Also wie gehst du vor, um das Thema zu behandeln?
4: Also schon sehr praktisch. Ich analysiere 3 Dark Romance Romane, also mache dann eine Inhaltsanalyse nach Meiring. Mhm. Und anschließend werde ich basierend auf den Ergebnissen von meiner Inhaltsanalyse eine Umfrage starten. Und das dann so ein bisschen miteinander kombinieren und hoffen, dass ich so halt erkennen kann, wie die Leute dann auf die Inhalte reagieren. Weil wenn ich jetzt nur eine Inhaltsanalyse mache, dann habe ich ja nicht wirklich den Aspekt der Leute, wie sie das dann aufnehmen. Und wenn ich aber nur eine Umfrage mache, dann habe ich selber keinen Plan, um was geht es überhaupt. Deswegen, genau, dachte ich, da ist so eine Kombination ganz gut.
2: Cool. Jetzt hast du mich ein bisschen neugierig gemacht. Darf ich fragen, welche 3 Bücher du analysierst?
4: Ja, also es ist zum einen Haunting Adeline, überrascht wahrscheinlich niemanden. Dann noch Lights Out und Leave Me Behind. Also ich wollte einfach mal so 3 Bestseller, die in der letzten Zeit so ziemlich gut angekommen sind, anschauen, weil das einfach die meisten Leute erreicht hat.
2: Das ist natürlich auch sinnvoll, weil die auch auf BookTok und Bookstagram sehr weit verbreitet waren und man die auf jeden Fall kennt.
4: Ja, voll.
3: Hast du die selbst davor dann schon gelesen oder auch nicht?
4: Nee. Also ich habe jetzt Haunting Adeline fertig gelesen. Bei Lights Out bin ich ungefähr so in der Mitte und eben Leave Me Behind fehlt mir noch komplett.
3: Ich will jetzt natürlich auch wissen, wie du die Bücher findest, aber da kommen wir vielleicht später nochmal drauf zu sprechen. Wie würdest du Dark Romance denn definieren? Hast du da schon eine Definition parat für uns?
4: Im Prinzip geht es ja bei Dark Romance, so wie der Titel oder wie das Genre sagt, um dunkle Romanzen. Also es werden dunkle Fantasien, sage ich jetzt einfach mal, in den Büchern ausgelebt und halt auch vieles romantisiert, was eher kritisch ist und auch mit Gewalt zu tun hat.
2: Es ist also eine Unterkategorie von Romance, richtig?
4: Ja.
2: Und der Fokus liegt auf Liebesbeziehung, aber mit dunklen Elementen.
4: Ja,
2: im Gegensatz zu normaler Romance.
4: Okay. Voll.
2: Es gibt ja so typische Inhalte, also zum Beispiel so das Machtgefälle, also dass man zum Beispiel irgendwie einen Lehrer und eine Studentin hat oder einen Entführer und ein Opfer, toxische Beziehungen, Gewalt, Manipulation, Kontrolle und Tabuthemen wie jetzt zum Beispiel Stalking oder Non-Consent. Sind das auch Themen, die dir begegnet sind?
4: Ja, voll. Also Stalking ist ein ganz, ganz großes Thema. Ich weiß nicht, das ist irgendwie überall vertreten, habe ich das Gefühl. Non-Consent ist auch ein Thema, was ich unfassbar kritisch finde, muss ich sagen. Also ja, finde ich auch am schwierigsten. Da müsste man sich noch mal mehr wahrscheinlich mit auseinandersetzen. Ich denke, wir kommen da später auch noch mal drauf zu sprechen. Und Machtgefälle, finde ich, ist auch auf jeden Fall vertreten. Nicht immer ganz direkt. Also manchmal sieht man das nicht auf den ersten Blick, aber wenn eine Person zum Beispiel erpresst wird oder bedroht wird, dann besteht da ja auch schon Machtgefälle.
3: Jetzt hast du auch schon ein paar zentrale Dynamiken angesprochen, also gerade so Dominanz versus Unterwerfung oder auch diese Täter-Opfer-Verschiebung, die du vorhin genannt hast. Und dann gibt es auch noch häufige Tropes, die so passieren, zum Beispiel Enemies to Lovers oder Forbidden Love. Ist auch sehr spannend, finde ich.
2: Ja, ganz wichtig ist ja auch zu sagen, dass es keine klassische, in Anführungsstrichen, gesunde Liebesgeschichte ist und der Kern der Beziehung eben der Konflikt ist und nicht nur ein äußeres Hindernis. Und da haben wir auch so ein paar psychologische Besonderheiten, weil, hattest du ja gerade auch schon angesprochen, problematische Verhaltensweisen halt total romantisiert werden, gerechtfertigt werden, auch emotional gerechtfertigt werden und ästhetisch oder eben schön dargestellt werden. Ein Beispiel dafür wäre, dass Kontrolle als Fürsorge gesehen wird oder Gewalt als Ausdruck von Liebe. Das Besondere ist, dass Dinge, die im echten Leben ja klare Red Flags wären, zumindest für die meisten von uns, hier oft als Teil einer intensiven Liebesgeschichte inszeniert werden.
3: Hast du denn schon mal ein Dark Romance Buch gelesen und fandest dann oder sind dir dann solche Sachen aufgefallen und hast dich dann gefragt irgendwie, Oder wie hast du dich dabei gefühlt, als du das gelesen hast?
4: Eben wie gesagt, tatsächlich war Haunting Adeline das erste Dark Romance Buch, was ich gelesen habe. Und also was mir unfassbar doll aufgefallen ist, ist dadurch, dass die Perspektiven immer wechseln. Also ich glaube, das ist in den meisten Dark Romance Romanen tatsächlich der Fall, dass immer ihre Perspektive, seine Perspektive und in der Perspektive vom Protagonisten, der ja meistens der Täter ist, wird so viel verharmlost und oft wird er auch als Held bzw. Antiheld dargestellt. Ich musste irgendwo dann auch darüber lachen, weil ich dachte, das ist eigentlich so stumpf, weil das ist eine Person, die keine kleinen Gewalttaten begeht, sage ich mal, und dann aber so als Held gefeiert wird, wo ich mir dachte, ja okay, muss jetzt nicht sein. Ich finde es allgemein sehr kritisch, dass es recht wenig um Traumata geht, beziehungsweise um die Folgen des Opfers, sondern es wechselt sehr schnell von Gewalttaten zu, ich bin verliebt. Und also ich finde, das müsste man etwas kritischer betrachten, wenn man in diesem Genre schon schreibt.
3: Was mich jetzt interessieren würde, weil ich muss ehrlich sagen, ich habe gar keine Ahnung von dem Genre. Ich kenne das nur so, was du gerade angesprochen hast, mit dass Gewalttaten eben so verharmlost werden aus Filmen, aus so Liebesfilmen, wo ich mir auch teilweise denke, warum gehst du zurück zu ihm? Es macht gar keinen Sinn so. Deshalb habe ich mich gerade gefragt, ob bei Dark Romance Büchern es eigentlich immer so ist, dass er oder also eine männliche Person so brutal ist und gewaltsam, oder ist es auch, gibt es auch Bücher, wo das andersrum ist, oder ist es schon?
4: Also ich würde mal behaupten, in 90% der Fällen ist schon er der Täter. Mhm. Bei Lights Out zum Beispiel ist das Machtgefälle ein bisschen ausgeglichener, weil auch sie ein bisschen düstere Gedanken hat, sage ich mal. Sie ist jetzt aber nicht unbedingt der Täter. Also der Täter ist immer noch er. Aber es besteht auch eine Abhängigkeit von ihm zu ihr und nicht nur umgekehrt. Was das Ganze nicht besser macht natürlich, aber ist ein bisschen ausgeglichener. Aber ja, in den meisten Fällen ist schon eher so, dass der Protagonist Täter ist und sie von ihm abhängig ist.
2: Ich finde es ganz spannend, dass du gerade Lights Out angesprochen hast. Ich habe das Buch auch gelesen und fand es tatsächlich gar nicht so schlecht. Das ist ja sehr humorvoll, sage ich mal. Also da ist viel so Comic Relief dabei. Hast du das in dem Kontext jetzt eher als despektierlich empfunden oder fandest du, es war eine gute und passende Ergänzung?
4: Also ich muss sagen, dadurch, dass es so humorvoll verfasst ist, mag ich es mehr zu lesen als jetzt zum Beispiel Haunting Adeline. Aber was ich halt auch hier die Schwierigkeit dabei finde, ist, dass der Protagonist dadurch unfassbar sympathisch wirkt. Mhm. Was er halt also irgendwo nicht sein sollte, aber also ja, ist schwierig, weil dadurch, dass er diesen Humor vertritt sozusagen, denkt man, ah ja, der ist ja eigentlich ein ganz netter so.
2: Ich habe auch oft die Formulierung Green Flag bei ihm gehört und ich finde, das ist überhaupt nicht passend, weil es geht ja schon eher um psychologische Manipulation und emotionale Abhängigkeit in dem Buch.
4: Ja, voll.
3: Was hat dir denn gut an dem Buch gefallen, Sabrina, weil du das eben gesagt hast?
2: Ich fand es ziemlich unterhaltsam und für mich war der Humor tatsächlich passend. Also ich fand, das hat ein bisschen diese Schwere rausgenommen und es hat für mich sich eher angefühlt wie Satire, fast schon. Und auf der Ebene es zu lesen, fand ich dann gut, weil ich bin eigentlich gar keine Dark Romance-Leserin, also wirklich ganz, ganz, ganz selten. Aber mit dem Humor hat es dann irgendwie doch gepasst. Aber ich bin da voll bei dir, Jean. Also man muss da schon trotzdem noch bewusst lesen und auch Dinge hinterfragen und das nicht einfach nur hinnehmen und sagen, ah ja, der ist so toll, hihi. Sondern da steckt schon noch mehr dahinter. Aber auf dieser satirischen Ebene fand ich es dann doch sehr gelungen. Und ich glaube, so war es auch gemeint, würde ich behaupten.
3: Verstehe. Es gibt ja auch noch Horror- oder Thriller-Bücher. Und ich habe mir jetzt gedacht, das ist gar nicht so weit weg. Aber wo würdest du denn den größten Unterschied vielleicht sehen zwischen Dark Romance und eben dem Genre oder den beiden Genres?
4: Gerade eben in Bezug zu meiner Bachelorarbeit. Also zum einen ganz klar, bei Horror und Thriller wird nicht romantisiert, wie es bei Dark Romance wird. Ich finde halt die Wahrscheinlichkeit, gerade wenn man es aus der Leserperspektive betrachtet und wie die Person das dann aufs private Leben adaptiert, ist es unwahrscheinlicher, dass jetzt irgendein Psychopath oder so einen Horror- oder Thriller liest und zum Beispiel Ghostface nachahmen möchte. Aber auf der anderen Seite ist die Wahrscheinlichkeit höher, dass eine Frau, die sich vielleicht sogar in einer missbräuchlichen Beziehung befindet, das liest und denkt, ah, ist ja gar nicht so schlimm, was mir passiert und ist ja irgendwo normal und ich kann es ja auch irgendwo romantisieren und vielleicht gefällt es mir ja eigentlich, wobei das eigentlich nicht so der Fall ist. Und ja, also ich persönlich finde, da ist die Gefahr viel, viel höher, weil das im realen Leben einfach häufiger vorkommt, wie jemand, der jetzt wahllos Menschen umbringt.
2: Also würdest du sagen, der entscheidende Unterschied ist, dass diese moralische Bewertung einfach verschwimmt bei den LeserInnen?
4: Ja, voll.
2: Sina, dann stelle ich dir mal kurz eine Frage. Warum denkst du denn, dass Dark Romance so beliebt ist, wenn es offensichtlich schon problematische Züge hat?
3: Also schwierig, weil ich persönlich es ja nicht lese, aber ich kann mir vorstellen, oder was ich so von meinem Umfeld mitbekomme, ist, dass eben es einfach Leute in den Bann zieht und die dann irgendwie das total spannend finden, weil es eben teilweise so oder hoffentlich so fernab von der Realität ist und sie hoffentlich in einer gesunden Beziehung sind und dann dort eben lesen können, wie Fantasien ausgelebt werden oder sowas. Also das könnte ich mir eben vorstellen, dass das ein Grund ist. Ja, ansonsten verstehe ich es nicht so ganz.
2: Ich würde da auch mitgehen. Ich glaube, ein großer Punkt ist auch, dass der Hype auf BookTok halt einfach da ist und man dann auch ein bisschen neugierig ist und schauen möchte, oh, da wird so viel drüber geschrieben und Videos gemacht. Was hat es denn eigentlich jetzt mit Haunting Adeline zum Beispiel auf sich? Also ich merke das bei mir selbst auch. Ich habe das Buch nicht gelesen und ich will es auch eigentlich gar nicht lesen. Aber neugierig bin ich dann trotzdem. Und ich habe dann trotzdem mir durchgelesen, um was es in dem Buch geht, weil man dann natürlich auch ein bisschen bei der Diskussion teilhaben möchte. Und ich denke, dieser Thrill-Faktor ist auch nochmal entscheidend. Also man hat da ja das, was man im Thriller oder eben im Horrorroman normalerweise hat, aber in Verbindung mit dieser Romance, also ein bisschen out of the comfort zone, aber nicht ganz, also nicht so ganz diesen Schritt machen in ein anderes Genre, ist vielleicht dann auch ein Grund, warum viele Menschen, viele junge Menschen Dark Romance gerne lesen. Was meinst du denn, Gina?
4: Also gerade der Aspekt mit dieser Kombination aus Horror und Romance ist, denke ich, ganz wichtig, weil viele ja dann doch Thriller und so mögen, aber dieser romantische Aspekt irgendwo einfach fehlt. Und ja, ich muss auch sagen, die Bücher sind von der Handlung nicht unspannend. Also jetzt, wenn ich gerade das Beispiel Haunting Adeline wieder nehme, ist so die Nebenhandlung, also neben all diesem Übergriffigen, was da innerhalb der Beziehung passiert, unfassbar spannend. Also da geht es viel um Menschenhandel und so. Und ja, also fand ich sehr gut, hat mich auch voll gecatcht tatsächlich. Aber fällt halt irgendwo trotzdem ein bisschen weg, wenn dann jedes zweite Kapitel um sexuellen Missbrauch und so geht. Genau, aber an sich ist die Handlung nicht schlecht. Also es ist nicht einfach nur Gewalt und irgendwie wahllos irgendjemandem verletzen. Es hat schon auch einen Sinn. Deswegen, ja, also ist nicht uninteressant. Deswegen kann ich es schon auch nachvollziehen.
2: Würdest du sagen, dass BookTok eine große Rolle spielt?
4: Ja, 100 pro. Also gerade, oh, ich weiß gerade nicht mehr, wie sie heißt. Ich glaube, Jessie oder so?
2: Jess.
4: Ja, genau, Jess, ja. Die hat ja Haunting Adeline so groß gemacht in Deutschland, würde ich fast behaupten. Und also ich folge ihr auch. Und manchmal hat sie dann auch so Buchempfehlungen, wo ich denke, oh, kann man sich ja mal anschauen. Ja, obwohl ich auch kein Dark Romance Leser bin. Also spielt schon eine große Rolle. Ich sehe es jetzt eben am Beispiel von ihr. Aber wahrscheinlich auch bei vielen anderen.
3: BookTok funktioniert dann wahrscheinlich auch ein bisschen wie ein Verstärker, so wie ich das eben rausgehört habe. Also je emotionaler ein Buch ist, desto eher geht es wahrscheinlich dann viral. Und erweckt eben Spannung und Leute möchten es dann lesen.
2: Es ist ja auch einfach so, dass Romance eins der dominantesten Genres auf BookTok ist und dann ist natürlich der Schritt zu Dark Romance auch nicht besonders weit. Und ich könnte mir vorstellen, dass ein Grund, warum es so beliebt ist, das Genre, auch der Eskapismus ist. Also Lesen ist ja für viele Stressbewältigung und auch Realitätsflucht und besonders seit der Pandemie hat sich das nochmal verstärkt. Also alle saßen zu Hause, die Welt ist am Untergehen, mehr oder weniger, und dann möchte man vielleicht auch einfach mal eine Pause von der Realität. Und das bietet Romance halt. Da kriegt man klare emotionale Geschichten, intensive Erlebnisse, die außerhalb vom eigenen Alltag stattfinden. Und gerade in unsicheren Zeiten suchen viele dann eben nach solchen Geschichten, in die sie komplett eintauchen können.
3: Ja, genau. Es ist einfach eine sehr emotionale Intensität, die man da spüren kann, wenn man eben diese Bücher liest. Und Dark Romance arbeitet eben mit diesen extremen Gefühlen wie Liebe, Angst, Macht, Abhängigkeit, haben wir eben schon angesprochen gehabt. Und eben diesen dramatischen Konflikten. Also es ist alles sehr emotional aufgeladen.
2: Und Studien belegen ja auch, dass LeserInnen auf BookTok gezielt nach diesen starken emotionalen Reaktionen suchen. Und das Genre basiert nicht nur auf den starken emotionalen Reaktionen, sondern auch auf psychologischer Spannung und intensiven Beziehungen. Dadurch bindet man natürlich sich auch selbst als Leserin stärker an Story und Figuren und hat ein intensiveres Leserlebnis.
3: Hast du auch das Gefühl gehabt, dass eben gerade durch diese starken, also du hast vorhin schon angesprochen, dass eben total spannend auch teilweise für dich war. Liest du denn sonst spannende Bücher oder?
4: Ja, schon. Ah. Also aber eher Romantasy oder auch mal so Thriller.
3: Mhm.
4: Genau.
3: Okay, also es ist einfach wichtig oder ein wichtiger Faktor für dich bei einem Buch, dass eben Spannung dabei ist generell.
4: Ja, ich finde, ohne Spannungsbogen ist keine Geschichte da. Also ja.
2: Must have. Romance ist wirtschaftlich gesehen eines der wichtigsten Genres auf dem deutschen Buchmarkt und macht einen großen Anteil aus und wächst auch stark. Also laut dem Börsenverein von 2025 gehört Romance zu den am schnellsten wachsenden Kategorien. Und Dark Romance spielt natürlich eine wichtige Rolle. Also es ist ein Subgenre von Romance und profitiert demnach auch stark von dem Boom und wird, wie gesagt, besonders durch Social Media verbreitet. Aber Gina, da haben wir noch eine Frage an dich. Was ist denn deiner Meinung nach die wichtigste Kritik an Dark Romance und warum ist das die wichtigste?
4: Also ist jetzt vielleicht ein bisschen extrem. Auch meine Ansicht vielleicht.
3: Jetzt kommt's.
4: Ja. aber ich finde es unfassbar wichtig. Und zwar, und ich finde, also das kann ich persönlich auch nur unterschreiben, unterstützt Dark Romance irgendwo eine Rape Culture? Und ich finde, das ist eigentlich so mit der wichtigste Kritikpunkt, weil das halt auch das Leben der Menschen beeinflusst. Also ja, ich habe jetzt zum Beispiel auch, es ist ein bisschen ein extremer Vergleich, wie gesagt, ist ein bisschen extremer, wenn ihr es nicht ganz nachvollziehen könnt, dann fragt gerne nach.
3: Mhm.
4: Ich habe jetzt zum Beispiel auch ein Buch gelesen, das heißt Pornography, Man Possessing Woman. Und da geht es halt darum, inwiefern Pornografie die Rape Culture unterstützt.
3: Mhm.
4: Und tatsächlich kann man da sehr, sehr viel mit Dark Romance vergleichen, weil, also wenn man ganz ehrlich ist, geht es in Dark Romance hauptsächlich um Erotisierung.
3: Mhm.
4: Und um die Erotisierung von Missbrauch an Frauen. Und also ja, ich finde es ein bisschen absurd, weil ja hauptsächlich Frauen die Autorinnen sind und die Bücher sind für Frauen geschrieben in der Regel und trotzdem unterstützt ein männergemachtes System. Würde ich sagen, ist so die wichtigste und vielleicht auch härteste Kritik an Dark Romance.
3: Es sind auch so zwei Extreme, die man ja eigentlich gerade so auf dem Buchmarkt beobachten kann. Also einmal so ganz feministische Bücher und eben dieses Dark Romance-Genre, was sich ja eigentlich total widerspricht, so in dem, was du gerade auch erwähnt hast. Voll crazy.
2: Ganz spannend finde ich, wenn Dark Romance dann auch als feministisch betitelt wird.
3: Mhm.
2: Also gibt es ja auch ganz oft, ich sehe das auf BookTok häufig, dass es dann heißt, ja, Dark Romance ist ein feministisches Genre. Ja, kann man sich jetzt vielleicht darüber streiten.
3: Ja, ist ein umstrittenes Thema.
4: Also ich verstehe es in der Hinsicht, dass zugelassen wird, dass auch Frauen sich ausleben dürfen und vielleicht auch andere Kinks oder so haben dürfen.
3: Mhm.
4: Das verstehe ich, weil das ist ja auch lang ein Tabuthema gewesen. Wo es dann aber eben in die andere Richtung geht, ist, wenn es einfach um Vergewaltigungen geht, die romantisiert werden. Und ich glaube, das sollte eigentlich nicht der Fall sein, dass sowas normalisiert wird bzw. romantisiert wird.
2: Vor allem, weil, wie du vorhin gesagt hast, ja 90% der Protagonisten, die Täter sind, dann auch männliche Protagonisten sind.
4: Ja, voll.
3: Diese Romantisierung von eben problematischen Verhaltensweisen, die hast du jetzt gerade auch schon angesprochen, also dass Stalking eben als Beweis von Liebe dann beschrieben wird oder Kontrolle ein Beschützerinstinkt ist und das so alles ganz verharmlost wird. Also ja, dadurch auch Abstumpfung einfach passieren kann und Desensibilisierung. Also, dass man seine Wahrnehmung verändert im echten Leben, finde ich ganz arg kritisch. Und dass man dann vielleicht denkt, wenn einen jemand vielleicht wirklich stalkt, dass der mich liebt. Also, das ist ja total verrückt dann eigentlich.
2: Ja, und wenn problematische Dinge immer wieder positiv erzählt werden, dann verschiebt sich natürlich die Wahrnehmung. Das ist ja bei True Crime ähnlich. Da sehen wir das auch. Je öfter man True Crime-Fälle konsumiert, desto weniger schockiert ist man dann vielleicht von sehr extremen Sachen, die man da lesen oder hören kann.
4: Ja, voll. Ich muss auch gerade sagen, die Gefahr ist da halt vor allem bei Minderjährigen. Also klar, es gibt immer eine Leseempfehlung oder meistens bei Dark Romance Büchern, die dann eben bei 18 liegt. Aber ganz ehrlich, also hätte ich mit 14 ein Buch gesehen, wo drauf steht Leseempfehlung ab 18, würde ich denken, oh cool, lese ich trotzdem, weil ich bin ja schon erwachsen genug oder so. Also ja, und wenn man halt auch gerade so ein paar Studien aus der Entwicklungspsychologie betrachtet, dann sieht man halt auch, dass, also ich will jetzt nicht Kinder sagen, aber Jugendliche, gerade in der Adoleszenz, sehr, sehr beeinflussbar sind. Und sei es jetzt dahingehend, wie sie ihre Liebe verstehen oder wie sie ihre Gefühle interpretieren, aber auch dahingehend, inwiefern sie gewaltbereit sind. Und deswegen finde ich es sehr, sehr kritisch, dass ja da nicht wirklich eine Altersgrenze besteht, weil klar, Leseempfehlung steht drauf, aber ganz ehrlich, wie bereits gesagt, ich finde, das ist eher nochmal ein Anreiz für Jüngere, das zu lesen, statt sie davon abzuhalten.
2: Leseempfehlung steht ja auch nicht bei allen Büchern drauf. Ja. Ich muss sagen, ich war als Jugendliche auch so eine Kandidatin. Also ich habe mich mit 15 sehr reif gefühlt. Und da hätte ich auch gedacht, ja, klar kann ich das ab, natürlich lese ich das. Und vielleicht ist das auch so, vielleicht kann man das aktiv auch ab, aber unterbewusst nimmt man dann trotzdem Dinge wahr und diese Abstumpfung ist ja nichts, was aktiv passiert, sondern passiv über einen längeren Zeitraum und das kann man gar nicht abschätzen, wenn man noch so in der Entwicklung ist.
4: Auch ohne irgendwie jetzt jemanden fronten zu wollen oder so. Aber ich glaube ehrlich gesagt, das hat auch viel mit Bildung zu tun, weil wenn jemand sehr hochgebildet ist oder einfach eine hohe Intelligenz hat, betrachtet man so Bücher, glaube ich, nochmal reflektierter, gerade auch als jugendliche Person, als wenn der Bildungsstand nicht so hoch ist, beziehungsweise wenn man das einfach stumpf liest und denkt, oh toll, und gar nicht weiter darüber nachdenkt. Ja, natürlich gibt es wahrscheinlich Jugendliche, die das reflektiert lesen können und das nicht auf ihr eigenes Leben übertragen. Ich würde jetzt aber nicht sagen, dass es 100% der Jugendlichen betrifft.
2: Ganz wichtig ist ja auch, wie viel Awareness man in seinem Umfeld für die Themen hat. Also auch wenn man hohe Bildung hat, kann es ja sein, man hat gar keine Berührungspunkte mit den Themen oder keine hohe sexuelle Bildung. Das kann ja auch sein. Und wenn da dieses Vorwissen und diese Aufmerksamkeit einfach fehlt, dann erkennt man vielleicht schwierige Dynamiken auch gar nicht.
4: Ja.
2: Also ganz wichtig. Auch welche Bücher die Freundinnen zum Beispiel lesen. Also wenn dann alle darüber sprechen, dann ist man vielleicht erstmal abgeschreckt. Aber wenn die sagen, nee, es war ganz, ganz toll, dann verschiebt sich auch dort diese Wahrnehmung wieder.
3: Ja. Und ich könnte mir jetzt auch bei Jugendlichen vorstellen, ich lehne mich hier aus dem Fenster, ich weiß es tatsächlich nicht, aber dass das Genre ja auch eventuell ein bisschen, also in manchen Bubbles ist es, glaube ich, cool, wenn man das liest. Und in manchen Bubbles, kann ich mir vorstellen, ist es auch ein bisschen schambehaftet, dass man da jetzt nicht zu allen sagt, ey, ich lese jetzt das neue Buch von XY, auf jeden Fall ein Dark Romance Buch. Genau, und deshalb habe ich mich gerade gefragt, ob das so, also ich glaube schon auch, dass es ein Stück weit mit dem Thema Bildung zusammenhängen kann. Aber ich glaube eben auch, dass wenn man, wie Sabrina eben gesagt hat, so das Umfeld da so oder so drauf reagiert, dass man sich da eventuell auch unter seine Decke verkriecht, das liest und es da leider dann vielleicht auch egal ist, wie gebildet man aufgewachsen ist und man eben dann sich die Wahrnehmung dann sich eben verschieben.
4: Ja, natürlich. Also es spielen ganz viele Aspekte damit rein, wie man etwas wahrnimmt und ja, gerade als jugendlicher Mensch ist man sehr beeinflussbar, sei es jetzt von dem Buch oder sei es von seinem Umfeld.
3: Allem.
4: Genau, und die Gefahr, die halt auch sehr, sehr groß ist, ist, wenn man aus einem missbräuchlichen Haushalt kommt und dann um einen herum das Freundesfeld irgendwie so Bücher hypt, vielleicht man selber denkt, nee, nicht so, weil ich habe diesen Missbrauch selbst erlebt. Und dann aber trotzdem da reinrutscht, dass man sagt, ja okay, vielleicht ist das ja normal. Da rauszukommen, ist, glaube ich, unfassbar schwer.
3: Wenn sich das schon so verfestigt hat im Kopf, kann ich mir gut vorstellen, dass man sich dann halt, dass man dann wahrscheinlich gar nicht auch auf Meinungen unbedingt hört von außen, die sagen, ey, das ist nicht normal, sondern es ist halt die eigene Realität dann. Das ist schwierig.
4: Ja.
2: Es gibt so viele Probleme mit diesem Genre, die wir gerade angesprochen haben. Aber jetzt habe ich noch eine Frage an dich. Was spricht denn dann überhaupt dafür aus deiner Sicht?
4: Also haben wir eigentlich auch schon angeschnitten. Zum einen eben, dass man auch mal Frauen erlaubt, dass sie sich ausleben dürfen, dass sie gewisse Vorzüge haben dürfen. Und zum anderen, wie bei jedem Roman, es ist eine Geschichte, eine fiktive Geschichte. Mhm. Es ist ein Spannungsbogen, es ist interessant zu lesen. Und wenn einem dieses Genre gefällt, dann möchte ich das auch nicht abstreiten, dass es falsch ist, das zu lesen. Aber man sollte es halt trotzdem reflektiert betrachten und die Gefahren dabei erkennen.
3: Mhm. Was denkst du denn, Sabrina?
2: Also ich denke, dass das Genre auf jeden Fall eine Daseinsberechtigung hat, aber es kommt wirklich sehr auf die Bücher an und auch darauf, wie diese Bücher vermarktet werden von dem Verlag oder auch von der Autorin. Also da ist ganz, ganz wichtig für mich, welche Wahrnehmung bei den LeserInnen oder bei der Audience erzeugt wird. Also ob da sensibel mit umgegangen wird und auch wirklich gesagt wird, hey, also das ist wirklich ab 18. Und ihr solltet das erst ab 18 lesen. Und diese Themen kommen vor, zum Beispiel in Form einer Inhalts- oder Triggerwarnung, findet man auch nicht in jedem Buch. Es gibt auch Verlage, die sich strikt dagegen weigern. Das finde ich dann tatsächlich sehr kritisch. Aber wie du sagst, Gina, also dass Frauen auch explizite Vorstellungen ausleben dürfen und das auch gezeigt wird und dann auch ein Standing irgendwo im Markt bekommt, finde ich ganz, ganz wichtig, finde ich ganz toll. Aber der Umgang muss eben verantwortungsvoll stattfinden.
4: Was mir gerade eingefallen ist, als du die AutorInnen erwähnt hast, ja, also wie du schon gesagt hast, ein reflektierter Umgang damit ist auch von der Seite unfassbar wichtig. Ich habe jetzt zum Beispiel mitbekommen, ich weiß tatsächlich nicht, welche Autorin es war, leider, aber dass sie in einem Interview gefragt wurde, wie sie das denn betrachtet, inwiefern sie gerade Minderjährige schützen möchte, wenn es darum geht, dass ihre Bücher gelesen werden. Und ihre Antwort war im Endeffekt, also abgestumpft natürlich, dass es ihr egal ist. Und also ich finde halt schwierig, weil wenn man sowas schon verfasst, dann muss man schon auch
2: verantwortlich
4: konkret
2: werden auch.
4: Ja, genau. Und auch davor schützen irgendwo. Und nicht einfach nur sagen, ja, meine Verkaufszahlen gehen hoch und ich werde reich und scheiß drauf, wer darunter leidet.
3: Ja, schwieriges Thema. Also ich schließe mich auf jeden Fall auch dem Gedanken an, dass es eben ein sicherer Raum oder einen sicheren Raum für viele bieten kann. Aber ich habe vorhin deshalb gefragt, ob es immer nur Männer sind, die da so die Gewalttaten ausüben, weil ich das auch eine ganz schwierige Ungleichheit einfach finde. Also ich weiß, dass es im echten Leben leider schon auch eine Ungleichheit gibt, aber die wird da ja auch nochmal sehr extrem aufgegriffen und nochmal ein bisschen draufgehauen. Also es ist wichtig, darauf aufmerksam zu machen, aber die Bücher, da geht es ja weniger um das Aufmerksammachen im positiven Sinne, sondern mehr um das noch weiter zu bestärken.
2: Aufmerksamkeit für Verkäufe, ja.
3: Und das finde ich alles ein bisschen problematisch.
2: Ja, ich muss aber auch sagen, also Bücher können natürlich auch dabei helfen, Ängste und vielleicht auch Traumata zu verarbeiten oder Situationen zu erkennen, in denen man sich befindet, die man vielleicht vorher gar nicht als missbräuchlich wahrgenommen hat. Und dadurch setzt man sich dann auch mit Macht, Kontrolle und Angst auseinander. Das ist ja auch wieder ein bisschen der Übergang zu dem Horrorgenre, wo man Angst erlebt, aber eben in einem sicheren Rahmen. Also diese kontrollierte Konfrontation mit unangenehmen Themen kann helfen.
3: Sich auch selbst besser kennenzulernen vielleicht oder seine eigenen Grenzen besser kennenzulernen.
4: Ja, was mir dazu gerade auch noch einfällt, ist, was mir unfassbar auffällt in den Büchern, dass eben, also ich habe es vorher schon angesprochen, die Täter-Opfer-Umkehr, aber dass es aus Sicht des Protagonisten immer heißt, ja, sie hat zwar Nein gesagt, aber ich habe ihr angemerkt, dass sie es wollte. Und also es ist aufs reale Leben übertragbar. Ich meine, wie viele Männer denken sich das wahrscheinlich, wenn sie sexuell übergriffig werden? Und ganz ehrlich, so Bücher unterstreichen das. Also die unterstützen Männer auf der einen Seite und bringt Frauen zum Schweigen, noch mehr als Frauen eh schon schweigen. Also die Dunkelziffer von häuslicher Gewalt, sexuellen Übergriffen etc. ist ja so unfassbar hoch. Und dass dann Bücher von Frauen für Frauen das Ganze unterstützen, echt, nee, sorry, ich komme darauf nicht klar.
5: Das ist genau der Punkt, den ich auch meinte. Das finde ich irgendwie ein bisschen wild. Aber nichtsdestotrotz entscheiden LeserInnen natürlich immer noch selber, was sie lesen wollen. Und das Genre hat auf jeden Fall ja einen großen Ansturm und es gibt viele Leute, die das lesen wollen. Man kann es natürlich auch immer abbrechen. Und wenn eben die angesprochenen Content Warnings vorhanden sind, dann ist es ja auf jeden Fall schon mal so, dass man sich darauf einstellen kann, was so passiert und dann hoffentlich reflektiert entscheiden kann, ist das was für mich oder nicht, und dann das Ganze differenziert betrachtet, nicht auf die Realität bezieht.
2: Zu dem Thema Content Warnings würde ich einmal noch ganz kurz einschieben, falls ihr Dark Womans lesen möchtet. Die Content Warnings sind bei Büchern oft am Anfang oder ganz am Ende oder online, und wenn keine vorhanden sind, dann lohnt es sich vielleicht mal in Rezensionen zu schauen oder auf BookTok. Mhm. Da werden die dann häufig nochmal separat aufgearbeitet. Einfach, dass man weiß, worauf man sich da einlässt.
5: Also am Ende zwingt dich auf jeden Fall niemand, das Buch zu lesen. Das ist auf jeden Fall deine eigene Entscheidung. Und wir möchten jetzt aber noch zu einem anderen spannenden Thema überleiten, und zwar das Thema FSK in Büchern. FSK ist ja ein System aus der Filmwirtschaft. Und zwar bedeutet es freiwillige Selbstkontrolle der Filmwirtschaft und wird eben anhand bestimmter Kriterien, gibt es dann verschiedene FSK-Stufen. Gewalt, Sexualität, psychische Belastung sind zum Beispiel welche. Und sowas gibt es auch bei Games zum Beispiel und bei Büchern eben nicht. Was denkt ihr denn dazu? Wäre das sinnvoll, sowas zu haben?
4: Also zu 100%. Ja, also ich finde, da ist schon eine Alterseinschränkung auf jeden Fall sinnvoll. Du hast ja auch vorher gesagt, die Einschränkung findet statt, je nachdem, welche Form von Gewalt vorkommt. Und alles, was du aufgezählt hast, kommt in Dark Romans Roman vor und trotzdem wird es irgendwie einfach wegignoriert. Also, ja.
2: Ich finde auch, dass wir es unbedingt brauchen, weil Inhalte einfach gerade durch die schönen Cover und die sanften Cover, die wir vorhin angesprochen haben, sehr schwer einschätzbar sind. Und ich denke da vor allem auch an die Minderjährigen selbst, aber auch an Erziehungsberechtigte oder Elternteile oder auch Tante, Onkel, wer auch immer, oder irgendjemand, der das Buch als Geschenk kaufen möchte und da komplett nicht in der Bubble drin ist und dann einfach in die Buchhandlung geht. In der Buchhandlung sind dann die Dark Womans Romane oft sehr prominent präsentiert, manchmal auch direkt am Eingang. Und dann lässt man sich da vielleicht ein bisschen fehlleiten, weil man liest vielleicht den Klappentext, aber da steht dann ja auch nicht alles drin. Deswegen fände ich einen großen Hinweis oder eben verpflichtende FSK schon sehr sinnvoll. Und Minderjährige können sich ja die Bücher einfach kaufen. Also ich habe aufgehört zu zählen, wie oft ich Minderjährige mit Haunting Adeline an der Buchhandlungskasse stehen gesehen habe. Das sollte man vielleicht ein bisschen unterbinden. Es gibt ja auch Buchhandlungen, die da sehr darauf achten. Also einzelne Buchhandlungen, ich denke da an Osiander-Filialen teilweise, die das machen. Die haben dann Banderolen auf den Büchern, die sind auch zu. Also diese Banderolen verhindern, dass man durch die Bücher durchblättern kann im ungeöffneten Zustand. Und die verkaufen dann auch tatsächlich nur an Leute ab 18 oder ab 16, je nachdem, was dann eben die Altersempfehlung sagt. Finde ich auch ganz, ganz gut.
4: Und ich finde auch, also gerade zu dem, was du gesagt hast, Sabrina, es geht nicht nur bei Dark Romans darum, dass das Alter begrenzt werden sollte, zum Beispiel auch das Buch Ice Skater. Ich glaube, das kennt ziemlich jeder aus dieser Bookstagram-Bubble.
2: Welches Buch?
4: Ice Skater. Kennst du es nicht?
5: Dieses, ist es nicht so mit so einem Eishockey-Spieler? Yeah.
2: Meinst du Icebreaker?
4: Ach, Icebreaker! Ah. Oh Gott, peinlich, egal. Ja, das meine ich. Das ist ja kein Dark Romance, glaube ich. Ich habe es nicht gelesen.
2: Es ist nur sehr spicy.
4: Ja, eben, es ist matt so. Also sollte jetzt auch kein 14-jähriges Kind lesen. Deswegen, ja, wäre schon sinnvoll. Ich glaube, es wäre auch schon seit langer Zeit hinfällig, dass so eine Alterseinschränkung mal passieren sollte, auch schon vor Dark Romance.
5: Mhm. Ich finde es auch verrückt, weil man sagt ja auch, dass, oder es ist eine Tatsache, dass wenn man ein Buch liest, sich eben eigene Vorstellungen von gewissen Dingen macht. Und im Film wird einem ja alles schon vorgefertigt aufs Tablett gelegt, also wie die Leute aussehen, wie sie wirklich handeln. Und im Buch wird alles sehr genau teilweise beschrieben, aber man macht sich eigene Vorstellungen. Und da können die Vorstellungen ganz wild werden, glaube ich. Deshalb, ich finde es genau aus dem Punkt auch eigentlich schon längst überfällig, dass es das geben sollte.
4: Ja, ich finde auch, also gerade wenn es ums Thema Aussehen geht, das ist mir gerade nur dazu eingefallen, muss ich auch sagen, in Dark Romans Roman geht es sehr, sehr viel um das Optische der Frau, eher weniger um das Optische des Mannes, was ich auch wieder finde, also für wen schreibt ihr das? Und ist halt auch immer, die Frau hat große Brüste, einen großen Arsch.
2: Was sonst?
4: Ja, eben. Und da denke ich mir auch so, also es ist sehr ähnlich zu Pornografie, wenn man, also wenn man es mal vergleicht, also jetzt nicht irgendwie welche Pornovideos, aber zu pornografischen Texten, da sind so viele Ähnlichkeiten und also ich check's nicht ganz. Manchmal habe ich das Gefühl, dass durch die Bücher das, was Männern gefällt, Frauen gefallen soll. Also wisst ihr, was ich meine?
2: Dieser Male Gaze.
4: Ja, genau. Ja. Genau. Ja,
5: weil die meisten LeserInnen von diesen Büchern sind wahrscheinlich schon Frauen, oder?
4: Ja, ich würde sagen über 90%.
2: Spannenderweise auch fast alle AutorInnen. Also ich kenne, oder AutorInnen in dem Fall, ich kenne eigentlich keinen männlichen Dark Romance Autor. Und da sieht man auch manchmal so wilde Theorien oder Verschwörungstheorien, dass die und die Autorin insgeheim ein Mann ist, weil die Frauen in den Büchern einfach so beschrieben werden, wie Männer Frauen gerne mal sehen. Um das jetzt pauschal auszudrücken, ist natürlich nicht immer so, aber ja, ihr wisst, was ich meine.
4: Ja.
2: Ganz spannend finde ich dann bei diesem Thema FSK auch, wir sind uns ja jetzt alle einig, dass wir das brauchen eigentlich, ob das auf dem Buchmarkt jemals eingeführt wird. Weil Fakt ist ja, der Buchmarkt ist nicht so gerne bereit für Veränderungen, in Deutschland zumindest. Und eigentlich muss man ja auch sagen, jedes verkaufte Buch ist ein Win, weil die Verkaufszahlen sinken und der Buchmarkt ist am Struggeln. Und eigentlich könnte man ja aus der Perspektive sagen, egal was gelesen wird, Hauptsache gelesen. Und wenn man da jetzt eine verbindliche FSK einführt, kann das natürlich dazu führen, dass die Leute die Bücher nicht kaufen, aber ja vielleicht trotzdem konsumieren, nämlich auf illegalem Weg sich dann die PDFs runterladen oder so. Also wäre dann die Frage, wie kann das durchgesetzt werden und hat das dann wirklich den gewünschten Effekt? Im Endeffekt kann man das nicht voraussehen, also man müsste es einfach mal testen. Ja, mal schauen, ob der deutsche Buchmarkt da bereit für ist und wir das noch miterleben. Ich wäre auf jeden Fall dafür.
4: Also wenn ich einen Wild Guess machen könnte, würde ich sagen, es wird nicht passieren. Einfach, wie gesagt, das Geld ist dazu wichtig, also um es plump zu sagen. Aber also es wäre sinnvoll auf jeden Fall.
5: Ja, der Buchmarkt ist ja nicht der schnellste, was so Innovation oder Veränderung angeht. Aber ich hoffe einfach, dass, ich hoffe es passiert. Also ich verstehe dein Wild Guess, aber ich habe die Hoffnung einfach, dass die Leute in Verlagen sehen,

0: Viele Dark Romance Bücher erscheinen überhaupt gar nicht bei Verlagen, sondern im Self-Publishing. Und das macht, glaube ich, einen nicht unwesentlichen Teil von der Masse an Büchern aus. Und da steht das dann vielleicht eben nicht drauf, weil im Endeffekt darf die Autorin dann selber entscheiden, was sie machen möchte, solange wir keine FSK haben.
1: Ich will mal dazu noch was ganz anderes sagen, weil ich finde, das zeigt, dass es im Endeffekt nur um die Verkaufszahlen geht. Jetzt zum Beispiel bei Haunting Adeline ist mir das unfassbar aufgefallen. Ich glaube, da wurde das Skript einfach in ChatGPT eingegeben und so wie es übersetzt wurde, wurde es rausgegeben. Da war wirklich, also fast auf jeder Seite hat ein Satz grammatikalisch absolut keinen Sinn gemacht.
2: Ui.
1: Ja. Und auch immer so ganz komische Kommasetzungen. Also so viele Kommas, wo ich dachte, ja, chill. Also so viele Kommas braucht kein Mensch. Ja, ich finde, das zeigt auch nochmal ein bisschen, dass es einfach nur darum ging, das so schnell wie möglich rauszuhauen. Mhm.
2: Den Trend noch mitnehmen, wahrscheinlich ja. Den Hype. Ist es auch ein Self-Publishing-Buch?
1: Es ist von Vaiona. Also,
0: im Original war es, glaube ich, ein Self-Publishing-Buch tatsächlich, okay. Also im englischen Original. Und dann hat der Vaiona-Verlag Das in den deutschen
2: übersetzt.
0: Markt gebracht. Ja.
1: Aber nicht so gut übersetzt, also wirklich nicht.
2: Schwierig.
1: Ja.
0: So lange, bis wir eine FSK haben oder vielleicht auch nicht haben, wäre ein Ansatz ja auch einfach Medienkompetenz und Bildung voranzutreiben, weil ich glaube, dann geht man einfach von der anderen Seite ran, also dass man die LeserInnen ein bisschen primet für das Thema und dann würde die FSK nicht überflüssig werden, aber dann könnte man zumindest die Zeit überbrücken, bis es dann vielleicht auch rechtlich binden wird, oder was meint ihr dazu?
2: Sehe ich auf jeden Fall genauso. Und liebe Tina, was würdest du denn am Ende dieser Folge noch unseren Zuhörerinnen raten, wenn sie Dark Romance lesen wollen?
1: Also erstmal würde ich jedem ans Herzen legen, sich wirklich damit auseinanderzusetzen, ob man bereit dafür ist, das zu lesen, weil das ist echt nicht zu unterschätzen.
2: Mhm.
1: Und nicht einfach mit dem Hype mitgehen, nur weil man denkt, ja, meine Freunde lesen das jetzt auch alle. Ihr müsst es nicht lesen.
2: Mhm.
1: Und dann eben, wie bereits gesagt, lest euch den Klappentext durch, schaut nicht nur aufs Cover und schaut auch auf die Triggerwarnungen. Klar wird man da vielleicht das ein oder andere Mal ein bisschen gespoilert, aber gerade wenn ihr wisst, ihr habt mit dem ein oder anderen Thema zu strugglen, schaut es euch an und betrachtet, reflektiert, ob ihr dazu bereit seid, das zu lesen oder nicht. Und wenn ihr es merkt beim Lesen, dass ihr es nicht packt, hört auf. Also ihr müsst die Geschichte nicht beenden. Und ja, einfach reflektiertes Lesen.
0: Sind, finde ich, sehr schöne Abschlussworte für diesen Interviewteil. In dem Sinne, vielen Dank, dass du uns Einblick in dieses wichtige Thema gegeben hast. Wir sind jetzt auf jeden Fall ein bisschen tiefer drin. Das ist ja manchmal auch sehr undurchsichtig, wenn man vor allem das Thema nur von Social Media zum Beispiel oder eben, weil man es in der Buchhandlung mal gesehen hat. Also vielen Dank.
1: Ich muss mich auch bedanken. Also danke, dass ich hier sein darf. Ja.
2: Danke auch von mir. Es hat mich auf jeden Fall sehr gefreut, gerade weil ich in dem Thema auch nicht so drin bin und jetzt viel Neues erfahren durfte. Und ich würde sagen, wir kommen jetzt gleich auch schon zum
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0: Auch diese Woche haben wir euch natürlich einen Mythos mitgebracht, aber den werden nicht wir euch vorstellen, sondern wieder eine Gästin.
4: Ich bin Lina und ich mache gemeinsam mit Pia diese Staffel die Post-Production. Und ich habe euch auch einen kleinen Mythos mitgebracht. Und zwar, Menschen verschlucken im Schlaf 8 Spinnen pro Jahr.
2: Oh, ich habe es auf jeden Fall schon gehört und find's creepy.
0: Also ich glaube das. Ich habe mich dazu entschieden, das zu glauben, weil ich Spinnen ganz, ganz furchtbar finde.
2: Mhm.
0: Und dann kann ich da noch so ein bisschen rein feeden in diese Illusion. Ich nehme an, dass es wahrscheinlich nicht stimmt, aber ich will, I choose to believe.
2: Okay, also ich habe nicht so ein Problem mit Spinnen. Ich bin auch immer die sie wegmachen darf, wenn irgendwo zu Hause welche rumkrabbeln.
4: Bist du die Mutige?
0: Ist gut zu wissen, dann rufe ich dich das nächste Mal an.
2: Yeah. Und deshalb, also ich glaube auch nicht, dass es stimmt. Aber ich finde es auf jeden Fall, ich habe lange gedacht, es stimmt.
0: Ich glaube auch, also ich glaube nicht, dass es stimmt, weil diese Zahl sich immer ändert. Manche sagen 7 Spinnen pro Jahr, manche sagen 8 Spinnen, manche sagen 3 Spinnen. Ich habe auch schon 11 Spinnen gehört. ja,
2: stimmt.
0: Also ich könnte mir schon vorstellen, dass man vielleicht so eine oder so ist. Ich weiß es nicht.
2: Okay, Lina, was sagst du denn?
4: Zum Glück stimmt es nicht. Es handelt sich hierbei um einen klassischen urbanen Mythos. Es gibt keine wissenschaftlichen Belege dafür, dass es stimmt. Tatsächlich ist es so, dass Spinnen sehr scheue Tiere sind und Menschen eigentlich

0: Weiden. Also die bauen ja ihre Netze auch immer in den Ecken und man kommt sich ja eigentlich auch nicht so in die Quere und die krabbeln jetzt auch nicht gezielt nachts herum. Außerdem ist es auch so, dass Menschen sie eigentlich beim Schlafen auch abschrecken. Also wie gesagt, Spinnen sind sehr scheu und Menschen sind beim Schlafen laut. Also wir haben unsere laute Atmung, unser Herzschlag ist für Spinnen auch sehr laut. Eventuell schnarcht man auch. Und das alles erzeugt ja Vibrationen und das ist eben eine Abschreckung für die Spinnen, weshalb sie uns gar nicht so nahe kommen. Außerdem ist der Mund auch einfach kein attraktiver Ort für Spinnen. Ja, aber vielleicht interessant zu wissen, woher denn dieser Mythos kommt. Warum glauben das so viele Menschen? Tatsächlich stammt das aus einer Kolumne von 1993, geschrieben von einer Lisa Holst. Und das Ziel war es, zu zeigen, wie leicht sich Falschinformationen verbreiten. Es war also ein bewusst erfundener Fakt und es
1: Oh,
0: hat sich verbreitet.
1: hat
0: Und jetzt ist es
1: funktioniert.
0: eben ein urbaner Mythos.
1: Lisa hat richtig gekocht damit. Also sie hat es auf jeden Fall gezeigt.
2: Ja,
1: Krass.
2: ist auf jeden Fall weit verbreitet. Auf jeden Fall vielen Dank für den Mythos. Ich fand es
0: Sehr
2: schon
0: gerne.
2: spannend, jetzt nochmal genauer zu wissen, dass es nicht stimmt.
1: Jetzt
2: Und
1: können wir alle ein bisschen beruhigter schlafen.
2: ja, und
1: Auf jeden
2: woher das
1: Fall.
2: Ganze kommt. Dann vielen Dank für die tolle Folge. Es hat mir sehr gut gefallen. Ich hoffe euch auch. Wir hoffen euch auch.
1: Sehr wichtiges Thema. Und dann hören wir uns in 2 Wochen wieder. Vielen Dank, dass du heute da warst, Dina.
0: Ja, danke, dass ich hier sein durfte.
2: Dankeschön.
0: Danke.
2: Ihr könnt uns auch wie immer auf unseren Socials oder hier auf Spotify direkt einen Mythos einsenden, den wir dann in einer der nächsten Folgen näher betrachten. Da freuen wir uns drüber. Auf Instagram heißen wir Media Publishing unterstrich HDM. TikTok haben wir auch.
1: TikTok heißen wir media_what_HDM. Da könnt ihr uns auch gerne eine Mythos-Idee einschicken und ansonsten hier auf Spotify in den Kommentaren.
2: Vielen Dank fürs Zuhören und wir hören uns dann in 2 Wochen wieder.
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0: Was für eine Realität?
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0: Hey, wo ist der Jingle?
1: Der Jingle ist verschwunden.
0: Ja, oder? Also hier wurde gerade theoretisch ein Jingle abgespielt, aber man hat nichts gehört.
1: Aber ja.
0: Okay, gut. Hätten wir das geklärt?
1: Technische, wie sagt man dann? Technisches Synapsenkoma.
0: Ja, absolut. Fiona, ich bin halt sauer.
2: Ja.
1: Oh. Lass es raus.
0: Ich bin halt einfach sauer. Und dann bin ich sauer auf mich selber, weil ich das Gefühl habe, ich kritisiere es immer mega an anderen Leuten, wenn die sauer sind und sich nicht im Griff haben.
2: Okay.
0: Und es so an anderen Leuten auslassen.
2: Ja.
0: Und ich habe das Gefühl, dass ich seit gestern sauer bin und einfach so knapper bin und so kühler bin.
2: Ja.
0: Und so. Und das nervt mich an mir selber und dann wäre ich nur noch saurer.
2: Oh nein. Hilft's, wenn ich dir sage, dass ich nicht finde, dass du es an mir auslässt?
0: Ja, das hilft tatsächlich sehr.
2: Okay, cool. Ich finde nicht, dass du es an mir auslässt.
0: Mega, Fiona. Das freut mich. Ich muss meinen Kopfhörer wechseln.
2: Ja, ich glaube, ich lege meinen ab, weil ich höre wirklich gar nichts. Wechsel mal deinen Kopfhörer.
0: Hä, aber warum gehen denn diese scheiß Kopfhörer aber nicht?
2: Geht deiner? Also der neue jetzt?
0: Ja, der geht.
2: Nice. Aber was ist der mit funktioniert deinem? Immer. Der funktioniert nie.
0: Ja, aber ich, ist es unnötig. Also ich meine, probier mal den ich gerade vorher
2: warte mal.
0: Hatte.
2: Warte. Wir machen hier jetzt Kopfhörer.
0: Ja, okay.
2: Kopfhörer.
0: Ey, wir sind so authentisch.
2: Tetris.
0: Ja, guck mal.
2: Klala. Oh, nee, der ist ja auch scheiße.
0: Ja, auch dumm einfach.
2: Aber warte mal, hier ist auch einer eingesteckt.
0: Ah, okay. Lalala, Fiona läuft jetzt zum Schrank und sucht sich irgendwas raus. Ja, hörst du gar nichts. Ja, auch gut. Ah, schön, schön, schön, schön. Die HDM kocht.
2: Okay, die HDM kocht, das Studio kocht, wir kochen.
0: Oh.
2: Es ist so warm.
0: Es ist wirklich warm. Es ist warm, Fiona. Ja, das war mein Funfact.
2: Ah, okay. Ja, danke fürs Teilen, Malu.
0: Bitte fürs Teilen, Fiona.
2: Und damit herzlich willkommen
0: zu Danke fürs Teilen mit Fiona.
2: Und Malu.
0: Und ich bin Malu.
2: Und ich bin Fiona.
0: Schön.
2: Heute in einer Low-Energy-Hitze-Version.
0: Oh mein Gott, das war voll der gute Ausfall.
2: Danke.
0: Ja. Oh mein Gott, ich finde es so lustig, weil wenn ich zum Beispiel, wenn ich was Kaltes esse, so was ganz Kaltes, so Eis, dann kann ich ja nicht mehr artikulieren häufig.
2: Ah, echt?
0: Ja, das ist zum Beispiel sehr lustig auch in Italien, weil ich ja immer sehr viel Zeit in Italien verbracht habe und da rollst du ja das R vorne.
2: Ja.
0: Und sobald ich was Kaltes esse, kann ich das R nicht mehr rollen.
2: Kannst du es mal kurz vormachen?
0: Das R,
2: ja.
0: Aber das Richtige.
2: Ja.
0: Dieses R.
2: Ah, stimmt, das kann ich ja nicht.
0: Und das ist dann bei mir so eine. Weil ich es einfach nicht kann, wenn ich was Kaltes esse. Und es ist auch eine gute Kombination, weil ich habe mich in Italien eigentlich nur von Frozen Joghurt ernährt.
2: Bedeutet,
0: ich habe eigentlich nie ordentlich geredet.
2: Da würde ich mich jetzt gerade richtig gerne reinlegen.
0: Oh, das wäre richtig toll. Ja. Genau. Und wenn es aber so heiß ist, dann finde ich, ist Artikulieren auch schwieriger.
2: Ja, ich finde, das Krasseste an der ganzen Sache ist, dass das Malu sagt. Und für alle, die es die letzten paar Jahre hier nicht mitbekommen haben, Malu ist wirklich die absolute Sommermaus, wenn ich das so sagen darf.
0: Ja, ich bin auch eine kleine Hitzefanatikerin eigentlich.
2: Ja. Ich ja überhaupt nicht.
0: Ja.
2: Ich habe lieber minus 10 Grad.
0: Aber Fiona beschwert sich heute weniger als ich. Ja, ich finde einfach heute, merke ich, also ich weiß gar nicht, ich will auch gar nicht unbedingt, dass es anders ist.
2: Ja.
0: Das meine ich, ich bin ja einfach seit 2 Tagen sauer. Vielleicht hat das auch was damit zu tun, dieses, ich will nicht, dass sich was verändert, ich will aber auch nicht, dass es so ist, wie es jetzt ist.
2: Und
0: so, ja, toll, Malu, kann ja wirklich niemand weiterhelfen.
2: Aber hast du den Eindruck, oder möchtest du darüber reden, hast du den Eindruck, dass es mit der Prüfung zusammenhängt?
0: Ja, ich bin eigentlich nur sauer wegen der Prüfung. Ah ja, das habe ich nicht hinzugefügt. Man merkt, die Hitze. Ja, die Hitze ist eigentlich nebensächlich. Also mir ist halt warm. Aber die Hitze macht mir auch nicht schlechte Laune.
2: Ah, krass.
0: Es gibt ja viele, denen Hitze schlechte Laune macht.
2: Ja, mir zum Beispiel.
0: Ja?
2: Schon ein bisschen. Also ich finde es halt ultra eklig, die ganze Zeit zu schwitzen. Und außerdem funktioniert halt mein Hirn einfach nicht.
0: Ja, das stimmt. Also... Also so generell meine ich, nicht nur bei dir.
2: Ja, Fiona, eigentlich immer im Sommer denke ich mir so, was schmeißt du für Aussagen? Kann ich wirklich gar nicht nachvollziehen.
0: Ja.
2: Ist nur Bullshit, was du laberst.
0: Aber ich finde es interessant, weil mich macht ja Kälte richtig traurig. Also so Winter macht mich ja, wenn es so kalt ist und wenn ich morgens rausgehe und es ist kalt, dann werde ich richtig traurig und frustriert.
2: Das macht mich ja richtig glücklich.
0: Ja, das finde ich auch wirklich unnachvollziehbar. Ja, und das ist so. Also ich finde, diese Hitze, die macht mich jetzt auch nicht sauer.
2: Ja.
0: Aber ich merke so richtig, dass ich einfach emotionsloser bin.
2: Ja.
0: Weil eigentlich habe ich im Sommer immer das Gefühl, ich bin mehr ich selbst.
2: Mhm.
0: Irgendwie, keine Ahnung, dass meine wirkliche Version eigentlich nur im Sommer stattfindet.
2: Ja.
0: Aber wenn es so heiß ist, dass es meinen Körper ein bisschen überfordert,
2: ja,
0: dann merke ich einfach, dass ich keine Mimik mehr habe und dass ich einfach keine Kraft habe, irgendwie zu kommunizieren und irgendwie zu reden,
2: ja,
0: was ja wirklich gar nicht mir entspricht. Und dann wird es kritisch.
2: Ja.
0: Und wenn man dann in so einem Glaskasten von Studio in HDM sitzt, wird es jetzt auch nicht besser.
2: Ja.
0: Oh mein Gott, meine Nase juckt.
2: Oh je.
0: Ja, aber wie gesagt, ja, wegen der Hitze bin ich nicht sauer. Ich bin nur wegen der Prüfung sauer.
2: Ja.
0: Weil für alle, die es nicht wissen, wir haben in 2 Wochen Prüfung.
2: Abschlussprüfung.
0: Herzliche Einladung. In die HMDK.
2: In Stuttgart.
0: Ich mache gerade wirklich keine gute Werbung. Weil ich ja nur darüber rede, wie sauer ich bin.
2: Malu hängt doch so ein bisschen so da wie so ein warmer Schluck Wasser.
0: Ja. Ja, aber ja, herzliche Einladung. Sprechkunst, Abschlussprüfungen. Wird safe auf Instagram. Bedingsbumst.
2: Ja.
0: Beworben. Kommt alle. Ich bin Dienstag, den 7. um 19.10 Uhr.
2: Geile Zeit.
0: Ja, und du?
2: Donnerstag, 9.7. Hast du nicht gerade 9.7. gesagt?
0: Nee, ich habe, glaube ich, 7.7. gesagt.
2: Okay. Wir sind wirklich so verballert. Donnerstag, 9.7., 17.50 Uhr. Kommen Sie in die Hochschule.
0: Ich guck mal, ob ich mir das frei halten kann.
2: Meine Abschlussprüfung?
0: Ja, ja.
2: Ja.
0: Ich guck mal, ob ich es einrichte.
2: Mach das.
0: Oh.
2: Ey, Malu.
0: Ja.
2: Gestern saßen wir in der Mensa, also nicht wir, weil du warst noch nicht da.
0: Ach so, ich dachte schon, hä, wo war ich?
2: Und eine Freundin von uns hat irgendwie ein richtig witziges Spiel erfunden. Es ist eigentlich gar nicht witzig, aber ich fand es ultra lustig.
0: Ja.
2: Und sie hat damit angefangen, mich zu fragen, würdest du dein Kind, und dann hat sie überlegt, fuck, mir fällt das Erste, was sie gesagt hat, nicht mehr ein. Egal. Jörg nennen.
0: Und dann muss man darauf antworten.
2: Ja, antworte mal.
0: Nein.
2: Würdest du dein Kind Günther nennen?
0: Ich glaube nicht.
2: Würdest du dein Kind Elfriede nennen?
0: Nee.
2: Okay.
0: Und das ist das ganze Spiel?
2: Das ist das ganze Spiel.
0: Mein Gott, ich glaube, das ist in so einer richtigen, wir sitzen in der Mensa und es trieft und wir können nicht mehr denken, Situation
2: und
0: entstanden.
2: Und wir mussten aber so fette lachen, weil ich halt irgendwie dann immer geantwortet habe mit so Optionen. Also von wegen, das erste war so, nein. Und das zweite war so, wenn ich davor was genommen habe, vielleicht schon.
0: Mhm.
2: Und das dritte war dann so, wenn es mir nicht gut geht, vielleicht ja.
0: Mhm.
2: Und dann, keine Ahnung, wenn ich einen Hitzeschlag bekomme, eventuell schon, dann war irgendwann ja.
0: I see. Und für Elfriede oder für Günther?
2: Für Elfriede war ja. Friede war ja.
0: Okay, ich vielleicht verstehe. Ja, Elfriede, ich muss auch sagen, es hat schon auch was.
2: Mhm.
0: Ich habe doch mal so ein Kinderbuch gelesen, was ich total toll finde, bis jetzt. Große ja. Empfehlung. Wie weckt man eine Elfe?
2: Oh.
0: Mega süß. Und das war nämlich ganz niedlich, weil es eben darum geht, dass Elfen ja immer wie so ganz zarte Wesen beschrieben werden.
2: Mhm.
0: Und die so, ja, halt so Schönheit und irgendwas halt verkörpern.
2: Ja.
0: Und in diesem Buch sind Elfen aber total pummelig.
2: Süß!
0: Und auch so alt. Also es sind so alte,
2: oh,
0: so alte Elfen,
2: ja,
0: die so ganz pummelig sind und so immer so Röcke tragen und so und halt so rumfliegen. Und es ist wirklich ein ganz, ganz niedliches Buch, weil ich glaube, die sind in so einen Schlaf verfallen oder so. Und dann geht es darum, quasi die wieder aufzuwecken.
2: Krass.
0: Weil die Elfen, glaube ich, total wichtig sind für die Welt. Und wenn die nicht da sind, dann geht alles den Bach runter. Irgendwie so. Es ist wirklich,
2: ja,
0: ganz süß. Und diese Elfe heißt Elfriede.
2: Oh.
0: Wenn ich mich richtig erinnere.
2: Elfriede, die Elfe.
0: Ja, und es war so ein kleine Omi-Elfe, die so pummelig war.
2: Oh, das ist ja so Zucker.
0: Ja, fand ich auch richtig süß. Und auch, ich weiß auch noch, wie das so eingeleitet wurde, so im ersten Satz, wie es so darum ging, ja, Elfen, komm, die stellt ihr euch vielleicht so und so vor, aber eigentlich sind Elfen ganz anders. Und dann wurden die so beschrieben und ich glaube, dann wurde auch ein Bild eingefügt und so. Wirklich sehr süßes Buch.
2: Süß.
0: Ja, von daher, vielleicht würde ich inspiriert von diesem Buch meinem Kind so als Viertnamen Elfriede geben.
2: Als Viertnamen, geil. Charlotte, Argentinie, Jorinde, Elfriede.
0: Was ist der Name Argentinie?
2: Keine Ahnung.
0: Ah ja. Oh, weil habe ich noch nie gehört.
2: Es ist mir gerade so gekommen.
0: Ah ja, ich verstehe. Wie Astrid Lindgren, als sie Pippi Langstrumpf benannt hat. Entschuldigung, ich habe nicht gepupst. Hallo, ich habe nicht gepupst.
2: Malu macht technische Einrichtungen.
0: Ich mach technische Einrichtungen.
2: TEs sozusagen.
0: TEs.
2: Ich bin gestern für meine Verhältnisse richtig lange wach geblieben.
0: Krass.
2: Nämlich, rate mal, wie lang?
0: 22:30?
2: Nee.
0: Ist es zu früh oder zu spät?
2: Wirst du entscheiden.
0: 21:45.
2: Also für meine Verhältnisse wirklich richtig lang.
0: Keine Ahnung, kann ich auch 19:30 sagen. vielleicht so 22:45?
2: Nein.
0: 23:30?
2: Nee.
0: Später?
2: Ja.
0: Boah, krass. 23:45?
2: Nee.
0: Hä, 2 oder was?
2: Nein.
0: 4, hast Nein. du geschlafen?
2: Ich bin 12:30 schlafen gegangen.
0: Okay, ja, das ist krass.
2: Ja. Und ich habe nämlich gestern, beziehungsweise meine Mitbewohnerin und ich haben uns das tatsächlich beide überlegt, ob wir eine Nachtschicht einlegen, damit es ein bisschen kühler wird.
0: Warte, was habt ihr damit zu tun?
2: Damit wir einfach eine Zeit erleben, wo es ein bisschen kühler ist.
0: Ah, ich checke. Ich dachte so, hä, also nur dadurch, dass ihr wach bleibt, wird sich da nichts verändern.
2: Genau, und deshalb war ich tatsächlich gestern richtig lange wach und wir hatten so die ganze Wohnung halt gelüftet. Meine Mitbewohnerin ist, glaube ich, dann schon ein bisschen früher schlafen gegangen, weil die heute 9 auch wieder Seminar hatte.
0: Ist sie auch so eine früh Schlafengeherin?
2: Ja.
0: Krass, dann matcht ihr richtig gut.
2: Ultra.
0: Ja, ich glaube, ich matche auch gut mit meinen Mitbewohnern.
2: Seid ihr alle so spät?
0: Also
2: Nachteulen?
0: Also vor allem Ida und ich. Wir sind wirklich, es ist immer sehr lustig, weil wir sagen uns immer gute Nacht und dann gehen wir beide noch 4-mal aufs Klo und sehen immer, dass bei der anderen noch Licht an ist, weil unsere Geil. Zimmer sind genau gegenüber. Ja. Das ist sehr lustig.
2: Und was ist so beide eure so durchschnittliche Schlafenszeit? 2.
0: Nee, so spät nicht, aber vielleicht schon so 1.
2: Mhm.
0: Könnte ich mir vorstellen, ja. Aber wie gesagt, manchmal habe ich auch bei ihr 2 Licht gesehen.
2: Ja.
0: Ja, aber schon sehr spät. Und Lea ist ja die Einzige bei uns, die arbeitet, also die halt so Vollzeit arbeitet. Und die muss ja jeden Tag 8 auf der Arbeit sein.
2: Ja, meine Traumzeit.
0: Oh mein Gott, und die muss da auch noch 15 Minuten hinlaufen.
2: Nur 15 Minuten läuft die dahin?
0: Ja.
2: Krass, das ist ja mega cool.
0: Ja, aber, wenn du 8 anfängst, willst du dann neben deinem Haus arbeiten.
2: Naja, aber das ist ja fast 15 Minuten laufen.
0: Ach, Fiona, jetzt widersprich mir nicht. Ja, jedenfalls muss sie halt immer so mega früh raus.
2: Ja.
0: Also so.
2: 6:45 dann.
0: 7:30.
2: Also 7:45.
0: 6:30.
2: Hä, aber ich dachte, sie beginnt 8 und schläft nur 15 Minuten.
0: Ja, aber sie läuft ja nicht, sie steht ja nicht auf 15 Minuten, bevor ihr
2: Aber du meintest doch gerade, wenn sie geht los.
0: Nee, sie muss raus, also aus dem Bett raus.
2: Ach so, genau, okay. Genau.
0: Sagt man das in Österreich nicht, man muss raus?
2: Nee.
0: Aha, interesting. Ja, also ich glaube, dass das hier so ein common thing ist für, man steht auf.
2: Ah. Mhm. Ja, bei uns geht man raus aus der Tür halt.
0: Ja, nee, da muss man eher los.
2: Ah, checke.
0: Also keine Ahnung, das ist so meine Interpretation.
2: Ja, ich glaube, das ist so das deutsche Thing.
0: Ja, vielleicht. Naja, und jedenfalls muss sie da wirklich zu so.
2: Ganz kurz, bei uns sagt man, wenn man aus dem Bett rausgeht, man steht auf.
0: Ja, das sagt man bei uns auch.
2: Ach so, okay, cool.
0: Aber ich finde, man muss raus, das ist irgendwie dränglicher. Und auch so ein bisschen gequälter. Man muss raus.
2: Also so, wann steht sie auf? 6:30, meintest du?
0: Irgendwie sowas, ja.
2: Tolle Zeit.
0: Horror. Ah nee, sie geht immer erst 7 ins Bad, also vielleicht auch 7.
2: Okay.
0: Ich weiß es nicht. Jedenfalls lange vor meiner Zeit.
2: Ja.
0: Und dafür, haben wir sie schon ganz schön weit bekommen, dass sie immer noch mit uns abends chillt. Also ich glaube, wir sind verantwortlich dafür, dass Lea so wenig schläft. Oh Gott, jetzt klinge ich voll böse. Sie entscheidet das schon selber. Sie ist auch immer die Erste, die ins Bett geht.
2: Ihr zwingt sie.
0: Aber halt im Vergleich zu Ida und mir. Genau. Ja, aber wir sind schon so eine Nacht-WG. Es war auch gestern voll süß, weil ich kam nach Hause, ich war ja sauer.
2: Ja. Ja.
0: Weil ich ja seit gestern sauer bin. Und ich kam nach Hause und habe mir erstmal was zum Mittag... was zum Abendbrot gemacht.
2: Ganz kurz, wann kamst du nach Hause? Für alle, die zuhören.
0: So 8:30, mhm, glaube ich.
2: Hä, nee, du warst 9 noch bei uns am Marienplatz.
0: Nee, das war 8.
2: Nee, das war 9.
0: Ja gut, dann war ich halt 9:30 zu Hause. Oder 9. Ach, keine Ahnung.
2: Du bist dann noch einkaufen gegangen.
0: Ja, ich habe nur ganz kurz Wraps geholt.
2: Ach so.
0: Ja. Nee, aber ich weiß noch, ich saß mit Essen auf der Couch und da war es 10.
2: Ja.
0: So, und da habe ich aber schon seit einer Weile gegessen.
2: Ja.
0: Also ich war so kurz nach 9 dann wahrscheinlich.
2: Okay.
0: Ist ja auch völlig wurscht. Ist ja wirklich völlig irrelevant. Und dann haben wir H2O geguckt. Das war schön.
2: Als WG?
0: Ja.
2: Süß.
0: Da ist die Pointe. Das war schön. Gucken wir über H2O und regen uns über alles auf, weil wirklich bei H2O es gibt so viele Logiklücken.
2: Ja.
0: Und was ich ja so total liebe bei so alten Serien.
2: Ja.
0: Ich glaube, heute wird es nicht mehr so oft gemacht, aber schon immer noch, dass Leute so ganz random Gespräche beenden.
2: Ah. Inwiefern?
0: Also, Beispiel, also es gibt Louis und Cleo.
2: Ja.
0: Die waren mal zusammen.
2: Ah, okay.
0: Wir sind bei Staffel 2 gerade und da sind sie gerade nicht zusammen.
2: Ach so, das heißt, sie kommen wieder zusammen.
0: Ja.
2: Klar.
0: Und Louis hat aber Cleo gefragt, ob sie mit ihm auf so eine Gala will.
2: Ja.
0: Nee, nicht Gala, Preisverleihung, was
2: Ach
0: auch
2: so.
0: Immer. Und Cleo hat erstmal abgelehnt, weil sie ihm keine falschen Signale senden wollte, bla bla, weil ja. die ja mal zusammen waren, ach keine Ahnung.
2: Ja.
0: Und dann hat das Girl, was Louis irgendwie jetzt datet,
2: ja.
0: Aber so, nur so halb datet, die hat sich actually selber eingeladen und meinte, Louis, das ist der Moment, wo du mich fragst, ob ich mit dir zur Preisverleihung komme. Und wir sind alle nur so, wir hassen dich, wir hassen dich, wir hassen dich. Sie ist so böse, sie heißt Charlotte.
2: Oh.
0: Ja.
2: Das ist doch auch so ein Name, das war in allen Kinderserien immer die Böse, oder?
0: Ja, auch bei Rubinrot. Da heißt die Cousine Charlotte.
2: Ich wollte gerade sagen, ich hab's mir gemerkt. Ich war gerade so, das ist die Cousine, oder?
0: Ja, ja, ja, ja, ja. Und das sind aber immer die, die eigentlich einsam sind und dadurch aber böse werden.
2: Check.
0: Und so ist das bei Charlotte und H2O auch.
2: So. Die Charlotte.
0: Und die Charlotte hat sich selbst eingeladen. Das heißt, Louis ist jetzt so, okay, gut, dann gehe ich mit Charlotte hin. Und dann ändert Cleo ihre Meinung und weiß von dieser ganzen Charlotte-Sache nicht und ist so, Mann, wir sind doch Freunde, ich kann doch mit ihm auf diese Preisverleihung gehen, mein Gott.
2: Mhm.
0: Und dann kommt diese Situation, Louis sitzt im Café,
2: ja.
0: Cleo kommt random in dieses Café rein und setzt sich an seinen Tisch, wo ich so denke, woher weißt du, dass er da ist? Nie geklärt. Sie kommt einfach.
2: Aber gibt es nicht so ein Stammcafé, wo alle immer sind?
0: Ja, aber es ist schon, also du musst halt trotzdem extra hinlaufen.
2: Hm.
0: Also, naja, egal.
2: Ja.
0: Es ist Anfang der 2000er.
2: Maybe. Ja.
0: Auch ein bisschen anders. Aber sie kommt dahin, sieht ihn, läuft sofort zu ihm hin und sagt, Louis, ich hab's mir überlegt. Ich komm doch mit dir auf die Gala. Ich gehe jetzt ein Kleid kaufen. Und dann
2: Lol.
0: Steht sie auf und geht. Und er sitzt so, oder wird auf die Preisverleihung. Und er sitzt so da und ist so, oh shit, weil dann steht er ja zwischen 2 Frauen. Bla.
2: Ah.
0: Aber das passiert doch in keiner Welt. Würde ich zu dir in die Mensa kommen, obwohl in der Mensa ist nochmal was anderes, weil da geht man zum Unterricht oder so.
2: Ja.
0: Aber ich würde doch nicht zu dir ins Café kommen, dir einen Satz sagen und einfach aufstehen und gehen und nicht auf deine Antwort warten.
2: Ja.
0: Und das passiert immer in diesen Kinderserien.
2: Ah.
0: Das passiert ja auch generell in Filmen, dass Leute immer wenn sie telefonieren, nicht normal auflegen und sagen, okay, tschüss, sondern dass sie einfach irgendwas sagen, wir haben ein Problem. Und dann legen sie so auf. Und
2: ja.
0: ich bin so, hä, das macht gar keinen Sinn. So, und bei diesen Kinderserien ist es immer so lustig. Erstens, wie random Leute auftauchen.
2: Mhm.
0: Unfassbar random. Also es ist dann auch so, dann stehen so die 3 Mädels so da und sind so, aber wie ist das möglich? Und da kommt Louis so aus dem Busch und sagt so, das kann ich euch erklären. Und ich bin so, Louis, was machst du
2: Geil,
0: hier?
2: Das ist ja wirklich wie in so einem Comic.
0: Ja, und das ist immer so. So funktioniert H2O. Leute, die tauchen an den weirdesten Ecken auf.
2: Das ist ja großartig.
0: Und gehen auch einfach komplett random wieder. So.
2: Ja.
0: Und das ist wirklich mein Entertainment gestern gewesen.
2: Nice.
0: Und Louis generell, weil Louis Slade einfach komplett.
2: Ja.
0: Ja. Louis ist richtig niedlich. Aber der geht halt immer angeln und sieht wirklich immer aus, wie der aussieht. Es ist so lustig. Ich bin Oberfan.
2: Louis.
0: Ja. Wie sind wir denn darauf gekommen? Ach, über den Schlafrhythmus meiner Mitbewohnerin.
2: Ja.
0: Ja, Fiona, du musst jetzt mich mal ein bisschen motivieren. Was haben wir heute vor?
2: Warte, lass mich meine Geschichte zu Ende erzählen.
0: Hey, was für eine Geschichte?
2: Na, dass ich so spät ins Schlafen gegangen bin.
0: Ach, das ist noch nicht zu Ende gewesen?
2: Nee.
0: Ah, ich dachte, das war einfach so ein Fact.
2: Ah, nee, ich glaube, es ist noch nicht zu Ende.
0: Ja, erzähl.
2: Weil ich war ja dann so ultra lange wach und hatte halt so das, alle Fenster offen und es war so, jetzt nicht kühl, aber es war nicht warm. Also nicht heiß.
0: Ah, ja, ja, ja.
2: So, es war aushaltbar und eigentlich ganz angenehm. Und dann, weil ich habe vorhin schon zu Malu gesagt, dass meine Ärztin mir letztens gesagt hat, dass es unfassbar wichtig ist, auf sein Stressmanagement zu gucken.
0: Aha.
2: Und das habe ich mir zu Herzen genommen. Und deshalb habe ich gestern beschlossen, ich möchte mehr lesen, weil ich richtig gerne lese, aber nie Zeit habe für Lesen.
0: Mhm.
2: Und habe gestern dann noch abends...
0: Es tut mir so leid, weil diese Hitze macht mich so irre. Ich bin die ganze Zeit so, ja, Fiona, ich höre zu.
2: Habe ich abends, ich habe mich noch hingesetzt, ich habe in mein Notizbuch geschrieben, ich hatte so Kerzen an.
0: Mein Gott, ich wollte dich gerade fragen, ob du Kerzen anhattest.
2: Ja.
0: Krass.
2: Ja, weil ich wollte nicht so ein großes Licht machen wegen so Mücken.
0: Ja, ja, ja.
2: Dann hatte ich halt eine Kerze an. Und dann habe ich so in mein Notizbuch geschrieben und... habe so Karten eingeklebt und habe da währenddessen klassische Musik gehört.
0: Oh mein Gott.
2: Und bin so wirklich so, also ich war so, mein Gott, ich fahre gerade so krass runter.
0: Ja, und war dann, aber auch so?
2: Ja, ich glaube schon. Und dann habe ich mich irgendwann eben in mein Bett gelegt und habe angefangen zu lesen. Und es kam so frische Luft durchs Fenster. Ich habe angefangen zu lesen und habe bis 12:30 gelesen. Und dann war ich so, okay, jetzt bin ich müde, jetzt gehe ich schlafen.
0: Krass.
2: Und dann bin ich heute Morgen aufgewacht und guess what? Ich habe eine Stunde gelesen.
0: Oh mein Gott.
2: Ich bin quasi ein neuer Mensch.
0: Hey, ich finde auch, du bist ein neuer Mensch. Das
2: Oder?
0: Ist wirklich voll krass, ja.
2: Ultra. Ja, das war eigentlich die Geschichte.
0: Aber du liest ja auch eigentlich für dich oft.
2: Ja, aber für meinen Geschmack zu wenig.
0: Mhm. Okay, I see.
2: Ja.
0: Ich finde es so krass, weil wir einfach diesen Sommer... Also ich werde diesen Sommer einfach Bücher lesen, um Bücher zu lesen.
2: Ja, nicht mehr mit einem Arbeitsblick.
0: Das ist so krass, weil wenn man 4 Jahre Sprechkunst studiert, wird zumindest bei mir jeder Text, den ich lese, immer gescannt, kann ich den verwenden?
2: Ja.
0: Auf der Bühne.
2: Was kann ich daraus machen?
0: Was kann ich daraus machen? Wie kann ich den sprechen? Und halt auch seit so 1,5 Jahren ist der für meine Abschlussprüfung relevant.
2: Ja.
0: So, oder seit einem Jahr.
2: Ja.
0: Und das, was auch nicht relevant ist, habe ich dann auch nicht weitergelesen.
2: Ja.
0: Weil es war so ein absolutes Stöbern.
2: Ja.
0: Das ist ja so das Ding, wenn man so sein Hobby zum Beruf macht.
2: Well.
0: Und ich habe das Gefühl, wenn wir jetzt mit dem Master weitermachen sollten,
2: ja,
0: dann brauche ich ja wieder Literatur.
2: Ja.
0: Aber ich habe das Gefühl, es hält sich mehr im Rahmen als jetzt. Weißt du, wie ich meine?
2: Ja, weil du dann, also wenn du den Master bekommst, den du machen möchtest, dann geht es ja eigentlich gar nicht mehr so viel um, in dem Sinn, Literatur. Was kannst du daraus machen?
0: Es war gerade so witzig, Malu anzugucken, weil wirklich, ich habe, glaube ich, noch nie jemanden so groß den Mund aufmachen sehen beim Gähnen. Gefühlt ging dir wirklich deine Oberlippe bis zu den Augen.
2: Also, mir leid.
0: Mir nee, das musste nicht leid tun,
2: aber es war wirklich, ich war so krass. Du hast echt gelenkiges Kiefer.
0: Ja, ich glaube, das habe ich wirklich.
2: Ja.
0: Ich kann, glaube ich, meinen Mund relativ weit aufmachen.
2: Ich hätte eigentlich ein Foto machen sollen. Das war wirklich rekordverdächtig.
0: Die sagen mir auch immer beim Zahnarzt oder auch beim Gesangsunterricht, mach mal den Mund nicht so weit auf.
2: Ah, echt?
0: Ja.
2: Bei mir ist es immer umgekehrt.
0: Ja, ich glaube, es ist bei vielen halt umgekehrt, ja, eigentlich.
2: Und aber irgendwie, so,
0: ich bin immer...
2: Geil. Mach mal den Mund nicht so weit auf.
0: Oh mein Gott.
2: Ja, die Hitze kickt.
0: Ja, total. Ja, und jetzt, genau, was wolltest du sagen wegen der Prüfung?
2: Ich habe tatsächlich meinen Faden verloren.
0: Wegen dem Master.
2: Ja, genau, das wollte ich sagen, danke. Dass du ja dann gar nicht mehr so auf Textsuche gehen musst, sondern in deinem Bereich ja eher Texte bekommst, die du quasi vertonen musst.
0: Genau, und man muss halt ja ein Hörbuch alleine einsprechen.
2: Hast du schon Wünsche?
0: Nee, noch nicht. Aber ich habe das Gefühl, das ist ja dann perfekt, jetzt wirklich Bücher auch lange zu lesen. Also, weil, also so Bücher abbrechen ist eh nicht so mein Fall, aber ich habe halt in letzter Zeit halt einfach immer sehr viel so Bücher durchgeblättert oder so, vor allem so nach kurzen Texten, Erzählungen, Lyrik und sowas gesucht.
2: Ich beobachte aber, dass richtig viele Leute nicht gut Bücher abbrechen können und du kannst es, finde ich, gut.
0: Nee, ich kann es eigentlich nicht so gut.
2: Echt?
0: Nee.
2: Weil du erzählst, also ich hatte irgendwie in Erinnerung, dass du mir in den letzten Jahren erzählst, Fiona, ich habe dieses Buch jetzt abgebrochen. Es gefällt mir nicht.
0: Ja, ja, also es passiert schon manchmal, aber ich tue mich auf jeden Fall schwer damit.
2: Ah, okay.
0: Aber ich glaube, es ist besser geworden, weil ich halt inzwischen wirklich einfach denke, es ist einfach nur so eine, keine Ahnung, so ein...
2: Stöbern.
0: Sowas, nee, also dieses ein Buch nicht abzubrechen, ach so, hatte bei mir einfach immer so ein zwanghaftes, ich muss Dinge zu Ende bringen, ja, aber es bringt nichts,
2: ja,
0: gar
2: ich
0: nichts.
2: Glaube, das haben viele Leute.
0: Ja.
2: Ja.
0: Ja, nee, also es gab wirklich, ich habe in der Vergangenheit auch wirklich jetzt Bücher gelesen, die waren zu Schrott.
2: Ja.
0: Die kann man nur abbrechen.
2: Welche zum Beispiel? Also musst du nicht sagen.
0: Boah, ich weiß gar nicht mehr, wie die heißen, so irrelevant waren die.
2: Ah, okay.
0: Aber es gab wirklich Bücher, wo ich echt so dachte, boah, nee, gar keinen Bock.
2: Was ist das?
0: Ja. Aber ja, und ich freue mich richtig, also ich meine, ich werde ja bis Anfang September Bachelorarbeit schreiben, da werde ich nicht viel lesen.
2: Ja.
0: Außer mit euch in Frankreich, wenn wir wegfahren. Aber ich glaube, so ab September, ich werde einfach im September so viel chillen und lesen, glaube ich.
2: Nice.
0: Oh, da freue ich mich richtig drauf.
2: Habt ihr jetzt, weil jetzt steht ja eigentlich relativ die Abgabe fest, mhm, habt ihr jetzt quasi Griechenland gebucht oder nochmal umentschieden, früher zu fahren?
0: Nee, weil ich habe noch keine Antwort bekommen.
2: Irgendwie von?
0: Von Astrid. Also Astrid ist ja, für alle, die es nicht wissen, meine beste Schulfreundin. Und wir fahren nach Griechenland und wir mussten halt unsere Flüge nochmal verändern, aber wir hatten sie noch nicht gebucht, von daher all good. Und ich habe jetzt was rausgesucht und ich glaube, sie ist zurzeit so busy.
2: Ah, ich
0: und
2: verstehe.
0: Ich ja auch. Und deshalb verzögert sich bei uns alles um 4000 Jahre. Und sie meinte eigentlich vorgestern zu mir, sie meldet sich jetzt.
2: Ja.
0: Und sie hat es nicht gemacht und ich glaube, jetzt muss ich nochmal nachhaken, weil es ist einfach bescheuert, so viel Geld in den Sand zu setzen, wenn man es eigentlich weiß.
2: Ja.
0: So. Und ich glaube, früher fahren tun wir nicht, weil sie da sehr eingebunden ist, aber ich habe halt überlegt, ob wir statt 7 Tage vielleicht 10 Tage fahren.
2: Boah,
0: bis Anfang
2: geil.
0: Oktober.
2: Weil ihr könnt ja, ihr zahlt ja nicht für eine Unterkunft, oder? Weil ihr bei deiner Bekannten schlafen könnt.
0: Genau, aber ihr hatte ich halt eine Woche gesagt.
2: Mhm.
0: Und ich glaube, ich würde das ungern nochmal erhöhen.
2: Ja.
0: Aber wir hatten halt die Idee, weil sie wohnt halt in der Mitte von Korfu, dass wir bei ihr sind und dann nochmal 3 Tage irgendwo am Meer eine Unterkunft holen. Weil dann müssen wir nicht eine Woche bezahlen, sondern nur so 2 Nächte.
2: Ja.
0: Aber dann sind wir nochmal richtig am Meer.
2: Boah, toll. Wohnt sie in der Nähe vom Meer?
0: Also man kommt da schon hin, so mit den Öffis. Aber es ist schon weit weg, weil Korfu ist jetzt nicht so klein.
2: Aha, okay.
0: Ja, genau. Also es ist schon, also es geht so. Aber ich glaube, du fährst halt schon so eine Dreiviertelstunde, eine Stunde.
2: Verstehe.
0: Oder so. Genau.
2: Okay.
0: Und das würden wir natürlich trotzdem machen, weil es ist heiß, wir werden den ganzen Tag am Meer chillen.
2: Ja.
0: Aber ich dachte so, vielleicht ist es auch ganz süß, nochmal irgendwo einfach so 2 Tage irgendwo zu chillen.
2: Boah, toll, es klingt wirklich echt richtig schön.
0: Ja.
2: Nice.
0: Ja. Aber ich bin jetzt ein bisschen überfordert damit, was ich dann im September machen soll.
2: Mein
0: bevor
2: Gott,
0: ich wegfahre.
2: Ja.
0: Ich bin das nicht mehr gewohnt.
2: Mhm.
0: Ich war immer irgendwo, weil ich ja auch lange eine Fernbeziehung hatte. Und jetzt ist es so, was mache ich
2: Where
0: jetzt?
2: To go?
0: Ja.
2: Aber ich habe wirklich auch überlegt, weil ich so war so, es passiert irgendwie alles vor September.
0: Ja.
2: Und dann ist so September frei und im Oktober geht es wieder los.
0: Ja, aber wolltest du nicht deine Reise im September starten?
2: Nee, im Oktober.
0: Ah, okay, gut. Ich verstehe. Ja, ach, da fällt uns schon was ein.
2: Ja.
0: Ich glaube einfach, dass ich es auch ein bisschen unterschätze, wenn man so eine Bachelorarbeit innerhalb von 5 Wochen schreiben muss, weil man dazu verpflichtet ist von der Uni, dass man danach auch einfach erstmal fertig ist.
2: Ja.
0: Also vielleicht ist es auch ganz gut, weil ich bin es in meinem Leben nicht gewohnt, dass ich einfach mal so Ruhephasen habe. Ich bin immer von A nach B gerannt.
2: Ja.
0: Zu 1000 Leuten und hatte immer so, ich habe eigentlich, also meine Kofferpackzeiten waren immer 2 Uhr nachts, weil ich nie einen Tag Pause hatte, sondern immer am letzten Unitag noch gepackt habe und am nächsten Tag los bin.
2: Ja.
0: Und vielleicht ist es jetzt auch mal ganz angenehm, ein bisschen Luft zu haben.
2: Voll.
0: Ja. Weil mein Opa sagt ja auch immer, Malu, du kannst gar nicht verarbeiten, was du alles machst. Und ich bin immer so, mimimi, aber ich bin jung. Ich mach, was ich will.
2: Das ist Totschlagargument, aber ich bin jung.
0: Ja, nice. Ich guck mal. Ja, aber ich habe da wirklich drüber nachgedacht, dass es einfach so ein Bullshit ist, dass wir so wenig Zeit haben für unsere Bachelorarbeit.
2: Ja.
0: Weil so viele Unis haben einfach ein Semester oder nicht fixes Semester, sondern die Studis entscheiden das halt selber und machen das meistens so.
2: Ja.
0: Und, oh, mein Bikini ist aufgegangen.
2: Ah.
0: Jetzt muss ich hier mal live auf Sendung mein Bikini wieder binden.
2: Richtig.
0: Aber sieht ja keiner. Ist ja egal.
2: Weil danach gehen wir schwimmen.
0: Ja, oh mein Gott, Fiona, ich freue mich so.
2: Ich auch, weil wirklich, es ist so warm. Es ist echt nicht aushaltbar. Malu, ich habe gestern was vergessen, weil, kurze Einordnung, es geht wieder um die Prüfung. Jedenfalls eine Freundin von uns interviewt uns gerade für unsere Prüfung mit der Frage, was würdest du gerne tun, bevor du alt wirst, beziehungsweise bevor du stirbst?
0: Ja.
2: Und wir haben uns, also Malu und ich, gestern gegenseitig interviewt. Und dann ist mir aufgefallen, ich habe voll was vergessen.
0: Tell me.
2: Nämlich möchte ich, bevor ich sterbe, in irgendeinem kleinen Häuschen im Wald oder umgeben von Natur wohnen, in dem ich Platz habe für alle meine Bücher. Weil ich liebe Bücher.
0: Mhm.
2: Und ich liebe es, von Büchern umgeben zu sein. Und es muss jetzt nicht so eine Bibliothek sein, aber einfach so ein Platz, wo ganz viele Bücher stehen. Ich liebe das.
0: Mhm. Geil.
2: Das habe ich vergessen.
0: Ja, ich glaube, ich habe meine gepolsterte Fensterbank vergessen.
2: True!
0: Die ich mir irgendwann mal keine Ahnung, beschaffen will.
2: Ja.
0: Weil ich kannte ja auch mal welche, die hatten gar keine Fensterbänke, die dafür gemacht wurden. Und da war der Papa Tischler und der hat einfach da was dran gebaut.
2: Ah.
0: Und dann hatten die so eine gepolsterte Fensterbank. Das fand ich auch mega geil.
2: Nice.
0: Ja. Ja, aber voll schön.
2: Ja.
0: Ja, ich glaube, es gibt viele Dinge, die man doch tun will, bevor man alt wird, oder?
2: Ja, wobei ich tatsächlich auch irgendwie an der Frage so war, so, ja, aber eigentlich finde ich es eigentlich relativ gut, wie es ist.
0: In diesem Moment.
2: Ja. Oder halt in diesem Lebensabschnitt.
0: Mhm. Aber könntest du dir vorstellen, so, also ich meine, bei vielen Leuten ist es ja so, dass die so, keine Ahnung, ab der Mitte ihres Lebens,
2: ja,
0: dass da so ein Alltag reinkommt.
2: Oh, ja.
0: Der so auch im Abstand von 10 Jahren relativ gleich ist.
2: Ja.
0: Hast du vor sowas Angst?
2: Hättest du jetzt auf sowas wird's Bock? Deep. So wie in meinem Buch, das ich gerade lese.
0: Ah, ja, ja, voll.
2: Tell me your trauma. ob ich vor so einem Alltag Angst hätte?
0: Ja, aber ich habe vor sowas immer voll Angst.
2: Ich glaube, es hängt ein bisschen davon ab, wie der Alltag ist. Sorry, es war gerade großartig schon wieder.
0: Ah, weil ich gegähnt habe.
2: Ja. ja, kommt, glaube ich, drauf an, wie der Alltag ist. Ich meine, wenn ich tatsächlich irgendwie beruflich tätig werden kann in dem Berufsfeld, in dem ich ausgebildet bin, dann ist es, glaube ich, eh nie wirklich ein Alltag.
0: Ja.
2: Aber ansonsten, ich lese gerade ein Buch. Es heißt 25 letzte Sommer. Ich finde es witzig. Und ich mag das Setting des Buchs, weil es spielt irgendwie halt auf einem Bauernhof am Land.
0: Mhm.
2: Und es gibt in der Nähe so einen See und ein Kartoffelfeld. So, und eine Scheune und so. Und so Tagesabläufe mag ich auch gern, wenn man so morgens aufsteht und die Sonne geht auf und die Vögel beginnen gerade zu zwitschern und man geht irgendwie schon raus und es ist erst so kühl draußen. Und dann geht man irgendwie in den See schwimmen und dann macht man dies und jenes und aufs Feld. Also so einen Alltag fände ich toll, glaube ich.
0: Mhm.
2: Weil ich einfach draußen bin die ganze Zeit und dann ist irgendwie alles gut.
0: Ja, ja, ich checke.
2: Und dann kann man so am Wochenende drin sein und lesen.
0: Wenn man Zeit hat.
2: Ja, wenn man Zeit hat.
0: Ja.
2: Vorausgesetzt, das Wochenende ist frei. Vielleicht habe ich einfach eine kleine Berufsverfehlung gemacht.
0: Aber das ist ja noch nicht so spät. Also du kannst ja auch noch umschulen.
2: Ich studiere jetzt Landwirtschaft.
0: Ja, also ich meine, kannst ja machen. Du bist ja immer noch Anfang 20.
2: Ja, das stimmt.
0: Also es ist ja eigentlich gar kein Problem.
2: Ja. True.
0: Ja. Nee, irgendwie, ich weiß nicht, ich finde irgendwie diese Vorstellung, dass man nicht mehr weiß, ob man bei irgendwas, ob man da 40 war oder 55, weil man genau dieselbe Lebenssituation hatte.
2: Ja.
0: Weil es ist ja auch so, also durch Alltag schrumpft ja die Erinnerung so zusammen.
2: Ja.
0: Also ich kann meine Schulzeit in zwei Worten zusammenfassen.
2: Ja.
0: Weil ich in meiner Schulzeit nicht so viel unternommen habe und mich auf die Schule fokussiert habe und deshalb war es 8 Jahre lang gleich.
2: Ah.
0: So, also ich, Grundschule jetzt mal ausgeklammert.
2: Ja.
0: So.
2: Spannend.
0: Und da habe ich so das Gefühl, boah, ich habe viel zu wenig gemacht,
2: ja,
0: von dem ich erzählen kann, weil es war immer gleich.
2: Ah.
0: Und das ist in Ordnung so, aber jetzt genieße ich es halt total, dass ich jeden Tag, jedes Jahr irgendwie was anderes mache und neue Projekte kommen und neue, ja, Sachen mache und so und woanders hinfahre, weil diese Vorstellung, dass so, ich habe halt das Gefühl, wenn du was immer wieder machst, über Jahre hinweg, dann kommt dir das vor wie 2 Jahre. Und nicht wie 10.
2: Ja. Und wie würde denn so ein, oder gibt's einen Alltag, den du toll fändest?
0: Ja, ich glaube, einer einfach mit viel Wechseln.
2: Ja.
0: So, also auch so berufliche Wechsel, vielleicht auch mal Stadtwechsel, dass man nicht immer in demselben Ort ist, sondern, ja, woanders. Aber ich meine, frag mich noch mal in ein paar Jahren, weil vielleicht...
2: Wohnst du da in Portugal?
0: Ja, ich meine... Ich denke auch so ein bisschen, das eine ist, sich sowas zu wünschen, aber wenn man sich wo wohlfühlt und der Job läuft und man, ja, sich in der Stadt gut fühlt und da die Freunde sind und so, dann ist es ja auch total dumm, immer nur vor so einer Angst wegzurennen. Ich will nicht, dass mein Leben langweilig wird.
2: Mhm.
0: So, dann muss man ja auch einfach was Schönes machen.
2: Das ist ja dann auch ein gewisses Privileg, wenn man das dann tatsächlich unterbrechen kann.
0: Ja, natürlich.
2: Und wechselt.
0: Das sowieso. Aber ja, ich weiß nicht. Ich habe immer das Gefühl, so Studieleben ist noch so sehr abwechslungsreich.
2: Ja.
0: Und sobald man dann aber in so einen Alltag kommt, bin ich so, oh mein Gott, wie werde ich mein Leben dann, also wie wird das?
2: Ja. Ja.
0: Aber ich meine, ich bin, glaube ich, einfach froh, wenn ich irgendwie Geld verdiene. So, weil das ist ja bei uns jetzt auch nicht so
2: meine
0: easy.
2: Meine Miete bezahlen kann.
0: Genau, und vielleicht macht man sich dann auch vorher viel mehr in den Kopf. Und ich glaube, dass eh auch immer ganz viele unterschiedliche Leute so in dein Leben gespült werden und sich dadurch eh ganz, ganz viel verändert.
2: Ja, true.
0: Aber ich weiß nicht.
2: Ich habe ja letztens, irgendwie beschäftigt mich, das merke ich wirklich sehr, ich erzähle sehr oft davon, aber ich habe ja letztens eine Doku geguckt über die reichsten Menschen Deutschlands.
0: Ah ja.
2: Und das fand ich wirklich so absurd.
0: Sag das nochmal, weil ich habe dir reingeredet.
2: Ich habe ein Doku geguckt über die reichsten Menschen Deutschlands.
0: Mhm.
2: Und ich finde es wirklich so komplett absurd, weil der Journalist, der Reporter hat dann halt so einen Dude halt gefragt, ja, aber finden Sie das nicht irgendwie unfair, dass, also mit so Wohlstandsverteilung und warum Sie so viel Geld haben und die anderen nicht. Und dann meinte der einfach so quasi, ja, das wird ja nichts bringen, wenn man den anderen Geld gibt, weil die können ja nicht damit umgehen.
0: Echt?
2: Ja!
0: Oh mein Gott.
2: Das ist wirklich so fucking absurd, weil er so meinte, ja, die investieren ja dann nicht damit.
0: Hm.
2: Und der Reporter war auch so, naja, weil dann meinte der reiche Dude irgendwie so, ja, was bringt denn das denen? Und der Reporter war so, naja, Sicherheit zum Beispiel.
0: Ja, ich meine, du kannst ja auch nur Geld investieren, wenn du was übrig hast.
2: Ja.
0: Also,
2: es war wirklich so krass, weil der irgendwie auch gar nicht auf die Idee gekommen ist, dass sich die Leute dann vielleicht irgendwie Essen kaufen können, ihre fucking Miete finanzieren. Es ist wirklich so, wie Delulu kann man denn auch sein?
0: Ja, ich glaube, das ist halt wirklich so eine absolute Parallelwelt.
2: Ja.
0: Also so eine ganz, ganz andere Welt.
2: Ja.
0: Wo auch so ganz andere Standards sind.
2: Mhm.
0: Und so ganz andere Moralvorstellungen und Dinge, für die man sich schämt und also so ganz unterschiedliche Sachen.
2: Ja, ultra.
0: Mhm.
2: Es war also die Doku, ich glaube, dass das die war. Ich habe mehrere Dokus über das Thema geguckt. Mhm. Aber jedenfalls hat es das auch so ein bisschen das Thema aufgegriffen. So Politik und so Wohlstand.
0: Mhm.
2: Weil es wohl irgendwie so eine gewisse Parallele gibt. Beziehungsweise, dass es gab irgendwie mal einen Fall, dass so ein Reicher irgendwie die Regierung boykottieren wollte oder dass sich irgendwie die sehr Reichen wohl von der Regierung nicht so gesehen fühlen und dann so unzufrieden sind und fast wie so ihren eigenen, also das passiert ja gerade, dass die ihre eigenen Städte gründen, die Amis und so. Hast du das mitbekommen?
0: Ich glaube nicht.
2: Dass die irgendwie sich eine Insel gekauft haben oder so und da gerade alle hinziehen?
0: Oh mein Gott.
2: Also es ist wirklich komplett,
0: an mir
2: komplett
0: geht ja alles vorbei.
2: Absurd.
0: Aber wo haben die Insel?
2: Ich weiß nicht. Ich bin wirklich auch sehr schlecht informiert. Ich habe es über einen Podcast mitbekommen.
0: Boah, krass.
2: Ja. Aber wirklich so, what? Und das, mein Gott, hoffentlich verquatsche ich mir jetzt nicht, Peter Thiel, jetzt nach Südamerika gezogen ist, weil ihm die Lage in Nordamerika zu unsicher ist.
0: Lol.
2: Es ist wirklich so, ja, bitte denk über deine eigenen Aktionen nach, dann wäre es nämlich auch anders.
0: Mhm.
2: Also wirklich, wow. Und jedenfalls in dieser Doku ging es halt darum, dann hat wohl auch irgend so ein ultrareicher Dude wie so eine private Armee zusammengestellt mit so seinen privaten Waffen, was dann irgendwelche Jagdgewehre oder so angeblich waren. Und die haben sich, es war so ein bisschen, ich glaube, es war so kind of Wannsee-Konferenz. Dass die sich so getroffen haben und so waren so, ja, und dann machen wir das so und so und dies und jenes.
0: Oh,
2: und der
0: Gott.
2: Ist halt eingebuchtet worden.
0: Mhm.
2: Und dann wurde aber der Anwalt von dem halt auch interviewt und es ist halt auch so absurd, so ein Anwalt halt für so superreiche Menschen.
0: Ja, safe.
2: Und
0: wie so, also, Steuerberater für so superreiche Menschen.
2: Ohne Scheiß, das wurde auch in der Doku gezeigt, dass es wirklich für so superreiche Menschen so Treffen gibt, wo erzählt wird, wie sie so wie sie die Steuer umgehen können bestmöglich.
0: Safe.
2: Und dann war einfach,
0: wie sie ihr Vermögen wahren können.
2: Die, ich weiß nicht, wie aktuell die ist, aber halt die Finanzministerin, die halt da zu dem Zeitpunkt Finanzministerin war, auf diesem Treffen und hat halt erzählt, dass demnächst das und das beschlossen wird, also machen sie das noch davor und dann können sie am besten das so machen. Ist doch völlig absurd.
0: Mhm.
2: Das war so krass.
0: Ja, wo ich auch immer so denke, hey, es gibt so viel Dringlichkeit in der Welt.
2: Ja.
0: Und so viele Probleme, die angegangen werden müssen.
2: Ja.
0: Sorry, ich muss unbedingt was trinken.
2: Ja, ich finde es auch so krass, weil wie viel Geld willst du denn bitte haben? Also wofür brauchst du das?
0: Ja, zum Investieren.
2: Klar.
0: Für den
2: Erben. Und für die Yacht und den Privatjet. Das fand ich ja auch ultra witzig, dass der Reporter den Erfinder von Capri-Sonne interviewt hat, der mit seinem Privatjet von Salzburg nach Paris geflogen ist, um seine Fußballmannschaft und seinen Fußballclub zu besuchen. Hat er nämlich alles gekauft, klar.
0: Mhm.
2: Und dann von Paris nach Mailand geflogen ist, um auf seine Yacht zu gehen. Und der Reporter meinte irgendwann so, ja, aber haben Sie kein schlechtes Gewissen, also wegen dem ganzen Fliegen? Und wo ich mir wirklich denke, wie dumm kann man denn sein? Weil er dann so meinte, naja, soll ich zu Fuß gehen oder was?
0: Ja.
2: Das ist wirklich so, hä? Es gibt so viel zwischen, ich fliege im Privatjet und ich gehe zu Fuß.
0: Mhm.
2: What?
0: Ja.
2: Wirklich hilarious.
0: Ja, voll. Aber gibt es irgendwas, was du dir voll gerne mal füllen würdest, was aber richtig viel Geld kostet?
2: Mm.
0: Also jetzt nicht Privatjet-Menge, aber, also darf sein, aber.
2: Ja, also ich glaube halt, ein Garten.
0: Aber so ein Schrebergarten?
2: Nee, halt so ein, keine Ahnung, weiß nicht, ob so Bauernhof oder halt so kleines Häuschen mit Garten.
0: Mhm.
2: Sowas.
0: Ja, ja,
2: so ein,
0: ja,
2: bisschen mein Lebenstraum.
0: Toll.
2: Ja, wo dann so Obstbäume draußen stehen und vielleicht ein Gewässer in der Nähe ist und ein Wald. Und wo so vielleicht so ein paar Hühner herumgurken und vielleicht auch ein paar Gänse,
0: mhm,
2: und vielleicht auch eine Ziege. Also ja, du siehst, es hat so ein bisschen Bauernhof-Vibe.
0: Ja, ja, ja, aber geil.
2: Ja, und du?
0: Also es hätte auf jeden Fall irgendwas mit Urlaub zu tun, glaube,
2: ja,
0: ich, bin ich mir ziemlich sicher. Und ich weiß nicht, ob ich irgendwie gerne so ein Ferienhaus irgendwo haben wollen würde.
2: Ah.
0: Aber ich glaube lieber nicht. Ich glaube, ich hätte gerne. Ich hätte so ein. Gerne so ein Budget an Geld, was ich für so geile Unterkünfte ausgeben kann.
2: Ah.
0: Weißt du, also nicht so crazy geile Unterkünfte, aber eher so einfach so, wo man halt in Urlaub fahren kann und wo es irgendwie schön ist. Und ja, wo man halt nicht. Ja, also ich glaube einfach so Urlaubsgeldbudget.
2: Ja. Und bist du so Hotelmensch? Also wäre das dann in die Richtung so, keine Ahnung, irgendein Hotel, wo es dann auch so ein Frühstücksbuffet gibt und keine Ahnung, was ein Hotel alles anbietet. Oder eher so auf Airbnb oder Apartment oder so?
0: Ich glaube, ich wäre so auf Ferienhaus.
2: Ah.
0: Ich meine, das ist auch immer so ein bisschen schwierig und auch so ein bisschen blöd, weil ich habe das ja in Italien so mitbekommen, wie so dieses Airbnb dazu führt, dass Städte halt komplett tot sind.
2: Oh.
0: So, weil also Airbnb ist ja schon auch ein bisschen Schrott, weil das halt, also die Airbnbs sind ja immer in den schönsten Lagen, was sich Einheimische gar nicht leisten können.
2: Ja.
0: So, und halt so im Stadtzentrum und mit Blick über die Stadt und da und jenes und noch ein Pool und was auch immer. Oder auch nicht Pool, aber eher, es geht eher so um diese Lage, dass so richtig gute Stadtwohnungen halt für B&B genutzt werden, weil die halt viel, viel mehr Geld einbringen als eine normale Monatsmiete.
2: Mhm.
0: Und vor allem in so Touristengegenden und vor allem in so Kleinstädten fällt es halt total auf, weil ich ja immer so viel Zeit in Apulien verbracht habe. Und da gibt es halt diese Kleinstädte, die so direkt am Meer liegen, so auf dem Felsen. Und die
2: sind
0: auch
2: das
0: so
2: dann so Städte wie, wie heißen die, Lecce?
0: Nee, Lecce ist größer und ist auch nicht direkt am Meer, aber das
2: Matera?
0: Ist so.
2: Matera?
0: Matera ist auch nicht am Meer, aber in Matera gibt es auch wirklich sehr viele B&Bs. Matera ist auch ein gutes Beispiel dafür, weil, also es ist halt auch so ein bisschen absurd, weil Matera ist eigentlich ein lustiges Beispiel, weil diese Stadt war halt bis in die 70er Jahre total verwahrlost, weil Menschen dort noch in Höhlen gelebt haben und zwar zu so, also kurze Einordnung, Matera befindet sich in der Basilikata in Süditalien.
2: Was ist die Basilikata?
0: Das ist eine Region, die neben Apulien.
2: Aha.
0: Und es ist eine der ärmsten Gegenden oder eine der ärmsten Regionen Italiens. Mhm. Also ich glaube, Kalabrien ist am ärmsten. Das ist ganz vorne an der Spitze, wenn man nach Sizilien rüberfährt. Aber Basilikata wird auch häufig als die ärmste Region Italiens bezeichnet. Und die haben auch nur wenig Meer und haben halt so ganz viel Landwirtschaft. Also so eine Landwirtschaftsregion.
2: Yeah.
0: Auch viel so fast so steppenartiges Zeug. Also jetzt keine total beschauliche Urlaubsregion wie so die Toskana oder so. Und die haben aber diese Perle, Matera, die halt vor, ich glaube so 10 Jahren oder so, oder 15 wurde die halt europäische Kulturhauptstadt.
2: Ah.
0: Und da wurde die plötzlich entdeckt von Europa.
2: Ah, krass, das ist erst so kurz her.
0: Ja. Und bis in die 70er Jahre war halt, wurde die Basilikata und auch Matera wurde immer so als der Schundfleck Italiens bezeichnet.
2: Ja.
0: Weil es dort ganz ärmliche

0: glaube, dass das halt dieser Auslöser war mit diesem Abwassersystem und mit dieser Hygiene, hat dann irgendein Minister entschieden, die Leute müssen da raus.
1: Ja.
0: Und deshalb haben die so wie so Sozialwohnungen hochgezogen, außerhalb vom Stadtzentrum. Und da sind die ganzen Leute hin. Und ich kenne auch jemanden, dessen Großeltern noch in den Höhlen von Matera gewohnt haben. Und die können diese Höhlen bis heute nicht betreten, also diese Altstadt, weil die damit
1: Boah.
0: irgendwie so schlimme Dinge verbinden.
1: Krass.
0: Aber ich glaube schon, dass in Matera auch, aber dafür kenne ich mich zu wenig aus, aber ich glaube, es gibt auch teilweise vielleicht auch so einen Stolz oder so, den es ja generell in Süditalien gibt, weil Süditalien halt häufig so von oben herab geguckt wird.
1: Ja.
0: Und der Norden halt so, da sind ja die ganzen Städte und das ist ja alles schön und das ist der Tourismus und alles Mögliche und der Süden wird immer so ein bisschen abgetan. Ich glaube, deshalb hat sich auch so ein Stolz da entwickelt. Oder vielleicht auch einfach so, ich kenne mich zu wenig damit aus. Jedenfalls wurden diese Leute dann da rausgeholt. Es wurde einfach so angeordnet, auch entschieden. Die durften auch nicht weiter in den Höhlen leben. Das weiß ich nämlich zum Beispiel auch nicht. Ob es vielleicht auch Leute gab, die da bleiben wollten, aber die mussten raus. War so eine staatliche Anordnung. Und dann stand das alles erstmal leer. Und dann hat irgendjemand rausgefunden, was das eigentlich für ein architektonisches Meisterwerk ist.
1: Krass.
0: Weil die haben halt in der Bronzezeit diese Höhlen da reingeschlagen. Das
1: Boah.
0: ist uralt. Also es ist eine der ältesten Siedlungen, ich weiß nicht der Welt, aber auf jeden Fall Europas.
1: Ja.
0: Und diese ganze Stadt ist in den Felsen geschlagen.
1: Das
0: Das ist
1: ist
0: halt
1: krass.
0: wunderschön.
1: Ja.
0: So. Und dann wurde es Kulturhauptstadt. Und seitdem wurde das so rasant saniert.
1: Ja.
0: Und das wird halt von der einen Seite bis zur anderen Seite durchsaniert.
1: Ja.
0: Und deshalb bin ich froh, dass ich diese Stadt halt zum ersten Mal gesehen habe vor 5 Jahren, weil ich kam genau in dem Moment, wo die eine Hälfte saniert war und die andere nicht. Das heißt,
1: Oh.
0: es gibt den einen fancy Teil
1: Ja.
0: und den anderen total
1: Puren.
0: puren Teil, wo auch niemand ist.
1: Ah, krass.
0: So. Und du begegnest auch immer wieder ganz lustigen Leuten oder so. Also
1: Ja.
0: wir haben auch mal, also es war auch krass, wir sind da einfach langgelaufen und da war halt niemand. Dann stand da so ein alter Opa. Und hat so über den Felsen so in die Schlucht geguckt, weil das ist eine Schlucht unten. Und dann hat er uns einfach, der hat auch nicht Hallo gesagt, der hat einfach angefangen, eine Geschichte zu erzählen, wie er früher dort gespielt hat
1: Ja.
0: und wie ein Spielgefährte von ihm darunter gestürzt ist. Hat er uns
1: Nein.
0: einfach so erzählt. Das war auch total krass, so auch schlimm.
1: Ja.
0: Und das war aber so richtig so dieser Moment von, wie in so einem Film. So ein
1: Ja.
0: Opa, der so an den Ort zurückkommt, wo er aufgewachsen ist, der jetzt langsam nicht mehr sichtbar sein wird, weil der Tourismus kommt.
1: Boah.
0: So. Und ich glaube, dass dieser Tourismus halt der Basilikata total viel bringt, weil
1: Ja.
0: diese Region total arm ist und ja von Landwirtschaft lebt, aber Süditalien wird ja auch klimawandeltechnisch wird's ja immer schwieriger.
1: Ja.
0: Und deshalb ist es auch gut, dass die das entdeckt haben so und dass die da was draus machen, glaube ich. Und dass die da, das, weil da sind ganz viele Touristengruppen auch, aber diese Stadt ist im Vergleich zum Beispiel zu so Siena oder Florenz, also Florenz ist ziemlich groß, aber so diese norditalienischen Städte, ist Matera halt immer noch total, also vor allem im Winter ist das ausgestorben. Ich bin da auch immer hingegangen, um nachzudenken, weil du da durch diese Höhlen läufst und da ist niemand. So.
1: Krass.
0: Aber was ich sagen wollte, es wurde sich eben nicht dazu entschieden, diese Altstadt kernzusanieren und da trotzdem drin zu leben, sondern es sind da alles Hotels und B&Bs geworden
1: Boah.
0: und Restaurants.
1: Ja.
0: Und das heißt, diese Stadt existiert eigentlich nicht mehr so richtig.
1: Ja.
0: Und ich glaube, es ist sehr gut für so Hygiene und so, dass Leute da rausgekommen sind, aber es wurde halt nicht für die Leute saniert, sondern für die
1: Für den,
0: Wirtschaft.
1: ja.
0: So. Und jetzt sind da die krassesten Hotels drin.
1: Boah.
0: Und wirklich mit Spa und weil es ist natürlich voll das Erlebnis, in so einem Luxushotel mitten in den Felsen von Süditalien zu wohnen, mit Blick auf die Schlucht. Es
1: Ja.
0: hat natürlich voll was. Aber es ist schon einfach krasses zu beobachten. Und ich habe da jetzt mit niemandem aus Matera drüber gesprochen. Ich weiß nicht, wie die
1: Ja.
0: Leute dazu stehen. Keine Ahnung. Aber
1: Ja.
0: es ist einfach von außen, das so zu betrachten, ist es schon ein bisschen krass. Aber es gibt auch

0: immer noch Leute, die in der Altstadt leben, die das saniert haben. Das gibt es schon. Es war, glaube ich, in den 70er Jahren diese Übergangsphase, dass alle raus mussten. Aber es ist halt, ja, einfach Tourismus.
1: Ah ja, jetzt hat jemand unsere Lüftung angemacht.
0: Ah ja. Genau, und deshalb ist es bei mir so, um auf diese ganze Frage zurückzukommen, wie würde ich am
1: Ja.
0: liebsten Urlaub machen? Ich finde halt, B&B ist wirklich die allerschönste Sache,
1: Ja.
0: weil es halt eigentlich, also als Touristin,
1: Ja.
0: weil du nicht so viel bezahlst. Es ist billiger als Booking.
1: Ja.
0: Und weil du halt meistens an den besten Orten landest. Aber du landest halt an den besten Orten, wo Einheimische nicht leben können,
1: Ja.
0: weil es zu teuer ist, weil
1: Aber
0: alles B&Bs geworden ist.
1: ja, aber du meintest ja vorhin Ferienhäuser, oder ist für dich Airbnb und Ferienhaus dasselbe?
0: Kommt halt drauf an, über was es
1: Vermietet
0: vermietet
1: wird.
0: wird.
1: Ah, verstehe.
0: So. Ich meine, jetzt zum Beispiel, wo wir jetzt nach Frankreich hinfahren, finde ich
1: Ja.
0: total cool.
1: Ja.
0: Weil das ist ja auch über Airbnb,
1: Ja.
0: aber das ist halt eine Familie, die hat einen Bauernhof und hat ein
1: Ja.
0: leerstehendes Haus und hat daraus ein B&B gemacht.
1: Ja,
0: Das
1: voll.
0: finde ich total cool.
1: Ja.
0: Das finde ich auch total sinnvoll.
1: Ja.
0: Weil ich denke ja auch immer, auf der anderen Seite, die B&Bs, davon profitieren ja auch Leute, die vor Ort leben und damit ihr Geld machen.
1: Ja.
0: So. Aber es wird halt trotzdem teilweise sehr viel kritisiert, weil Leute wirklich ganz viel Geld einnehmen und die Einheimischen halt rausgedrängt werden. So.
1: Ja,
0: Es gibt
1: voll.
0: ja auch Leute, die nicht mal von dem Ort sind.
1: Ja.
0: Halt von irgendwo außerhalb. Es gibt ja auch ganz viele Deutsche, die irgendwo in Italien oder Frankreich B&Bs vermieten. So.
1: Lol.
0: Gibt es ja auch. Machst
1: Krass.
0: halt Geld mit. Aber das finde ich zum Beispiel voll die gute Sache.
1: Ja,
0: Mit diesem, so,
1: Bauernhof.
0: genau.
1: Ja.
0: Und mein Papa meinte ja auch immer, wenn wir rumgereist sind, wir waren auch immer mal in B&Bs, aber der war halt immer, Malu, ich will auch mal ins Hotel, weil das hat eine Familie über Jahre hinweg aufgebaut. Und dann sind wir sind Touris, das ist nun mal so. Dann nehmen wir niemandem was weg, wir gucken uns die Stadt an und wir finanzieren die Familie mit.
1: Ja.
0: Das war irgendwie mal so sein Ansatz.
1: Ja,
0: Jetzt nicht
1: ja.
0: so ein Helferding, aber eher so ein Respektsding.
1: Ja.
0: Ich will nicht mich immer ins Stadtzentrum reindingseln,
1: Ja.
0: sondern das ist so ein klares Ding. Da ist eine Familie, die macht ein Hotel, wir wohnen da. So.
1: Ja.
0: Aber es ist natürlich unromantischer, ne?
1: Hm.
0: Viele Touris wollen ja halt, und da zähle ich mich auch dazu, natürlich am schönsten Spot und voll mitten im Leben und mittendrin und oh, wie toll.
1: Ja.
0: Aber ja, natürlich.
1: Aber das stelle ich mir irgendwie auch spannend vor, so ein Hotel als Familie zu führen. Ich glaube, ich stelle es mir auch vor, also spannend vor. Ich habe mal so eine Doku, glaube ich, angefangen über so Leute, die halt im Hotel arbeiten.
0: Ja.
1: In verschiedensten Berufen. Also irgendwie spannend, so ein Hotel von der anderen Seite kennenzulernen.
0: Ich wollte als Kind wollte ich immer ein Hotel haben.
1: Echt?
0: Ja. Ich dachte
1: Ein
0: mal,
1: Wolkenschloss-Hotel?
0: ja, ich dachte immer, ich
1: Toll.
0: eröffne irgendwann ein Hotel.
1: Ja.
0: Ich habe immer bei Vox, das ist so ein Privatsender in Deutschland.
1: Ah.
0: Da gab es immer diese Serie Mein himmlisches Hotel. Ja,
1: Wirklich?
0: und das waren immer und das waren immer so 4 oder 5 Leute
1: Ja.
0: und die hatten alle, waren Eigentümer von Hotels
1: Ja.
0: und dann haben die alle jeweils immer eine Nacht bei den anderen geschlafen. Also eine Person hat immer gehostet und die anderen haben
1: Ja.
0: dort geschlafen und dann haben die sich gegenseitig bewertet. In so
1: Oh.
0: Sauberkeit, Service, Einrichtung, bla bla bla. Und meine Oma und ich, wir waren dann immer richtig sauer, wenn die sich so schlecht bewertet haben. Und
1: Ja.
0: meine Oma immer so, da guckt doch niemand hin. Wer kriecht denn unters Bett, um nach Staub zu suchen? So.
1: Nein.
0: Ja, aber das fand ich immer ganz toll. Und dann dachte ich immer, ich will auch mal ein Hotel haben.
1: Ja. Witzig.
0: Es gibt ja auch so Sommerjobs.
1: Ja, so einen habe ich ja mal gemacht.
0: Im Hotel?
1: Nee, auf so einem Bauernhof, der Zimmer vermietet hat.
0: In Slowenien.
1: Nee, in Österreich.
0: Ah, aber da kannten wir uns schon.
1: Ja.
0: Das war das, wo die Kinder so Hörspiele gehört haben.
1: Ja, genau.
0: Ja.
1: Das war quasi, wo man so Urlaub am Bauernhof und See machen konnte. Die haben so am See gewohnt und hatten so ein altes Bauernhaus, da haben die selber gewohnt und dann war halt gegenüber ein riesiges Haus, wo so Ferienwohnungen drin waren.
0: Ja, finde ich
1: Ja.
0: auch cool. Cooles Business.
1: Ja, eigentlich schon. Und dann gab es unten immer so Frühstückssaal und Frühstücksbuffet und so. War auf jeden Fall spannend.
0: Ja.
1: Ja, aber die haben halt wirklich eine traumhafte Lage. gehabt. Das oder ist haben schon die geil. Halt immer noch.
0: Ja, ich bin ja auch immer so, ich bin dann immer so, nee, ich will mich nicht binden an irgendein Eigentum oder so. Mhm. Und wenn ich dann immer irgendwo bin, wo es so schön ist, bin ich immer so, ich will doch hier wohnen. Ich war jetzt auch mit meiner Mom am Bodensee und ich war so, ich werde einfach reich und ziehe an den Bodensee.
1: Oh mein Gott.
0: Aber es gibt so viele schöne Orte und ich finde es halt auch schön, aber ich merke das halt bei meinen Großeltern, die haben auch so halt ein Haus und das bindet halt.
1: Ja, so. Und das willst du nicht.
0: Ja, dann musst du halt immer dahin fahren. Mhm. Was auf der einen Seite total schön ist, aber mit jedem Urlaub, den du woanders machst, nutzt du nicht das, wofür du immer so viel Geld ausgibst, weil ja. Du musst es ja pflegen.
1: Ja, voll.
0: So, und das ist schon nervig, weil es ist wirklich auch eine Lebensentscheidung, die ja. Man da trifft.
1: Das ist ein starkes Schlusswort.
0: Ja, findest du?
1: Ich finde schon.
0: So bin ich. Ich bin ja auch so deep auch.
1: Ultra.
0: Ja, ja, ja.
1: Ja.
0: Na gut, Fiona.
1: Okay, Manu.
0: Dann hüpfen wir jetzt ins Freibad.
1: Und tun unserem Freiheitsgeist einen Gefallen.
0: Ja. Okay, bis nächste Woche, oder?
1: Nächste Woche, letztes Mal.
0: Oh mein Gott, Fiona, ich glaub's ja kaum.
1: Also, das müssen wir noch irgendwie zelebrieren.
0: Ich glaub auch.
1: Da müssen wir uns noch was überlegen.
0: Ja.
1: Okay.
0: Nächste Woche, wie immer, 11 bis 12, Dienstag.
1: Ganz genau. Also dann, tschüss.
0: Tschüssili. Ah, ich mache jetzt an.
1: Ja, genau. Gut. Und die Mikros aus.
0: Perfekt. Tschüssili.

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0: können oder wollen. Ich bin Daniel und gegenüber von mir sitzt Paul und genau, sag mal, wie geht's dir?
1: Mir geht's gut. Ich habe gerade einfach insgesamt ein bisschen viel um die Ohren. Ich habe mich jetzt zu Beginn des Studiums, ich bin im ersten Semester, einfach ein bisschen zu sehr vielen Sachen verpflichtet, und muss versuchen, dass ich das jetzt irgendwie alles ausbügele. Aber es ist trotzdem auf jeden Fall besser, als was ich davor hatte. Davor war es so, hatte ich so gar nichts zu tun, und jetzt ist es, das ist so überwiegend positiver Stress. Und deswegen geht es mir eigentlich den Verhältnis, den Umständen entsprechend gut.
0: Geht's so
1: Und dir?
0: gut? Ja, ich kann mich auch nicht beschweren. Also ich bin jetzt auf einmal hier sehr aufgeregt, das jetzt hier mal zu machen. Freue mich auch, dass wir jetzt mal nach all den Jahren die Möglichkeit haben, das hier zu machen. Weil ich meine, du hast mich, glaube ich, vor boah, 3, 4 Jahren mal über einen Podcast angefragt. Ich weiß gar nicht, ob du dich noch dran erinnerst. Da ging es dann auch irgendwie aus
1: Nee.
0: der Sicht eines 18-Jährigen, glaube ich, wolltest du es nennen, wo
1: Ah,
0: du einfach so
1: ja.
0: meintest, ey, lass doch einen Podcast machen und wir zeigen einfach mal so die Welt aus unserer Sicht.
1: Ja.
0: Und ist irgendwie nie wirklich dazu gekommen.
1: Ja.
0: Und ja, das hat sich irgendwie über die Jahre jetzt immer so gezogen mit so, ey, lass doch vielleicht mal einen Podcast machen. Und so, ja, okay, wir können ja mal schauen.
1: Vielleicht auch verbunden mit dem Impuls, ich hatte zuvor auch mit einem anderen Freund versucht, einen Podcast zu machen. Ging ein bisschen nach hinten los, einfach weil ja das Material, was man aufgenommen hat, man letzten Endes eigentlich nicht veröffentlichen konnte. Aber du warst ja auch mal dann zu Gast dort. Und ich habe gemerkt, so in dieser Dreierkonstellation, wir beide haben einfach viel besser miteinander reden können. Auch weil wir uns, glaube ich, einfach insgesamt ähnlicher sind. Genau, also vielleicht kurz zum Kontext, dann kann man das vielleicht auch nochmal dazu sagen. Also ich bin Student an der Hochschule der Medien hier in Stuttgart. Wir haben hier die Möglichkeit, vom Hochschulradio einen Podcast zu starten. Also die stellen uns die ganze Technik zur Verfügung, und das heißt sozusagen, setupmäßig mussten wir jetzt gar nichts selber dazu beisteuern, sondern können einfach hier die Technik nutzen. Da ist, glaube ich, dann nochmal diese Idee, okay, ey, dann könnten wir das doch jetzt endlich mal durchziehen, diese Idee mit dem Podcast, ist halt viel greifbarer geworden. Deswegen freut es mich umso mehr, dass wir jetzt hier zusammen sitzen können.
0: Endlich mal die Gelegenheit haben, ja. Und genau, dann können wir vielleicht mal kurz erklären, warum wir jetzt hier unbedingt einen Filme-Podcast machen wollen. Für mich persönlich ist es einfach eine schöne Gelegenheit, mal mich wirklich mit dir hinzusetzen, 1 Stunde oder 2 Stunden einfach mal über Filme zu reden, weil wir gehen ja beide gerne ins Kino und reden dann meistens halt kurze Zeit nach dem Film halt über, wie wir es fanden, was wir toll fanden, was wir vielleicht nicht so toll fanden. Und ich glaube, hier der Podcast gibt uns einfach die Gelegenheit, nochmal ein bisschen tiefer in die Materie reinzugehen, vielleicht mal 20, 30 Minuten einfach über einen Film zu reden. Und ich glaube, es gibt auch nochmal einen tollen Anreiz, nochmal öfters ins Kino zu gehen, weil man natürlich dann Material braucht, um über etwas reden zu können. Und kannst du mal vielleicht erklären, was für dich da, also warum jetzt hier im Film-Podcast
1: Du hast es eigentlich
0: war?
1: schon auch vorweggenommen gerade. Eben, das ist so ein bisschen unser persönlicher Anspruch an das Ganze, dass wir eben, wir gehen mehr ins Kino, wir haben mehr Zeit, uns hinzusetzen, um darüber zu reden. Aber wir wollen natürlich auch die Gelegenheit nutzen, da auch vielleicht einen Mehrwert zu bieten, weil ich persönlich, ich finde, Film ist eine ganz tolle Sache und auch das Erlebnis im Kino. Ich weiß nicht, ob es alle wissen, aber im Kino geht es insgesamt nicht so gut, weil einfach insgesamt weniger ins Kino gegangen wird. Die Streamer sind halt sehr starke Konkurrenz dagegen, und ich will so ein bisschen versuchen, auch da, genau, die Leute vielleicht mehr zu animieren, wieder ins Kino zu gehen und vielleicht auch wieder dafür eine Begeisterung zu wecken. Und ich weiß, dass es da draußen auf jeden Fall auch in unserem Alter eine Szene dafür gibt, die sich auch wieder für Film interessieren. Leute, die jetzt auch versuchen, studentisch irgendwas in Richtung Film zu studieren. Genau, also dass wir sozusagen einmal versuchen, die Leute abzuholen, okay, einfach versuchen, ein bisschen Allgemeinwissen im Bereich Film zu vermitteln, aber auch vielleicht Leute anzusprechen, die mit Film nicht so viel am Hut haben, aber sich vielleicht schon immer dafür interessiert haben, die gemerkt haben, okay, irgendwie, ich gucke einen Film nicht einfach nur so zu reinen Entertainment-Zwecken, sondern irgendwas macht das mit mir. Und ich will auch wissen, okay, warum berührt mich der Film jetzt so? Oder warum fand ich genau den Film gut? Oder eigentlich habe ich mehr Lust, ins Kino zu gehen, aber ich weiß nicht, welcher Film mich jetzt anspricht. Da könnten wir halt ein ganz guter Ansprechpartner dafür sein, dass ihr einfach bei uns reinhört und eben Infos bekommt, okay, also welche Filme solltet ihr unbedingt gesehen haben, und ja, wofür lohnt es sich, ins Kino zu gehen, wofür lohnt es sich vielleicht auch eher auf der Couch sitzen zu bleiben.
0: Zu warten, bis es gestreamt wird.
1: Genau,
0: Ja.
1: was ja auch mittlerweile sehr schnell passiert.
0: Ja, also gut. Frankenstein-Film hast du nicht gesehen, den von Del Toro. Da war ja die Kritik, dass er relativ schnell, ich glaube sogar noch als er im Kino lief, war er schon zum Streaming auf Netflix da. Was auch ein bisschen schade ist, weil ich fand den Film eigentlich sehr gut produziert und war, glaube ich, auch ein großer Kritikpunkt, dass halt, für viele dann der Anreiz wegfiel, halt den im Kino anzuschauen.
1: Ja, ich könnte jetzt hier noch ein riesiges Fass aufmachen mit der Übernahme von Warner Brothers durch Paramount und dass das ursprünglich von Netflix war. Aber das ist vielleicht echt mal ein Thema für eine eigene Folge. Oder um es kurz zu machen, wenn das an Netflix gegangen wäre, hätte man davon ausgehen können, dass die Verwertungszeit, wenn es im Kino noch deutlich kürzer gewesen wäre. Aber wie gesagt, da will ich auch gar nicht zu sehr drauf eingehen. Ich würde mal vielleicht zum nächsten Punkt kommen. Und zwar haben wir uns gedacht für den Anfang, dass wir uns so ein bisschen gegenseitig mal vielleicht noch näher kennenlernen. Wir kennen uns schon sehr gut. Daniel und ich sind langjährige Freunde. Aber genau, dass ihr da draußen uns auch ein bisschen kennenlernt und deswegen haben wir uns überlegt, okay, wir stellen einmal dem jeweils anderen mal ein paar private Fragen und dann auch filmbezogen. Und ich fange einfach mal mit der ersten an. Das ist jetzt ein bisschen so eine allgemeine Frage, die hast du wahrscheinlich auch schon in der Schule damals immer beantworten müssen,
0: Wo siehst du dich in 5 Jahren?
1: Genau, so ein bisschen, oder in dem Fall, nenne 3 Dinge, die dich ausmachen.
0: 3 Dinge, die mich ausmachen? Müssen das Charaktereigenschaften sein? Oder?
1: Ja, oder 3 Dinge, mit denen du dich einfach umschreiben würdest. Wenn jemand dich fragt, okay, so, wer bist du? Dann einfach irgendwas, was dir Spaß macht oder was du gut kannst, sowas.
0: Ja, okay, also passend zum Podcast halt, ich gehe gerne ins Kino. Also schon seit Jahren, weil ich einfach das liebe, einfach wirklich für so 2 Stunden einfach mit einem Fokus drin zu hocken. Handy funktioniert meistens eh nicht, weil der Empfang katastrophal ist. Das heißt, du kannst dich wirklich einfach nur auf den Film konzentrieren und einfach mich für 2 Stunden einfach mal das genießen, einfach mal in Ruhe da was zu machen. Also ja, also gerne ins Kino gehen, würde ich auf jeden Fall sagen. Ich zeichne auch sehr gerne, beziehungsweise auch traue mich an 2D-Animationen ran, also das heißt Frame für Frame. Mache ich tatsächlich seit 2019, auch wenn immer mal eher sporadisch. Das heißt, Corona oder kurz vor Corona hat es angefangen, dann während Corona habe ich sehr viel gezeichnet. Und jetzt halt mit dem Studium ist mal immer mal so, dass ich halt mal Zeit finde und ansonsten würde ich auch sagen, dass ich mich sehr für Technik begeistern kann, was ja auch passend zu meinem Studiengang ist.
1: Was studierst du?
0: Ich studiere Elektro- und Informationstechnik, jetzt im 4. Semester. Und ich muss auch sagen, also jetzt im 4. Semester wird es langsam richtig geil, weil ich ja auch meinen Fokus legen konnte. Das heißt, jetzt auch spezifischere Vorlesungen habe, jetzt auch endlich im Labor sein darf. Und ich merke, ich gehe da richtig auf. Also ich finde das ultra geil, endlich mal so praktisch was zu machen, endlich mal so mehr in die Richtung, die ich auch wirklich gehen möchte. Das wird ja bei dir dann wahrscheinlich auch nicht anders sein, wenn du dann im höheren Semester bist, wo du dann eher schon deine Richtung legen kannst.
1: Genau. Ja, ich glaube, also ab dem 3. Semester geht es dann bei mir los. Wir hatten gesagt, dass wir die Frage auch noch jeweils dann auch noch für einen selber beantworten. 3 Dinge, die mich ausmachen. Ich glaube, mit dem Filmaspekt kann ich mich anschließen. Also schon seit einigen Jahren, ich interessiere mich wirklich sehr für Film. Ich gehe gerne ins Kino. Ich track das auch alles, da habe ich schon früh mit angefangen, anfangs über ganz klar so, also einfach über Apple-Notizen ganz einfach, bis ich dann von Letterboxd und IMDb gehört habe, wo ich da halt, akribisch angefangen habe, das alles zu raten und auch immer mal wieder so sichte, stimmt das eigentlich noch und so. Also da ist einfach wirklich eine sehr, sehr große Leidenschaft da. Ansonsten würde ich noch sagen, ich glaube, das, was mich am allermeisten erfüllt, ist, glaube ich, Reisen. Also, oder einfach mal rausgehen. Ja. Ich hatte jetzt gestern wieder eine Radtour gemacht, fast 60 Kilometer, wo ich gemerkt habe, ich mache das wieder viel zu selten, sowas. Aber genau, einfach Neues entdecken. Sei es eben hier in der Umgebung oder auch in ferne Länder und sowas. Also meine tollsten Urlaube waren wirklich in den USA vor 3 Jahren oder auch in Thailand letztes Jahr, wo es dann dieses Jahr auch wieder hingeht. Da merke ich einfach, ich verspüre dieses Gefühl von Freiheit. Das ist auch so eine Sache, die mich einfach sehr, sehr, sehr glücklich macht. Und die 3. Sache ist jetzt ein bisschen schwierig, sich festzulegen. Ich würde noch vielleicht sagen, dass ich koche sehr gerne, ich kann sehr gut kochen.
0: Kann ich bestätigen.
1: Danke dir. Aber ich denke, genau, ich werde mich jetzt auf die 3 Sachen so festlegen, aber ich glaube, im Laufe des Podcasts werden wir bestimmt auch noch weitere Details über uns verraten. Deswegen belasse ich es mal bei den 3 und werde jetzt nicht zu greedy. Willst du mal deine nächste Frage stellen?
0: Okay. Also bei meinen Fragen habe ich mich auch darauf konzentriert, vielleicht Sachen zu fragen, die ich jetzt von dir noch gar nicht so weiß. Und etwas, was mich tatsächlich persönlich interessiert, ist nämlich, wenn du irgendwann mal die Möglichkeit hast, irgendwie ein Projekt zu starten oder irgendwas in der Richtung zu machen, was wäre das, was du vielleicht noch nicht dazu gekommen bist?
1: Du meinst es ganz allgemein?
0: Ganz allgemein. Kann alles Mögliche sein.
1: Ein Projekt.
0: Also ich kann ja zum Beispiel mal erzählen, was bei mir so ein Herzensprojekt ist, was ich auf jeden Fall gerne machen würde.
1: Du kannst auch mal anfangen, genau, ja.
0: Und zwar, also wie vorher schon erwähnt, ich zeichne gerne und animieren tue ich auch gerne, auch wenn ich gar nicht gut drin bin. Mhm. Aber ein Herzensprojekt, was ich unbedingt mal irgendwann machen möchte, ist einen Kurzfilm animieren. Sei es mit Blender in 3D oder halt vielleicht 2D oder eine Kombination. Das ist tatsächlich etwas, was schon seit Jahren so im Hinterkopf liegt. So irgendwann, wenn ich mal die Zeit habe, wirklich mich stark zu verbessern und auch wirklich die Software kennenzulernen und einfach so die ganzen Prinzipien dahinter zu verstehen, würde ich mir gerne einfach mal so die Zeit nehmen, einfach so ein Jahr lang dran zu arbeiten, wirklich so einen kurzen Film, so 15 Minuten irgendwas in der Richtung halt zu animieren.
1: Mhm. Genau. Ich könnte jetzt natürlich auch irgendwas Filmisches nennen. Ich kann mal so ein bisschen anteasern, ich bin auch gerade halb in so einem filmischen Projekt mit eingebunden. Aber tatsächlich habe ich, was einen Film kreieren angeht, tatsächlich gar nicht so die Ansprüche. Ich rede wirklich viel, viel lieber über Filme. Deswegen nenne ich jetzt mal an der Stelle mal was anderes. Und zwar, ich glaube, also das könnte man auch durchaus als Projekt betiteln. Ich schiebe eigentlich schon seit Jahren ein Auslandsjahr vor mir her. Weil ich habe das jetzt auch gerade gesagt, dass mich eben, was mir am meisten erfüllt, ist wirklich Reisen. Das habe ich mir irgendwie vor der Ausbildung vorgenommen, nach der Ausbildung, vor dem Studium. Jetzt ist es nach dem Studium und ich schiebe das immer so ein bisschen vor mir her, weil klar, man hat dann irgendwie auch Verpflichtungen zu Hause und sowas. Und ich glaube aber, ich höre ja von vielen Leuten auch immer, dass man das machen sollte. Und dann versucht man auch möglichst viele Länder zu sehen. Das ist eigentlich eine Sache, die ich auf jeden Fall noch vorhabe. Und vielleicht parallel auch dazu dann einen Blog zu starten, so einen Reiseblog. Mhm. Und mal gucken, wie das ankommt. Vielleicht finden sich dafür Abnehmer oder vielleicht auch auf Instagram so Reels zusammenschneiden dafür. Das ist so ein Projekt, das würde ich gerne angehen. Und ich glaube, das wusstest du auch noch nicht, ne? Habe ich jetzt gerade mir so, ich habe mal so kurz in mich reingehorcht und ich glaube, das ist so das Projekt, was ich wahrscheinlich am ehesten angehen wollen würde.
0: Würdest du es dann machen, wenn du ein Auslandssemester machst? Also ich denke mal, du willst wahrscheinlich ein Auslandssemester machen?
1: Ein Auslandssemester? Ja, ich würde das aber ausklammern. Ich würde dann schon versuchen, ein ganzes Jahr nochmal on top extra.
0: On top, außerhalb von Uni oder Arbeit? Ja. Okay. Ja.
1: Wie gesagt, jetzt halt nächste Gelegenheit wäre wahrscheinlich nach dem Studium.
0: Nach dem Studium. Einfach so ein Jahr zwischen, ich weiß gar nicht, willst du einen Master machen?
1: Ja, ich überlege es. Doch, doch, doch. Aber das kann ich jetzt noch nicht abschätzen. Also wie gesagt, ich bin erst im allerersten Semester. Das ist jetzt alles so ein bisschen neue Orientierung für mich. Aber ich schließe das gar nicht aus. Ne? Mhm. Also ich hätte auf jeden Fall auch Bock auf einen Master. Dann hätte ich noch eine Frage an dich. Vielleicht auch so ein bisschen in Bezug auf Zukunft. Das weiß ich nämlich auch noch nicht so genau, weil ich glaube, das hattest du vielleicht auch schon mal erwähnt gehabt, aber dann habe ich es schon wieder vergessen. Du studierst jetzt gerade Elektrotechnik. Mhm. Womit willst du damit hin oder was ist dein Traumjob?
0: Okay. Also für mich ist der Planstand jetzt, also ich mache den Bachelor, dann Master würde ich gerne dann wahrscheinlich Richtung Mikro- und Optoelektronik gehen oder halt so generell so technische Informatik. Promovieren würde ich auch dann gerne, das heißt halt den Doktor machen, weil ich würde gerne in die Forschung und Entwicklung gehen. Und dafür brauchst du meistens mindestens einen Master, aber wenn du dein eigenes Ding machen möchtest, sei es in einem Unternehmen oder komplett solo, brauchst du meistens auch eine Promotion. Und wenn ich damit fertig bin, muss man auch mal im Kopf haben, dann bin ich wahrscheinlich 30, weil das einfach so lange sich zieht. Entweder halt dann für ein größeres technisches Unternehmen, was halt so an der technischen Grenze arbeitet, da halt in der Forschung und Entwicklung arbeiten. Oder an sich, wenn es sich anbietet, auch gerne ein eigenes Ding starten. Das heißt, wenn ich irgendeine Idee habe von irgendeinem Produkt, was vielleicht Leuten das Leben verbessern kann oder erleichtern kann, dass ich da halt dann vielleicht was starte. Das heißt, vielleicht sogar mit ein paar Kollegen, die wir ja kennen, die ja dann aus dem Wirtschaftlichen kommen, die dann vielleicht da den Wirtschaftsaspekt nehmen können und ich dann das Technische, genau.
1: Okay, also so ein bisschen eine Mischung aus eben einem doch sehr angesehenen Beruf, dann vielleicht was kreieren mit einem Mehrwert für die Gesellschaft und vielleicht auch damit dann eben selbstständig erfolgreich zu werden.
0: Also für mich persönlich eh so kreieren oder halt so ein Maker sein, sehr wichtig, weil ich finde es einfach sehr erfüllend. Einfach, dass du irgendwas herstellst, irgendwie alles, irgendwas mit deinen eigenen Fähigkeiten da produzierst, was halt dann bestenfalls auch einen Nährwert für Leute bietet.
1: Mhm. Das finde ich eine schöne Motivation, ja.
0: Und bei dir?
1: Da vielleicht dann doch wieder so ein bisschen Richtung Film. Ich habe ja vorhin erwähnt, dass ich so in Bezug auf so Film kreieren gar nicht so einen hohen Anspruch habe. Bezieht sich ja wahrscheinlich am ehesten dann doch eher, also auf zum Beispiel jetzt eine Regietätigkeit, ist ja dann doch sehr nah dran am Kreieren. Mhm. Ich bin eher so ein Fan von im Hintergrund arbeiten und im Hintergrund mithelfen. Ich muss nicht jeden wissen lassen, dass ich sozusagen da, also dass ich da hier vorne stehe und sozusagen, sondern aber mir reicht es, wenn ich im Hintergrund mitwirke und dann am Ende sehe, okay, aber ich habe hier ein fertiges Produkt geschaffen, nicht jeder muss mich kennen, aber ich habe das mit zum Ende gebracht und deswegen würde mich tatsächlich eine produzentische Tätigkeit beim Film am meisten ansprechen.
0: Mhm.
1: Du kannst gerne mit einer Frage
0: fortfahren. Alright. Okay, was mich auch noch interessieren würde, ist nämlich, gibt es irgendeine Fähigkeit, die du unbedingt gerne können würdest, aber in der du halt jetzt momentan vielleicht schrecklich drin bist oder halt gar keine Erfahrung drin hast?
1: Ich bin tatsächlich ganz gut im Reinen mit mir, mit meinem Skillset. Ich weiß, was ich kann und was ich nicht kann. Und ich glaube, so, ich habe so diesen Mechanismus, wenn ich irgendwas nicht kann, dann sage ich mir auch einfach, dass ich da nicht so ein großer Fan davon bin. Einfach so eine Abwehrreaktion da drauf. Wo es mich immer ein bisschen wurmt, also was ich wirklich gerne könnte, damit ich es einfach so sagen kann, dass ich es kann, wäre vielleicht einfach irgendwie, also auch so zeichnen wie du oder so. Mhm. Ich mache jetzt öfters mal so kreative Sachen mit meiner Freundin zusammen. Also beispielsweise Schallplatten bemalen oder sowas oder Weingläser, und ich tue mich da wirklich sehr, sehr schwer. Ich nehme mir da immer sehr viel vor und merke dann, okay, es kommt nicht das raus, was ich mir vorstelle, und dann bin ich ganz schnell deprimiert und dieses Gefühl nicht zu haben, ich glaube, das wäre ganz schön. Ansonsten, da kann ich noch einen Character-Trait mit einfließen lassen, eine Sache, die wir beide auch machen, wir shufflen beide. Ja. Wir tanzen beide Shuffle, haben uns hier einen Tanzkurs in der Nähe von Stuttgart gefunden. Und ich höre sehr, sehr gerne elektronische Musik. Schau mal, da kann ich noch einen Character-Trait mit rein sneaken. Und Shuffle tanzt man ja hauptsächlich zu elektronischer Musik. Und deswegen haben wir da mit angefangen. Also ich Ende November letzten Jahres, und du bist dann vielleicht 2-3 Monate später dazu gekommen.
0: Mitte Januar.
1: Dann doch relativ schnell, ja, genau. Also da sind wir eigentlich ganz gut dabei. Also wir sind dann immer montags erst in einem Beginnerskurs und gehen dann sozusagen vom Beginnerskurs direkt über in den Intermediate-Kurs, der uns dann halt auch ein bisschen schwerer fällt, wo man sieht, okay, da liegt die Latte, da wollen wir hin. Und wenn ich diesen Skill noch weiter ausbauen könnte, dann wäre ich happy.
0: Ja, das wäre doch schön, ja.
1: Und bei dir?
0: Warum ist ja, kann ich gleich dazu sagen, ist auch immer beim Shufflen, man kommt in den Beginnerkurs, kommt richtig gut mit, das Ego baut sich richtig auf, dann bist du im Intermediate und kommst gar nicht mehr hinterher.
1: Ja,
0: das ist auch immer eine humbling Experience. Für mich wäre es wahrscheinlich Kochen, also ich kann okay kochen, aber ich würde es gerne besser können und halt kompliziertere Gerichte machen, weil ich glaube, gutes Essen kann deine Lebensqualität massiv erhöhen. Und dasselbe mit Backen. Backen kann ich zum Beispiel auch halt nur wirklich ganz einfache Sachen. Würde ich auch gerne halt verbessern. Und wenn ich irgendwann mal die Zeit dazu habe, mich da dem zu widmen, werde ich das wahrscheinlich dann noch angehen. Genau.
1: Fällt dir auf, dass wir gerade richtig schön in so einen Austausch eigentlich gehen könnten, was das angeht? Ich könnte dir Kochen beibringen und du kannst mir ein bisschen Zeichnen beibringen.
0: Stimmt, eigentlich
1: win,
0: schon.
1: Win-win-win-win-win-situation.
0: Stimmt, ist eigentlich eine gute Idee.
1: Schau mal, das mussten wir jetzt auch durch den Podcast rausfinden. Okay, wollen wir mal zu den filmbezogenen Fragen kommen?
0: Oh ja.
1: Okay, dann die Frage, ich hatte nämlich, du hattest es gerade selber erwähnt gehabt, dass du dich schon lange Jahre für gerne ins Kino gehst und auch schon für Filme interessierst, aber wann hat das angefangen? Also wann war der Moment, wo du gemerkt hast, irgendwie interessiere ich mich da mehr dafür?
0: Also ich würde sagen, vor so 2-3 Jahren, dass ich so richtig damit angefangen habe, halt zu merken, okay, ich würde das gerne öfters machen. Ich finde es einfach schöner, im Kino zu sein. Weil es hat nämlich damit angefangen, dass ich dann immer wieder so zu Kinofilmen angefragt wurde, wo jetzt vielleicht der Film mir gar nichts gesagt hat oder ich mir so dachte, ja, okay, ist jetzt nicht unbedingt meins. Aber ich wirklich einfach nur für die Kinoerfahrung hingegangen bin. Und hinzu kam, dass ich zum Beispiel in Serien oftmals so Referenzen gar nicht verstanden habe, welche dann vielleicht von älteren Filmklassikern kamen. Wo ich mir halt dann auch gedacht habe, okay, vielleicht sollte ich mal anfangen, halt diese Filmklassiker kennenzulernen, einfach damit ich diese Referenzen verstehe und auch vielleicht gewisse Sachen, die Leute dann vielleicht sagen, auch eher verstehen kann. Und genau, also vor so 2-3 Jahren hat so richtig angefangen. Bei dir ist es ja schon wesentlich länger.
1: Ja. Ein bisschen länger, ja. Also ich glaube, dass dieses, okay, welchen Film habe ich denn jetzt, also ich glaube, bei mir hat es angefangen mit diesem, okay, welcher Film ist denn mein Lieblingsfilm? Und also welche Filme finde ich insgesamt gut? Ich glaube, das hat so vor 6 Jahren angefangen. Da habe ich zum ersten Mal, glaube ich, so bewusst auf Apple-Notizen einfach so eine grobe Liste erstellt von den Filmen. Was habe ich denn geschaut und was hat mir wirklich richtig gut gefallen? Und ich glaube, was ganz entscheidend war, ist, dass ich versucht habe, immer mit anderen Leuten ins Gespräch zu kommen mit Filmen und gemerkt habe, dass sich das Gespräch ganz schnell wieder beendet oder verläuft, weil für mich war es immer so, okay, Leute gucken gerne Filme. Ich glaube, das macht jeder. Aber nicht jeder interessiert, also geht so tief gerne in ein Gespräch rein und analysiert diese Filme, redet gerne darüber. Und als ich das immer mehr rauskristallisiert hat, war so klar, okay, ich glaube, ich interessiere mich hier doch mehr als der Durchschnitt. Ich kann auch nochmal kurz, also und ich glaube, was auch ganz stark das gefördert hat, ist eben, also mein Vater ist selbst in der Filmbranche tätig, ist ein Dozent an der Filmakademie in Ludwigsburg, hat auch schon eigene Filme in der Regie betreut. Und also sozusagen habe ich da auch einen ganz starken Mentor, der eben mir schon von klein auf eben Klassiker gezeigt hat und okay, ey, lass uns das mal schauen oder guck dir das mal an und sowas. Und er war immer meine Nummer eins Bezugsperson, wenn es halt um diese Filmtalks geht. Ey, Papa, ich habe den und den Film geschaut. Deswegen freut es mich auch umso mehr, dass ich jetzt mit dir jemanden gefunden habe, der sich eben genauso gern mit Film auseinandersetzt, um jetzt mal mit jemandem anders darüber reden zu können, außer meinem Dad. Aber genau, ich glaube halt diese Erkenntnis, okay, nicht jeder setzt sich so gerne mit Filmen auseinander und manche konsumieren einfach nur.
0: Ja, ja. Und die meisten, würde ich sagen.
1: Die allermeisten, genau. Ja. Und das wollen wir ändern.
0: Alright, hast du sonst noch irgendwelche Fragen?
1: Ich würde erstmal wieder den Ball zu dir zurückspielen.
0: Mhm. Lass mich mal kurz schauen. Ja gut, ich habe jetzt, glaube ich, keine mehr großartig relevanten Fragen.
1: Keine Filme. Okay, dann haue ich noch, eine raus oder noch ein paar und danach habe ich noch so Entweder-Oder-Fragen. Mhm. Was war dein bestes Kinoerlebnis?
0: Mein bestes Kinoerlebnis? Lass mich mal überlegen.
1: Ich habe schon eins, ich bin mal gespannt, ob du dasselbe sagst, weil da waren wir auch gemeinsam im Kino.
0: Da waren wir gemeinsam im Kino?
1: Als Hint vielleicht, aber gut, ich meine...
0: Der Minecraft-Film oder was?
1: Ja, es ist der Minecraft-Film.
0: Ja gut, also ich sag's so, halt mit vielen Kollegen hinzugehen, ist immer witziger, weil man dann mit mehr Leuten drüber reden kann und auch so die Reaktion von denen sehen kann.
1: Ja,
0: ja gut, dann würde ich es vielleicht auftrennen. Also das Kinoerlebnis, wo so aus dem sozialen Aspekt am coolsten war, dann wahrscheinlich wirklich der Minecraft-Film, weil wir einfach mal mit all den Jungs dabei waren und den einfach angeschaut haben und da doch Spaß dabei hatten, würde ich mal sagen. Ja. Ansonsten würde ich wahrscheinlich sogar Avatar sagen, den Fire and Ashes, als an sich Kinoerfahrung. Also es ist ja, der ist einfach so wieder gedreht wurde, das ist unglaublich. Also ich habe ihn ja im Leonberg,
1: im Traumpalast,
0: im IMAX, auf der größten Leinwand der Welt angeschaut. Größte
1: Leinwand der Welt.
0: Und leider war er in 3D. Ich weiß gar nicht, gibt es den überhaupt in normal?
1: Doch, der lief, glaube ich, auch in regulären Kinos, auch ohne 3D.
0: Also leider war er in 3D, ich finde 2D besser. Aber trotzdem, also den anzuschauen, das war unglaublich. Also das war wirklich ein cooles Kinoerlebnis, muss ich sagen. Ja. Bei dir?
1: Du hast jetzt eigentlich beide schon vorweggenommen, was ich gesagt hätte. Ich hätte tatsächlich auch Avatar gesagt, wobei ich würde jetzt The Way of Water tatsächlich nennen.
0: Nicht gesehen.
1: Den hast du nicht geschaut. Aber da, also wenn du den dritten geschaut hast, dann... Kannst du den zweiten auch sparen, weil der zweite und dritte, der schaut sich wirklich sehr ähnlich. Also der Status quo am Ende vom zweiten Teil ist genau der gleiche Status quo wie am Ende vom dritten Teil. Also du guckst, es ist völlig egal, welchen von den beiden du schaust, es ist basically derselbe Film mit minimalen Abänderungen.
0: Ja.
1: Aber ich glaube, dadurch, dass der zweite sozusagen dadurch vielleicht auch eine slightly bessere Story hatte, weil ich beim dritten Mal einfach die ganze Zeit das Gefühl hatte, ich gucke hier dasselbe, war es für mich halt der zweite. Aber eben auch genau, ich habe den auch im IMAX geschaut, Empfehlung an wirklich an jeden, mal dieses Kino zu besuchen. Da kann man auch mal, wenn ihr von weiter weg seid, 100 Kilometer, sage ich, immer noch justified, um da mal dieses Kinoerlebnis zu erleben. Das ist wirklich, das kann man nicht beschreiben, wenn man nicht selber mal drin war.
0: Ja, die Leinwand ist riesig. Das und auch ist, dieser Saal ist gigantisch.
1: Es ist gigantisch. Es ist wirklich wie so eine Podiumstribüne in so einem Stadion, in so einem Fußballstadion.
0: Ja, vor allem, weil es auch so extrem schräg liegt, ne? Also es ist sehr steil aufgebaut.
1: Ja, und deswegen genau einmal der Avatar-Film und dann eben den Minecraft-Film würde ich auch nennen, um da vielleicht noch mal kurz eine Anekdote rauszuhauen. Also wir hatten sehr, sehr viel Spaß mit diesem Film, auch die ganzen Memes, die diesem Film halt vorangeeilt sind. Dieses Chicken Jockey, nein, bei uns haben jetzt niemand Popcorn rumgeschmissen, aber wir haben auf jeden Fall auch alle kollektiv Chicken Jockey gerufen und dann kam von hinten irgendwie Applaus und sowas. Und also auch die Leute drumherum waren einfach, die hatten den Vibe gespürt so.
0: Ja.
1: Da kann man vielleicht nochmal kurz eine Szene erwähnen, die relativ gegen Ende kommt. Der Protagonist, ich weiß leider jetzt gerade seinen Namen nicht mehr, der ist ja auch so ein kleiner Tüftler und der arbeitet am Anfang vom Film an einem Jetpack und am Ende vom Film ist dieser Jet, am Anfang vom Film, dieser Jetpack funktioniert halt nicht und am Ende, ne, weil Happy Ending, alles gut und sowas, erfüllt sich seinen Wunsch, funktioniert dieser Jetpack und er fliegt damit zur Schule. Und das Problem, das Ding ist, dass der Junge sieht sehr, sehr ähnlich aus wie Daniel. Und wir hatten auch schon vor diesem Film einen Running Gag am Laufen, dass Daniel hat nämlich so einen Rucksack, der ist halt sehr breit und sehr, sehr, also so nach hinten und gerade. Und wir haben den immer liebevoll Jetpack genannt. Und als dieser Junge mit dem Jetpack fliegt und auch noch genau aussah wie Wolle, haben sich alle so kollektiv so in Richtung Wolle im Kino umgedreht. Und Wolle war so, nach vorne schauen, nicht zur Seite schauen, nicht zur Seite schauen. Also da hatten wir echt Spaß damit. Und ich glaube, es hat keine 3 Minuten gedauert, als wir aus diesem Film rausgegangen sind, dass schon direkt ein Meme dazu erstellt wurde, so mit der Caption, Wolle ist schon auf dem Weg und halt diese Szene
0: nachgespielt. Also, das ist verrückt, wie schnell ihr sowas seid. Ne? Das musst du vorstellen, ich saß da halt im Kino, ich höre einfach so von, also ich saß ja ganz rechts und dann 5, 6 Leute links von mir, ne? Und ich höre es auf einmal nur so kichern von links und ich drehe mich um. Ich sehe einfach 5 Köpfe zu mir rüberschauen mit dem breitesten Grinsen jemals.
1: Ich gucke gerade nochmal parallel, dann ich habe wahrscheinlich den Namen jetzt auch gleich. Genau, das war Sebastian Hansen, heißt der Schauspieler. Also wenn ihr Sebastian Hansen googelt, das ist der Typ, der Minecraft, der in dem Minecraft-Film mitspielt. So ungefähr kann man sich Daniel vorstellen. Okay. Kommen wir nochmal zu den Entweder-Oder-Fragen. Popcorn oder Nachos?
0: Nachos.
1: Schließe ich mich an, aber tatsächlich im Kino bestelle ich tatsächlich Tendenz auch eher Popcorn.
0: Echt?
1: Ja. Nein, okay, ich korrigiere. Also ich mag Nachos wirklich sehr gerne, aber ich mag so süß-salziges Popcorn in der Kombi. Also bestelle ich mir einfach öfters im Kino. So ist okay. Geiler zum Crunchen. Geht nicht, bist du länger mit beschäftigt. Mhm. Horror oder Thriller?
0: Horror, würde ich sagen.
1: Horror. Ich würde tatsächlich Thriller tendieren. Ja. Also ich glaube, richtig gute Horror gibt es einfach nicht so,
0: ja,
1: nicht so
0: viel. Ja, stimmt auch. Ne?
1: Aber ich glaube, das ist auch Ansichtssache. Romanze oder Comedy?
0: Comedy.
1: Ich hätte früher Comedy gesagt. Aber ich merke, wie mich Romanzenfilme immer mehr abholen.
0: Mhm.
1: Deswegen sage ich jetzt einfach mal Romanze, auch zum Beispiel, weil ich jetzt nicht der allergrößte Fan von zum Beispiel Sitcom bin, was ja sehr viel in dem Comedy-Bereich ausmacht. Sci-Fi oder Abenteuer?
0: Würde ich wahrscheinlich Sci-Fi sagen, ja.
1: Sci-Fi. Ja, ich glaube, da schließe ich mich an. Fantasy oder Biopic?
0: Und der Biopic ist
1: wenn eine Person beleuchtet, also beispielsweise Oppenheimer oder The Social Network, wo es um Mark Zuckerberg geht. Also okay. Wenn echte Personen in einem Film fiktiv nacherzählt werden.
0: Dann Biopic. Finde ich doch interessanter.
1: Okay. Ich glaube, ich tendiere auf Fantasy. Aber das finde ich gerade sehr interessant. Also dann müssten wir eigentlich auch sehr viel Gesprächsbedarf auch haben, wenn wir uns in den Genres so uneinig sind. Ich hau noch 2 raus. Mhm. Drama oder Action?
0: Action.
1: Ich glaube, ich sag tatsächlich Drama in dem Fall. Mhm. Also nicht, ich mag Action auch sehr, sehr gerne. Aber ich glaube, wenn ich auch so meine IMDb-Liste anschaue, ich glaube, am meisten habe ich Drama geratet. Im Bereich Serie ist es, glaube ich, nochmal klarer. Da ist es, glaube ich, eindeutiger Drama. Deswegen würde ich jetzt eher Drama sagen, aber ich liebe auch Action total gerne.
0: Gut, ich glaube, bei mir ist halt einfach, ich habe so viele Dramasachen gar nicht geschaut, ne? Also es ist größtenteils
1: auch,
0: Action eigentlich.
1: Es ist aber, glaube ich, auch schwierig zu sagen, was eigentlich ein Drama genau ist.
0: Ja.
1: Aber keine Sorge, das werden wir im Podcast auf jeden Fall auch noch mehr beleuchten. Also wir haben uns auf jeden Fall schon überlegt, dass wir Genres und auch größere Subgenres mal genauer unter die Lupe nehmen. Und das Das interessiert mich jetzt auch sehr, weil ich das weiß ich, glaube ich, auch nicht. Aber ich weiß, dass du beides sehr magst. Zeichentrick oder 3D-Animation?
0: Zeichentrick.
1: Okay,
0: dann viel besser. Weil das, also ich finde es auch einfach interessant, dass da halt Leute da, also du musst dir ja vorstellen, jeder einzelne Frame wurde ja handgezeichnet meistens. Mhm. Und ja, ich kann mich einfach sehr für Zeichentrick begeistern.
1: Ja, schließe mich aber, glaube ich, an. Ich glaube, die Arbeit, also ich sage nicht, also ich weiß jetzt nicht, ob da insgesamt noch mehr Arbeit dahinter steckt. Aber es sieht nochmal persönlicher aus, ja. Weil wenn ich eine 3D-Animation sehe, dann, ich weiß, da sind Leute dahinter, die auf jeden Fall das alles irgendwie programmieren müssen und das sieht auch total umwerfend aus, aber ein Zeichentrick sieht nochmal mehr Menschen gemacht aus, mehr von Menschenhand. Und ich glaube, also wenn ich jetzt auch so im Kopf durchgehe, also dann würde mir, glaube ich, auch mehr Zeichentrick einfallen, die ich mehr mag.
0: Ich glaube, da spielen auch einfach die Ghibli-Filme eine große Rolle, also ich finde die einfach wirklich super.
1: Ja, doch, da habe ich zwar noch mega viel Nachholbedarf, ich habe wirklich nur eine Handvoll geschaut, aber...
0: Warte, welche hast du bisher alle gesehen?
1: Ich habe Chihiros Reise ins Zauberland, dann Der Junge und der Reiher und Prinzessin Mononoke.
0: Ja, nur drei?
1: Nur drei.
0: Krass, es gibt ja irgendwie 15, 20?
1: 15, können wir auch mal eine Folge drüber machen, muss ich die bis dahin alle geschaut haben.
0: Alle Ghibli-Filme einmal ranken, so von F bis S.
1: Ja, hätte ich Bock drauf. Hätte ich auf jeden Fall Bock drauf.
0: Wäre eigentlich eine Rubrik, ne?
1: Ja, doch, können wir auf jeden Fall machen. Speaking of Rubriken, gute Überleitung. Wir haben uns jetzt im Vorfeld zu diesem Podcast auch schon so Gedanken gemacht, worüber wir denn so sprechen können. Ich habe jetzt gerade schon angeteasert mit diesen Genres. Insgesamt haben wir wirklich sehr, sehr viele Rubriken. Also ich glaube, der Content geht uns nicht aus. Ich glaube, an der Stelle wichtig zu erwähnen ist, dass wir, was wir, glaube ich, jede Folge behandeln wollen, ist so, okay, wir gucken... Wir besprechen einmal, was wir die letzten ein, zwei Wochen geschaut haben, also die Watchlist-Woche. Das kann ganz individuell sein, also nicht sozusagen, das muss nicht sein, was im Kino lief, wir würden das wahrscheinlich sogar nochmal differenzieren davon, sondern was haben wir privat einfach geschaut. Einfach um mal so einen ersten Eindruck zu teilen, das kann jetzt auch ein Filmklassiker von vor 20 Jahren sein und sozusagen unser erster Blick darauf. Damit verbunden vielleicht auch ein paar Trivia-Facts, finde ich auch ganz lustig, das war Daniels Idee. Und vielleicht an der Stelle auch kann man auch erwähnen, hier an der Hochschule der Medien gibt es immer mittwochs den Filmrausch, wo eben immer ein Klassiker gezeigt wird, wo wir auch immer gemeinsam hingehen. Also den wird es eigentlich, weil wir fast jeden Mittwoch da hingehen, das ist eigentlich ungeschriebenes Gesetz, haben wir auf jeden Fall immer einen Film, den wir da mindestens besprechen können und dann gucken wir eben privat wahrscheinlich auch nochmal hin und wieder Sachen, wahrscheinlich auch mal, jeder hat dann irgendwie eine Serie, die er mitbringt. Ansonsten auch, was wir nur machen wollen, ist Kino oder Couch, die Rubrik. Wo wir sozusagen eben auf aktuelle Kinofilme eingehen. Also um die Frage zu beantworten, okay, lohnt sich das, dass ihr dafür ein Kinoticket kauft und euch ins Kino setzt? Oder ist der Film eher, okay, der ist gut, aber den könnt ihr auch zu Hause schauen? Oder vielleicht auch, gibt es ja auch tatsächlich, dass es halt Filme gibt, die...
0: Nur im Kino quasi so
1: Sinn ergeben. Genau, nur im Kino Sinn ergeben. Oder eben auch vielleicht auch tatsächlich nur auf der Couch, kann ja auch sein. Also sozusagen, okay, der Film ist halt einfach da... Seid ihr vielleicht besser bedient, wenn ihr auch in so einer gemütlichen Atmosphäre zu Hause sitzt. So. Genau, statt euch irgendwie schicki anzuziehen und ins Kino zu gehen. und zum Ende jeder Folge wollen wir sozusagen auch einen unserer Top 50 Lieblingsfilme so zum Abschluss droppen.
0: Nennen, ja.
1: Genau. Und ansonsten, wie gesagt, wir haben noch ganz viele andere Kategorien. Die aufzuzählen würde jetzt wahrscheinlich wieder eine halbe Stunde in Anspruch nehmen. Da kommen wir wahrscheinlich im Laufe der Zeit noch drauf. Ja, aber das wird, genau, das kommt dann im Laufe der Zeit, dass wir da euch das mal so vorstellen und sowas. Ich glaube, das müssen wir nicht so direkt am Anfang alles machen. Und ich glaube, möchtest du noch was dazu ergänzen? Oder
0: wollen wir mal? Ich würde tatsächlich sagen, wir gehen einfach dann über jetzt mal zu den Filmen, die wir jetzt geschaut haben.
1: In die Watchlist-Woche. Alles klar.
0: Genau.
1: Okay.
0: Also dann würde ich jetzt sagen, wir reden einfach erstmal über Ferris Bueller's Day. Den wir ja im Filmrausch geschaut haben.
1: Genau, im Deutschen übrigens, Ferris macht blau, damit vielleicht zur besseren Einordnung.
0: Genau, du hast ihn ja schon mal gesehen.
1: Ja,
0: vor Jahre vielen, vielen Jahren, ne? Und dann können wir ja vielleicht mal kurz mal sagen, was für eine Sternebewertung du dem auf Letterboxd gegeben hast.
1: Genau, hauen wir das direkt mal vorab aus, weil das hatten wir nämlich uns jetzt auch zurückgehalten vorab. Ich habe eine 3,5 Sterne-Wertung gegeben.
0: Okay.
1: Von 5, das muss ich noch dazu sagen.
0: Ich habe ihn 4 von 5 Sternen gegeben. Also 4 von 5. Nah beieinander.
1: Okay. Ihr könnt das übrigens euch immer so rechnen, also wir machen das in Sternen, weil wir das auch, hauptsächlich auf Letterboxd beide raten, aber ihr könnt auch 3,5 von 5 Sternen, wenn dann umgerechnet auch 7 von 10 auf IMDb. Aber ich glaube, ja, das kommt dann kommt auch auf dasselbe raus.
0: Ja, genau.
1: Ja.
0: gut, wir können ja mal kurz zusammenfassen, um was es überhaupt geht in dem Film, für alle, die den vielleicht nicht gesehen haben. Also eigentlich dreht sich der ganze Plot einfach nur darum, dass Ferris, der so tut, als würde er krank, also er macht auf krank quasi, ja, den Tag einfach ausnutzt, um verschiedene Abenteuer zu erleben, sozusagen. Und es ist eine Komödie, wenn ich mich nicht irre, ne?
1: Es ist eine Coming-of-Age-Komödie.
0: Coming-of-Age-Komödie, genau. Ist, glaube ich, aus den 1986 wurde der gedreht.
1: Da ist er gedreht worden, ja.
0: Genau. Und ich muss auch ehrlich sagen, also ich fand den also wirklich super. Also, also ich habe schon bei vielen Stellen doch gelacht. Vor allem du hast gelacht.
1: Ja.
0: Wahrscheinlich als lauteste von allen.
1: Im ganzen Kino, ja.
0: Ja, ja.
1: Noch kurz, um nochmal kurz die Handlung nochmal zu Ende zu erzählen. Genau, also er macht krank, er erlebt Abenteuer mit seiner Freundin und seinem besten Freund, und sein Widersacher ist der Rektor der Schule, der versucht, ihn dran zu bekommen, ihn sozusagen dabei zu erwischen, wie er blau macht, weil er davon überzeugt ist, dass er blau macht. Und es geht sozusagen darum, einmal Abenteuer zu erleben, gleichzeitig den Rektor auszuspielen und auch seine Eltern sozusagen nicht wissen zu lassen, dass er hier gerade einfach nur blau macht.
0: Ja.
1: Genau. Ja, ich glaube, mehr muss man auch gar nicht sagen. Ich glaube, das erzählt sich relativ schnell runter.
0: Ja, genau. Also die Handlung ist jetzt an sich nichts Besonderes. Es ist halt sehr schön einfach gemacht.
1: Ja.
0: Da muss ich auch sagen, also was ich sehr toll fand, dass sie sich einfach teilweise wirklich Zeit genommen haben für die Szenen, wo du dann teilweise irgendwie eine Minute eine Szene hast, die sie wirklich auch komplett ausspielen lassen. Und auch die Endcredit-Scene fand ich sehr toll gemacht mit dem Splitscreen, sodass du auch tatsächlich einen Grund hast, da sitzen zu bleiben sozusagen. Verstehe ich auch nicht, warum das nicht öfters gemacht wird in Filmen. Ansonsten sehr interessant ist tatsächlich, dass in dem Film nicht der Hauptcharakter, sondern Nebencharakter und Supporting Role quasi so eine Veränderung durchmacht oder so einen Growth hat.
1: Genau, ich hatte das am Wochenende auch tatsächlich auch nochmal mit meinem Dad besprochen, den Film, in dem ich den damals zum ersten Mal geschaut habe. Und er meinte sogar, dass in dem Fall Ferris, der vermeintliche Hauptcharakter, nicht der Hauptcharakter ist, sondern sein Freund Cameron, der eben so ein bisschen er ist so sehr zurückhaltend, er sagt immer, ey, lass uns das nicht machen, und Ferris ist immer, okay, er ist risikobereit, er macht alles, ne, und er ist so, er zieht immer so ein bisschen mit so, oh, na gut, hat eigentlich so diese Character-Arc, die er dann irgendwie so durchmacht, dass er sozusagen am Anfang von mir so zurückhaltend und hat auch in seiner Familie, das wird immer so ein bisschen angeschnitten, eigentlich so ein ganz zerrüttetes Verhältnis auch mit seinem Vater. Er hat eigentlich alles, seine Familie ist sehr wohlhabend, aber irgendwie macht ihn das alles nicht glücklich. Und am Ende des Films macht er sozusagen, ich will nicht so viel vorwegnehmen, aber er macht eine Veränderung durch, und dadurch ist sozusagen eigentlich das ist eigentlich was eigentlich traditionell einen Hauptcharakter ausmacht. Und deswegen, was man vielleicht auch noch sagen kann, Ferris ist ganz interessant, weil er durchbricht die vierte Wand.
0: Sehr oft, ja.
1: Ja, er spricht mit dem Zuschauer direkt. Ein Stilmittel, was, es ist nicht total super selten, also es gibt es immer mal wieder auch in zum Beispiel Wolf of Wall Street oder auch House of Cards. Ich muss aber sagen, ich liebe das, wenn das passiert. Wenn das gut eingesetzt wird, ist das wirklich toll, weil das dem Charakter nochmal eine ganz andere Ebene gibt, weil er sozusagen weiß, okay, ich werde hier beobachtet, und man weiß auch nicht, okay, weiß er eigentlich die ganze, also er weiß ja auch nicht alles, was passiert im Film. Aber diese Interaktion mit dem Zuschauer ist sehr interessant, und ich glaube, dass er eben diese vierte Wand durchbricht und auch so ein bisschen von den Umständen erzählt, macht ihn fast eigentlich zu beinahe so einem allwissenden Erzähler.
0: Ja.
1: Auch wieder so ein Aspekt, der ihn eigentlich gar nicht so richtig die Hauptfigur sein lässt.
0: Ja.
1: Genau. Habe ich dich irgendwie unterbrochen? Wolltest du noch was sagen oder kann ich noch ein paar andere Punkte nennen?
0: Du kannst noch ein paar Punkte nennen.
1: Okay. Kein Stress. Du hattest gerade genau das vorhin erwähnt, dass es einen guten Humor hat. Kann ich mich nur anschließen. Ich habe im Kino sehr, sehr laut gelacht. Besonders am Anfang einen Film. Ich sage jetzt hier nur Stichwort Anyone. Anyone. Also wenn ihr den Film schaut, ihr werdet checken. Also da,
0: Relatable.
1: Ja, es ist relatable. Es ist gut gemacht, gut gefilmt, die Szene. Macht sehr viel Spaß. Ich glaube, die anderen Punkte hast du auch schon ganz gut vorweggenommen. Ich fand den Direktor sehr gut gecastet als Antagonisten. Er wirkt einfach wie so ein strenger Rektor, der sich versucht durchzusetzen. Er ist trotzdem auch ein bisschen clownshaft, und man gönnt ihm irgendwie die ganzen Sachen, die ihm passieren.
0: Ja.
1: Also man hat irgendwie kein Mitleid mit ihm.
0: Ja.
1: Also finde ich, er spielt das sehr gut. Soll ich noch ein paar Trivia-Facts raushauen an der Stelle?
0: Bevor du das machst, würde ich gleich noch kurz auf vielleicht so Messages, die man halt rausinterpretieren kann aus dem Film.
1: Gerne, ja.
0: Und zwar, was halt Cameron angeht, was du ja auch vorher schon angeschnitten hast, ist Cameron, der am Anfang eigentlich sehr viel Angst vor allem Möglichen hatte, vor allem halt, okay, jetzt nicht zu sehr auf die Handlung zu greifen, aber der sich viele Sachen nicht getraut hat und dann im Laufe vom Film man einfach gemerkt hat, wie er immer mehr raus aus der Komfortzone gegangen ist und immer mehr bereit war, Sachen zu machen, würde ich mal sagen, ist halt da vielleicht eine Message an den Zuschauer einfach, okay, dass du halt deine Ängste dich vielleicht stellen sollst, könnte man so rein interpretieren, ist quasi eigentlich die gesamte oder der Grund, warum Cameron überhaupt so einen Charakter oder Character Growth halt hat. Powerbank leer?
1: Ja, ist leer. Also mach weiter.
0: Okay, okay. ansonsten, Ferris hat ja auch eine Schwester, welche quasi ähnlich wie der Rektor eigentlich die ganze Zeit dran ist, einfach dafür zu sorgen, dass Ferris erwischt wird. Und als dann mal drauf angegangen wird, warum sie das überhaupt machen möchte, kommt einfach halt raus, okay, sie möchte es einfach nur machen, weil halt Ferris mit einem durchkommt. Also, dass sie halt neidisch auf ihn ist.
1: Sie personifiziert Neid.
0: Ja. Genau, genau. Und das ist dann auch sehr interessant, dass sie dann am Ende des Films eigentlich damit aufhört und einfach quasi, ich weiß gar nicht, wie man das sagen kann.
1: Ja, an der Stelle kann ich dann vielleicht mal kurz eingrätschen, weil ich muss sagen, so ein kleiner Kritikpunkt, ich fand die Schwester fast ein bisschen überflüssig an der Stelle. Also sie ist, also man muss sich immer denken, okay, also dieser ganze Film hätte auch ohne sie funktioniert, weil sie hatte eigentlich nur am Ende einen entscheidenden Einsatz, wo sie Ferris dann doch rettet.
0: Ja.
1: Und das hätte man auch anders auflösen können und dadurch fand ich immer, wenn sie auf dem Screen war, war so, ne, so, oh, sie schon wieder so. Und sie hat halt, bis auf diesen Character-Trait, dass sie halt neidisch ist, hat sie nichts. Ja. Und das macht sie zu einer nicht besonders tiefgründigen Person, sondern einfach nur so flach und, ach, oh, schon wieder hat Ferris irgendwie hier die Oberhand und so. Also es ist einfach so ein bisschen, ja, also ich hatte mit diesem Charakter einfach keine Freude.
0: Gut, hätte man halt wahrscheinlich auch über den Rektor machen können, ne?
1: Zum Beispiel. Ja, genau, der dann macht das ja zum Teil auch schon so. Okay, er wirkt irgendwie so dieses so, okay, Mensch, der Junge macht irgendwie alles so. Wenn man jetzt ganz tief reingehen will, könnte man auch sagen, okay, oh, der Rektor wünscht sich eben auch früher so eine Person wie Ferris gewesen zu sein, halt irgendwie gut aussehend, beliebt und eben so ein bisschen rebellisch. Genau, ja. Alles, was er halt nicht hat. Und dadurch wirkt diese Schwester halt einfach ein bisschen überflüssig im Großteil des Films. Wolltest du noch was zu der Message sagen?
0: Ja, also bezüglich der Schwester halt einfach quasi, dass man vielleicht nicht unbedingt Neid verspüren sollte gegenüber Leuten, weil man merkt auch einfach, dass die Schwester ab dem Punkt, wo sie halt quasi aufhört, Ferris in die Quere zu kommen oder halt irgendwie alles dran zu setzen, dass er erwischt wird, dass sie eigentlich glücklicher zu sein scheint und dass halt irgendwie es besser bei ihr läuft. Und ansonsten zu Ferris an sich auch ein sehr interessanter Charakter. Er ist halt so nochmal das Extreme, wenn halt alles für dich gut läuft oder wenn du halt dir keine Sorgen machst, über was passiert, sondern einfach mal drauf loslegst und halt denkst, dass halt alles schon klappen wird, wo ich mir halt denke, dass viele Leute davon profitieren würden, zumindest ein kleines bisschen davon auch selber zu haben. Einfach mal so, what if, also falls es mal gut klappen würde, warum nicht mal versuchen?
1: Ja, finde ich eine gute Interpretation des Ganzen. Ja, doch. Also ich glaube, mit einer 3,5 Sterne, -4 Sterne Bewertung sollte man den Film auch auf jeden Fall geschaut haben. Können wir wirklich nur weiterempfehlen. Das ist ein sehr, sehr lustiger Film. Ich glaube, der läuft tatsächlich auch auf relativ vielen Streamern. Also der ist auch leicht erhältlich. Ich sage vielleicht noch so ein paar Punkte. Ich will das jetzt eigentlich, also das hätte ich vielleicht auch in der Mitte irgendwann einfließen lassen können. Das wirkt jetzt so ein bisschen so, ja, ist gut, aber ... ich sage nur so ein paar Sachen, die mich vielleicht noch so ein bisschen gestört haben. Ich hatte vorhin gemeint, das ist eine Coming-of-Age-Komödie. Ich mag Coming of Age sehr gerne, also eine kurze als Erklärung, das ist sozusagen, das sind eigentlich so Jugendfilme, bedeutet halt sagen, es behandelt sehr jugendliche Themen, eben erwachsen werden, Verantwortung übernehmen, die erste große Liebe, das ist alles so ein bisschen mit drin, aber es kommt sehr verknappt daher, fand ich.
0: Ja, also es ist nicht der Fokus vom Film.
1: Ja, und es gibt so eine Szene, da macht dann Ferris wieder, durchbricht wieder die vierte Wand, erzählt so ein bisschen dem Zuschauer, ah, yeah, by the way, wir haben irgendwie so Zukunftsängste so ein bisschen und wir werden irgendwie alle auf unterschiedliche Colleges gehen, aber es wirkt so sehr reingeschoben, von dem, okay, wir behandeln das hier nochmal schnell ab, dass es halt drin ist, aber es erfüllt keinen tieferen Zweck und deswegen wirkt das alles so ein bisschen, okay, wir schreiben uns das jetzt hier nochmal groß auf die Stirn, aber es ist einfach ein bisschen verknappt da. Ansonsten noch das, das fand es ein bisschen ungleiches Pacing. Also ich fand, manche Szenen gingen ein bisschen sehr lang. Man hätte sie dann auch schon früher cutten können, weil wirklich, okay, irgendwann war es okay, I get the joke. So, mhm. Ne? Aber was mit der verbunden damit ist sozusagen, dass der Schnitt auch so ein bisschen gehakt hat. Also es war so, okay, man hat einfach gemerkt, okay, dass im Schnitt offensichtlich Szenen rausgeschnitten wurden. Mhm. Weil das halt irgendwie nicht immer ganz so schlüssig wirkt, wo ja. sie jetzt gerade sind. Also sie sind auf einmal hier und dann sind sie so da und man hat aber den Weg dorthin nicht so ganz nachvollziehen können. Okay. Ja, also der verdient auf jeden Fall keinen Award für den besten Schnitt. Aber oder nochmal, um vielleicht dazu mit einem abschließenden positiven Punkt zu enden, dass manche Witze sehr gut funktionieren durch den geschickten Einsatz von gleichzeitigen Abläufen im Vorder- und Hintergrund, auch simultane Handlung genannt. Also sozusagen, es passiert etwas im Vordergrund und im Hintergrund spielt sich etwas anderes ab, was sozusagen in dem Fall dann nur der Zuschauer sieht.
0: Die Szene in der Tiefgarage zum Beispiel.
1: Zum Beispiel die Szene in der Tiefgarage, genau. Ja. Oder auch auf dem Polizeirevier.
0: Warte, auf dem Polizeirevier?
1: Mit der Schwester. Mit dem Typen,
0: ja.
1: den sie auf der Polizei,
0: mit dem sie da im ja. ja. Okay, ja.
1: Genau.
0: Ja.
1: Das sind alles so, das sind so Witze eben, die funktionieren halt auf einer sehr geschickten, das ist halt wirklich sehr anspruchsvoll, also was anspruchsvoller Humor, aber den zu vermitteln oder zu
0: ist schwieriger als einfach einen Witz zu genau. erzählen.
1: Ja. ja, also als einfach so eine Comedy-Line, einfach wie so Stand-up kombinieren oder sowas. Also das, ja. Das hat mir sehr gefallen.
0: Aber jetzt, wo ich drüber nachdenke, das kommt dann doch relativ häufig im Film vor, ne? Also zum Beispiel auch, als sie im Restaurant sind und quasi einerseits, als er die Polizei einmal anruft und der Kellner quasi im Hintergrund ist und auch, als sie sich vor dem Vater verstecken müssen, auch vor dem Restaurant.
1: Ja.
0: Das ist ja genau. Immer ja. wieder. Also das doch ist oft, öfters
1: kommt,
0: verwendet.
1: Ja. Es kommt echt oft vor und das ist immer sehr, also es ist immer sehr witzig, wenn das passiert.
0: Ja, ja.
1: Hat immer für einen Lacher gesorgt. Ich kann auch an der Stelle nochmal ein bisschen Trivia raushauen. Ich habe mir nochmal drei Fakten rausgeschrieben.
0: Hau raus.
1: Wir haben einen kurzen Gastauftritt von Charlie Sheen, da ging auch so ein kurzer Moment durch das Kino, wir kennen den doch. Die meisten werden ihn wahrscheinlich aus Two and a Half Men kennen.
0: Nie gesehen.
1: Ich auch nicht, deswegen ist er mir im ersten Moment auch nicht bekannt vorgekommen, aber eine andere Rolle, die er gespielt hat, relativ früh auch am Anfang seiner Karriere und wahrscheinlich auch so ein bisschen der Durchbruch war, weil die Filme davor kannte ich nicht so richtig, ist Platoon. Platoon ist ein ganz, ganz toller Anti-Vietnam-Kriegsfilm. Mhm. Kann ich auch nur empfehlen. Und da spielt er den Protagonisten. Und wie gesagt, Ferris macht Blaue spielt noch, ist ein paar Jahre zuvor gedreht worden. Zuvor. Und dort hat er einen kurzen Gastauftritt als Punk auf einer Polizeistation. Zweiter Trivia-Fact, der Regisseur John Hughes, der hat auch das Drehbuch für Kevin allein zu Hause und Kevin allein in New York geschrieben. Und okay. ich finde, man erkennt Parallelen.
0: Ja, doch.
1: Weil der Film nämlich auch sehr er ist sehr amerikanisch erzählt, er zeigt Amerika von seiner besten Seite. Es ist sehr, sehr gutbürgerliches Amerika. Wenn ihr Kevin allein zu Hause schon mal geschaut habt, dann Ferris macht Blau, ihr werdet wahrscheinlich Parallelen erkennen dazu.
0: Ja.
1: Genau. Letzter Fakt, in dem Film kommt ein Ferrari 250 GT California Spider vor. Autosiniasten werden dieses Auto wahrscheinlich sogar schon kennen, weil auch da ging wieder so ein Moment durchs Kino, als das Auto zum ersten Mal gezeigt wurde. Von dem es tatsächlich, das wird im Film auch erwähnt, nur 100 bis 106 Stückzahlen gibt. Also das ist auch richtig, was sie da im Film sagen. Der ist wirklich sehr begrenzt und wahrscheinlich eines der teuersten Autos überhaupt. Das Auto kann nämlich aktuell bis zu 20 Millionen kosten.
0: Millionen?
1: Ja. Ja, also kommt ein bisschen auf den Zustand an, aber so eine maximale Zahl, die ich gefunden habe, waren 20 Millionen.
0: Also hat es im Film auch gestimmt, dass es nur 100 davon gibt?
1: Das stimmt, genau.
0: Krass.
1: Ja, damals vielleicht ein bisschen weniger, also wahrscheinlich konnte man damals ein bisschen günstiger noch bekommen.
0: Weißt du, haben sie ein Originalmodell?
1: Das wollte ich gerade genau noch dazu sagen, dass in dem Film kommen überwiegend eine Replika davon vor.
0: Ah, okay.
1: Ich glaube nur auf einige Nahaufnahmen. Da ist es tatsächlich ein echtes Auto. Aber es ist tatsächlich in den meisten Szenen eine Replika davon.
0: Ja, weil ich wollte schon sagen, also ich glaube, da überhaupt an das Auto ranzukommen, wäre schwierig. Ne? Müsstest es wahrscheinlich irgendeinen Autokollektionisten halt irgendwie anfragen. Oder so.
1: Ja, genau. Versuch erstmal an so ein Auto ranzukommen, genau.
0: Ja, erklär mal dann die Szenen so. Ja, und dann passiert das mit dem Auto und jenes. Und so,
1: Genau, also auch mit dem Auto wird etwas passieren. Das ist auch, also wirklich, ich habe diesen Film vor Jahren das letzte Mal geschaut und mir sind wirklich nur zwei Szenen hängen geblieben. Und das war eine davon, was mit dem Auto passiert. Es ist ein sehr, sehr schöner Ferrari. Also ich bin wirklich kein großer Auto-Senior, kein Auto.
0: Warte mal, wie hieß der nochmal?
1: einen Ferrari 250 GT California Spider. Also ich meine, ich sehe Auto immer wirklich immer als Mittel zum Zweck. Ich würde habe natürlich auch ein Traumauto, was ich gerne fahren würde. Aber und ich kenne mich jetzt auch nicht mit Modellen aus. Aber das ist wirklich einfach, würde ich auch sagen, objektiv ein sehr, sehr schöner Sportwagen.
0: Hat Stil, ja.
1: Mm. Okay, möchtest du noch was zum Film hinzufügen oder wollen wir weiter zum nächsten?
0: Ich würde sagen, wir gehen weiter zum nächsten, zum was nächsten dann Film. Gladiator war.
1: Das war Gladiator, auch vor 2 Wochen im Filmrausch.
0: Ja.
1: Genau, das hat ja dann fast schon 3 Wochen her. Wollen wir da...
0: Sollen wir kurz zusammenfassen, was überhaupt mit Gladiator geht? Also für die, die es vielleicht nicht gesehen haben, obwohl der Film schon seit 26 Jahren, glaube ich, draußen ist.
1: 2001, glaube ich.
0: 2001, okay, 25 Jahren. Also, der Film startet mit einer Kampfszene zwischen dem römischen und, ich glaube, germanischen Reich?
1: Ja.
0: Oder ja. Also es also spielt auf jeden Fall in
1: ja, also genau, auf jeden Fall, glaube ich, auch schon nach Christus.
0: Ja, natürlich.
1: Genau. Oder?
0: Also ich glaube schon.
1: Ja, ich glaube, es ist schon nach Christus und ich glaube, germanisches Reich kann man noch gar nicht sagen. Es sind eher so Barbarenstämme.
0: Barbaren, okay.
1: Ich glaube, also Deutschland damals hatte nicht so eine feste Struktur.
0: Ja.
1: Ja.
0: Genau. Und wir lernen Maximus kennen. Das ist der General, der quasi diese Soldaten zur Schlacht geführt hat.
1: Mhm.
0: Und genau, also die Szene oder der Film startet direkt halt mit einer Szene zwischen den Barbaren und dem römischen Reich. Und einfach direkt mit der Kampfszene. Ein bisschen später lernen wir dann auch Marcus Aurelius kennen, der zu der Zeit der römische Kaiser ist. Und welcher möchte, dass Maximus statt sein eigener Sohn Commodus zum nächsten römischen Kaiser wird. Und da entsteht quasi der Konflikt. Und zwar tötet Commodus dann später seinen eigenen Vater, um halt sich selber römischer Kaiser nennen zu dürfen. Und möchte, dass Maximus auf seiner Seite ist, weil Maximus ein sehr kompetenter General ist. Jedoch wollte Maximus selber eigentlich endlich wieder zurück nach Hause gehen und nichts mehr mit Schlachten und Töten mehr zu tun haben. Und als sich Maximus dem widersetzt, tötet oder versucht man Maximus zu töten, was denen jedoch nicht gelingt.
1: Genau, und dann, also was danach passiert ist, der Fall von Maximus ist dann erstmal sehr tief. Also er wird dann von Sklavenhändlern gefangen genommen und muss dann in... ich glaube, es ist Marokko,
0: ja.
1: Muss sich dort als Gladiator beweisen, aber zeigt sich schon früh als extrem talentiert und extrem,
0: guter Kämpfer als auch einfach ein Anführer.
1: Genau, und an der Stelle, ich glaube, mehr wollen wir erstmal nicht vorwegnehmen.
0: Mhm.
1: Man kann sozusagen aber sagen, dass der Weg dann unweigerlich dann irgendwann für ihn nach Rom führt und er eigentlich auf Rache aus ist.
0: Ja.
1: Am Kaiser. Genau, erstmal soweit. Auch da wieder kurz ein paar Trivia-Facts zum Anfang.
0: Okay.
1: Also Gladiator, viele werden ihn zumindest wahrscheinlich vom Namen kennen, ist auch eines der bekanntesten Filme überhaupt. Der war nämlich 2001 auch für direkt 12 Oscars nominiert und hat 4 davon auch gewonnen. Unter anderem bestes Kostümdesign, bester Sound, bester Hauptdarsteller und auch bester Film in dem Jahr. Also die höchste
0: Auszeichnung. Russell Crowe hat dann den Oscar dafür gewonnen.
1: Ja, Russell Crowe in der Hauptrolle gewinnt bester Hauptdarsteller. Ist auch auf IMDb auf Platz 33 der besten 250 Filme gerankt. Also der Film, der eilt seinem Ruf voraus. Ansonsten, was man noch sagen kann, für viele ist ja Hans Zimmer ein Begriff. Hans Zimmer ein Begriff für hauptsächlich die Christopher Nolan Filme, wo er die Musik komponiert. Hat auch für diesen Film die Musik gemacht. Ist auch sehr gut gelungen. Ein Schauspieler, den ich da auch wiedererkannt habe, Cicero, der treue Knappe bzw. Lehrling von Maximus, hat immer nur mal hier und da ein paar Gastauftritte, ist der treue Helfer von ihm, wird von damals auch noch relativ jung Tommy Flanagan gespielt, den kennt man, den kenne ich hauptsächlich aus Sons of Anarchy, dort spielt er Chips oder auch... ich glaube, in Peaky Blinders hat er tatsächlich auch in der ersten Staffel einen kurzen Gastauftritt. Und der trägt eine sehr markante Narbe im Mundbereich. Passt sehr gut in solche Rollen. Man könnte denken, ist eine Maske, ist aber tatsächlich echt.
0: Mhm.
1: Ich weiß ja nicht, wie er sich die zugezogen hat, aber daran erkennt man ihn, glaube ich, auch, wenn ihr den Film zum ersten Mal schaut, dann könnt ihr ihn gut erkennen, dass er eine sehr, sehr markante Narbe an seinem Mund hat.
0: Mhm.
1: So viel von der Trivia-Seite. Wie fandest du ihn denn?
0: Ich fand ihn gut. Also ich habe ihn 4 von 5 Sternen gegeben.
1: Mhm, ich auch.
0: Ach, du auch?
1: Ich habe auch 4 von 5
0: gegeben. Okay. Message technisch weiß ich jetzt nicht, ob es da jetzt großartig eine tiefgründigere Nachricht geht an den Zuschauer. Es war einfach Spaß.
1: Rache ist anzuschauen. Ein sehr infantiles Thema in Hollywood. Das wird gerne verwendet und ist halt leider ein bisschen flach, ist in dem Fall auch ein bisschen idealisiert an der Stelle.
0: Ja.
1: Ja, da kannst du einfach letztendlich nicht so viel draus machen. Du kannst entweder halt einfach nur klassisch Rache erzählen und der Held bekommt am Ende seine Rache oder vielleicht auch am Beispiel von The Last of Us, okay, im zweiten Teil, okay, Rache ist schlecht, das zerstört den Menschen nur von innen und man sollte keine Rache üben, weil es einfach einen selber kaputt macht. Wenn man das einmal raus hat, dann wirkt das alles ein bisschen flach an der Stelle.
0: Was wir beide ja schlimm fanden, war der Antagonist, der sich einfach wie ein kleines Kind irgendwie aufgeführt hat.
1: Genau.
0: Also das war wirklich nicht so toll gemacht.
1: Ja, Joaquin leider. Phoenix, auf den ich mich eigentlich vorab sehr gefreut habe, finde ich einen tollen Schauspieler. Der spielt unter anderem auch den Joker in The Joker. Mhm. Der spielt den Commodus und das Problem bei ihm ist, er wirkt in

0: Und auch, genau, also ich habe an der Stelle, kann ich mal sagen, also zwei Dinge, die ich gemerkt habe oder gelernt habe, was einen guten Antagonisten ausmacht, ist einmal dem Antagonisten eine reale Motivation zu geben, warum er das Ganze macht. Also weil man dann sozusagen auch mit ihm eine gewisse Sympathie empfindet und vielleicht sogar auch, also man versteht seine Beweggründe. Also nicht wie in Marvel XY Superheld, der sozusagen, ich komme jetzt auf die Erde und töte alle und dann, ja, warum? Ja, das wird jetzt nicht erzählt. Ne, das ist nicht so wichtig. Das ist die eine Sache, dass eben eine glaubhafte Motivation dahinter steckt. Die ist in dem Fall gegeben zur Hälfte. Was aber auch noch entscheidend ist, ist, dass ein Antagonist muss wie eine reale Bedrohung wirken. Ich muss Zweifel daran haben, besonders in Hollywood, wo oft das Happy End obsiegt, dass der Held den Antagonisten nicht schlägt.
1: Ja, ich glaube,
0: Und
1: das Problem ist halt, dass Commodus auch nicht kompetent wirkt, ne?
0: er wirkt
1: Also
0: nicht kompetent.
1: eigentlich alles, was er macht, wird halt durch seine Soldaten und den Leuten unter ihm halt ausgeführt. Er selber wirkt halt einfach als jemand, der alleine nichts wirklich drauf hätte.
0: Und genau, also das sind so zwei Traits und die sind halt nicht richtig gegeben und deswegen nehme ich den einfach nicht für voll.
1: Ansonsten hätte der Film vielleicht sogar noch 4,5 Sterne bekommen.
0: Ich glaube auch. Ich glaube, der hätte auch nochmal, wenn dieser Aspekt nicht gewesen wäre, hätte ich dem auch nochmal einen halben Stern mehr verliehen. Genau. Ansonsten noch eine kleine Sache, die mich gestört hat, ist, wir hatten jetzt gerade die ganze Zeit gesagt, dass es in dem Film um Rache geht. Es ist auch so, aber man würde ja sozusagen denken, okay, das halt, okay, das. Die Familie von Maximus wird am Anfang des Films getötet. Und dass daraus sozusagen auch die Beweggründe für diese Rache entstehen und dass das ihn lange trifft, dass eben, dass seine Frau und sein Sohn stirbt. Aber das Problem ist, Maximus ist über den Tod seiner Familie halt sehr, sehr schnell
1: Sehr
0: hinweg.
1: schnell, ja.
0: Und es spielt im späteren Verlauf vom Film gar keine Rolle mehr. Und das fand ich ein bisschen schlecht auserzählt.
1: Ja, auch die Schwester von Commodus, auf die er eigentlich sauer war, weil sie, glaube ich, nichts dagegen gemacht hat, dass seine Familie getötet wurde. Wo er dann irgendwie mitten im Film sie komplett gehasst hat und dann irgendwie am Ende vom Film so, nein, nein, du bist eine gute Mutter, wahrscheinlich alles gut gemacht, fand ich auch Quatsch. Also, dass man da halt in der kurzen Zeit irgendwie drüber hinweg ist. Weil eigentlich ist es ja etwas, wo du nie drüber hinweg sein wirst, wo du immer der Person eigentlich da das nachtrauen wirst.
0: An der Stelle, wir haben jetzt sehr viel Negatives genommen. Möchtest du noch irgendwas hinzufügen oder wollen wir noch zu den positiven Dingen kommen?
1: Ja, nee, wir kommen jetzt zu einem positiven
0: Okay.
1: Ding.
0: Genau, also einmal ist das halt wirklich ein total großartiges Geschichtenepos. Ich habe also natürlich mich auch schon mit dem Römischen Reich auseinandergesetzt. Ich habe damals tatsächlich in der Schule meine allererste GFS, das war so eine Präsentation, die man, glaube ich, ab der 7. Klasse dann halten musste. Vielleicht kennen das auch ein paar. Ging tatsächlich auch über Gladiatoren im Fach Geschichte. Deswegen war ich da auch schon so ein bisschen drüber informiert. Aber das ist wirklich, also da wurde sich sehr viel reingearbeitet. Das wurde alles sehr realistisch nachgebaut. Das wirkt alles sehr glaubhaft. Man hat wirklich das Gefühl, man ist da im antiken Rom. Und wie gesagt, mir fällt jetzt kein vergleichbarer Film an, der auch in der Zeit spielt. Also es hat tatsächlich sogar ein eigenes Untergenre. Sandalenfilm heißt das, glaube ich, dann.
1: Okay. Würde dann Odyssey von Christopher Nolan, was ja dieses Jahr rauskommt, darunter fallen?
0: Das wäre dann, glaube ich, auch ein
1: Okay.
0: Sandalenfilm, ja.
1: Weil
0: So
1: das wird dann auch
0: Fantasy-Sandalen.
1: sehr interessant, wie das dann im Vergleich zu Gladiator sein wird. Weil spielt, glaube ich, ein bisschen vor Gladiator Odyssey.
0: Das weiß ich gar nicht.
1: Kann ich mal kurz
0: Das
1: schauen.
0: weiß ich nicht. Kannst du mal parallel schauen, dann gucken wir noch ein paar andere Sachen sagen. Genau, Daniel hat auch die Schlacht gegen die Barbaren am Anfang erwähnt. Das ist toll, wie der Film damit einsteigt, weil da sozusagen auch schon mal Lust auf den Film gemacht wird. Das ist wirklich eine total intensive Kampfszene. Macht sehr viel Spaß zum Anschauen. Also diese Schlacht ist wirklich sehr, sehr toll gemacht. Regisseur übrigens an der Stelle Ridley Scott, preisgekrönt, kennt man wahrscheinlich auch. Werden wir wahrscheinlich mal irgendwann genauer besprechen. Und zum Beispiel sein letzter Film war, glaube ich, jetzt auch Napoleon vor 2, 3 Jahren, der eher so mittelmäßig war, aber der sich halt auch eben durch seine Kampfszenen sehr getragen hat. Also immer wenn gekämpft wurde im Film, hat das Spaß gemacht und man merkt da auch die Parallelen zu. Genau. Ansonsten habe ich jetzt schon gesagt, dass eben es fühlt sich genau wie das antike Rom an, weil auch einfach sehr überzeugendes Kostüm an der Stelle ist. Also Kostümdesign, bestes Kostümdesign als Oscar ist total gerechtfertigt an der Stelle. Das Szenenbild ist toll. Erste VFX-Effekte wurden ja auch verwendet oder VFX im Hintergrund.
1: Stimmt, das kam zu der Zeit sogar, ne?
0: Genau, kam dann so ein bisschen auf. Wird da auch gut eingesetzt an der Stelle. Dass eben diese. Genau, auch dann die Kampfsequenzen später, die dann halt hauptsächlich in der

0: Arena stattfinden zwischen Gladiatoren. Die sind sehr gut gemacht. Man ist immer total in diesem Geschehen drin. Das holt einen immer wieder ab. Also der Film wird dann auch nie langweilig dadurch. Macht sehr viel Spaß zum Schauen.
1: Ja. Ganz kurz zur Odyssee. Er spielt im 12. Jahrhundert vor Christus.
0: Ah ja, okay, dann doch, way before. Also, wenn ich das richtig sehe. Way before. Ich glaube, Gladiator spielt 400 nach Christus oder so.
1: Ja.
0: 200 bis 400 nach Christus, bin ich mir nicht ganz sicher. Irgendwas Positives, was dir noch hängen geblieben ist?
1: Nö, hast du eigentlich alles so weit erwähnt. Es ist halt einfach, also unglaublich gut gedreht. Macht einfach Spaß zu schauen.
0: Mhm. Ja. Auch auf jeden Fall eines der besten Ridley Scott-Filme, die ich bis jetzt geschaut habe.
1: Ich glaube, das ist tatsächlich der allererste, den ich gesehen habe.
0: Ja.
1: Ich glaube, ja. Obwohl Jurassic. Nee,
0: war Nein, Jurassic? Das ist von Spielberg.
1: Ja, okay. Ja, okay.
0: Okay. Ja, das war so ein bisschen unsere Watchlist-Woche an der Stelle. Nee, das war die. Ja, doch, das war die Watchlist-Woche. Genau, das waren die Filme. Du hast noch eine Serie mitgebracht.
1: Ja, die Fallout-Serie. Gedreht von Amazon, wenn ich mich nicht irre.
0: Genau, von Amazon als. Also ich weiß es gar nicht. Amazon ist ja sozusagen dann nur der Streamer.
1: Ja, ja, also Amazon MGM.
0: Ist es von MGM?
1: Ich glaube, es kommt immer davor, ja.
0: Okay. Kurz MGM ist Metro Goldwyn Mayer, glaube ich, mit Abkürzung. Das ist das Logo, wo der Löwe seinen Kopf durchstreckt. Genau. Ah, okay. Und das wurde tatsächlich vor ein paar Jahren von Amazon aufgekauft. Aber genau, von Fallout, kannst du weiter erzählen?
1: Ja, genau. Also basiert auf die Spiele, von der Grundstory auf jeden Fall. Und die Serie fängt eigentlich damit an, dass wir Lucy kennenlernen, welche die Hauptprotagonistin in der Serie ist. Und wir befinden uns in einem Vault, welcher mit zwei anderen Vaults verbunden ist.
0: Kurz an der Stelle mal vorab. Also wir reden hier das ist die Serienadaption von der Spielereihe Fallout. In der, das nehme ich nur mal kurz vorweg, das spielt in einem Paralleluniversum, wo die Zeit gesellschaftlich in den 50ern stecken geblieben ist.
1: Genau.
0: Aber trotzdem
1: moderne Technik hatte.
0: Trotzdem moderne Technik verwendet wird und letzten Endes ein Atomkrieg über die Ressourcenknappheit im Jahr 2077, ich bin sehr tief in der Spielelore drin, 2077 ausbricht und die wenigen Menschen, die überleben, sich halt in sogenannten Vaults, also so Bunkern, zurückziehen. Und dort beginnt dann auch die Geschichte der Serie, wie auch in vielen Spielen.
1: Also startet in 2077, ne?
0: Da ist der
1: Atomkrieg. Die Serie.
0: Nein, die Serie spielt noch viel, viel weiter.
1: Noch viel weiter?
0: Ja, ja.
1: Mhm. Ach stimmt, weil die, oder ja, können wir später drauf nochmal eingehen. Auf jeden Fall, genau, wir lernen Lucy kennen und die Szene startet damit, dass sie ihren Ehemann kennenlernen wird, weil quasi da, wie es in den Vaults halt zugeht, oftmals dann quasi Personen ausgetauscht werden von den verschiedenen Vaults, um dann zu heiraten, um Kinder zu kriegen. Und was jedoch in diesem Fall passiert, ist, dass Raider, wenn ich mich nicht irre.
0: Ja, das sind die Banditen des Ödlands sozusagen. Also einfach, genau, ja, Leute, die andere Leute überfallen.
1: Genau, die sind in Vault 32, glaube ich, eingebrochen. Mhm. Also weiß jetzt nicht genau, ob es Vault 32 oder 31 war. Und haben sind in dem Vault von Lucy eingebrochen und haben die Leute dort attackiert, viele getötet und vieles mitgenommen. Und auch unter anderem dem Vater von Lucy, welcher der Supervisor ist, welcher quasi das Vault 33 leitet. Und Lucy macht sich dann auf den Weg aus dem Vault raus, um quasi ihren Vater zu finden. Und da folgen wir quasi in ihrer Story, was sie halt da erlebt, das erste Mal oben, außerhalb des Vaults. Und genau.
0: Mhm. Kurze Zwischenfrage an dem Stand, beziehungsweise wo ist dein Zwischenstand gerade? Bei welcher Folge bist du?
1: Ich bin mit Staffel 1 fertig.
0: Du bist jetzt mit Staffel 1 fertig. Es gibt zwei Staffeln, die zweite kam.
1: Gibt es nicht sogar drei?
0: Nee.
1: Noch nicht?
0: Nee, ich weiß noch nicht, ich bin gerade stuck in der zweiten. Ich habe die mit meinem Dad angefangen, weil solche Adaptionen von Spielen immer eine gute Möglichkeit sind, ihm diese Universen näher zu bringen. Er selber zockt nämlich nicht. aber das Problem ist halt, ich treffe mich jetzt mit ihm gerade besonders abends dann nicht mehr so regelmäßig und wir gucken das halt nicht. Ich glaube, ich muss das mal irgendwann auch alleine zu Ende schauen, deswegen bin ich ein bisschen stuck in der zweiten Staffel. Zweite Staffel kam, glaube ich, Ende letzten Jahres, Anfang diesen Jahres raus.
1: Mhm.
0: Okay, also hast du die zweite Staffel an der Stelle noch nicht gesehen. Aber was ist denn dein Eindruck zur ersten Staffel?
1: Auf jeden Fall sehr gut gedreht. Hat auf jeden Fall das Interesse auch für die Spiele geweckt. Ansonsten, es gibt halt viele Punkte, die man wahrscheinlich, wenn man die Spiele nicht kennt oder halt gar keine Ahnung davon hat, nicht so viel verstehen kann.
0: Mhm.
1: Da kannst du mir ja dann auch vielleicht ein paar Sachen dann erklären. Zum Beispiel diese Brüderschaft oder wie sie heißt. Die
0: Stählerne Brüderschaft.
1: Die Stählerne Brüderschaft. Wovon es dann auch mehrere Fraktionen gibt oder auch diese Mech-Suits, die dann irgendwie bei irgendeinem Krieg eingesetzt wurden, ja. wo ich jetzt auch noch nicht genau verstanden habe, welcher Krieg das genau sein soll, seit wann es die gibt.
0: Ja.
1: Das sind ja auch, glaube ich, von Vault-Tec.
0: Nein, die legendären Power-Rüstungen, die sind sozusagen aus der Vorkriegszeit. Weil bevor der Atomkrieg ausbricht, in dem Fall zwischen den USA und China, findet auch ein Krieg auf dem Boden statt. Mhm. Anfangs glaube ich in Alaska, wo China sozusagen einmarschiert. Und die USA können halt mit militärischer Übermacht, unter anderem durch diese Power-Rüstungen, die Chinesen wieder zurücktreiben, auf chinesisches Festland, wo der Krieg dann dort weitergeht.
1: Mhm.
0: Wahrscheinlich auch deswegen dieser Atomkrieg, weil China in die Bredouille gerät. Die USA rücken dort weiter vor. In Fallout, es geht sehr viel, wir haben ja doch schon auch eine sehr starke Kapitalismuskritik drin,
1: ja.
0: Wie sozusagen auch mächtige Firmen das Geschehen der Welt lenken.
1: Monopole,
0: Monopole und wir sozusagen als einfache Bürger sozusagen eigentlich keinen Einfluss darauf haben und auch die Regierung eigentlich auch nicht viel. Das wird dann, glaube ich, auch zum ersten Mal dann in der Serie so erzählt, weil ich glaube, in den Spielen wurde das immer ein bisschen offen gelassen, dass sozusagen, wer hat denn jetzt eigentlich die Bombe zuerst gezündet? An der Stelle mal eine Frage.
1: Ja.
0: Würdest du sagen, diese Serie ist für die Fans gemacht oder können auch Laien außerhalb diese Serie schauen?
1: Also man kann es auch als Laie schauen,
0: mhm.
1: aber du wirst mehr Spaß haben, wenn du halt wahrscheinlich die Spiele gespielt hast.
0: Mhm.
1: Wiederum als Laie würde ich mal behaupten, dass du da auch dann ein gewisses Interesse einfach entwickelst, mal ein Spiel reinzuschauen. Hat es auf jeden Fall für mich jetzt interessanter gemacht. Das Einzige, was mich halt noch so ein bisschen abschreckt, ist halt, dass man immer noch von Bethesda mal halt hört, dass die Spiele sehr buggy sind.
0: Ja, das kann ich so unterschreiben, aber also ich glaube Leute, die sich, also ich habe mich da nie so dran gestört, für mich war das immer nicht so dramatisch, also das ist glaube ich
1: immer. Hast du die Spiele auf dem MacBook gespielt oder auf dem PC?
0: Um Gottes Willen, nein, ich habe das natürlich auf dem PC gespielt, okay. Ich glaube das geht auch gar nicht auf dem MacBook.
1: Okay.
0: Achso, ich spiele wahrscheinlich darauf an, ich hatte damals lange Zeit auch so, als Fortnite rauskam und sowas, habe ich das immer auf dem MacBook gespielt, aber nee, ich hatte dann irgendwann auch einen ersten PC und habe dann dort Fallout 4, by the way, mein Lieblingsteil gespielt. Ich bin, glaube ich, einfach ein bisschen zu jung für Teile wie Fallout 3, Fallout New Vegas.
1: Mhm.
0: Auch die Story von allen Teilen hat mich immer sehr fasziniert. Okay, ja, nee, das ist auf jeden Fall interessant. Du würdest sagen, okay, das können sie auch leider schauen. Ich glaube auch, definitiv. Also wenn ich das mit meinem Dad zusammenschaue, dann ist es immer so, oh mein Gott, ja, das kenne ich aus dem Teil. Und dann muss ich immer ganz viel währenddessen sabbeln, was da alles so passiert und so. Aber okay. Da kann man anscheinend sich dann auch so anschauen. Ich glaube, das ist ja auch das Ziel, dann letzten Endes Interesse für die Spiele zu wecken.
1: Ich nehme an, ja. Also
0: ja.
1: Ist ja letzten Endes Marketing so gesehen.
0: Ja, und wie gesagt, halt, das muss man auch sagen, dass Videospieladaptionen in den letzten Jahren in der Qualität deutlich besser geworden sind. Also wir kommen aus einer Zeit, also damals war das total unpopulär. Ich glaube, es gab Versuche mit Super Mario und Resident Evil.
1: World of Warcraft.
0: World of Warcraft, das ist alles nach hinten losgegangen ist, weil letzten Endes.
1: Obwohl Mario lief. Doch sogar.
0: Nicht der Mario. Es gab tatsächlich
1: davor noch
0: Ende der 90er oder sowas schon einen Versuch mit Mario.
1: Warte, dann als Spiel, also 2D-Spielfilm oder 3D?
0: Als
1: Live-Action mit als echten
0: Live-Action Menschen. Mit echten Schauspielern.
1: Ja, das funktioniert
0: leider. Es gibt einen kleinen Fankult darum, aber das ist. Ja, also damals, das Problem ist halt, Movie Executives wussten nicht, was Fans von Spielen sehen wollen. Und ich glaube, ich weiß nicht, was so der erste nennenswerte Erfolg war, vielleicht Arcane. Zeigt mir gerade ein Bild. Ja, genau. Soll das
1: Mario sein?
0: Ja. Also, ja, das sah schon sehr quatschig aus. Also Movie Executive, die wussten eben damals nicht genau, was wollen Fans sehen.
1: Ja.
0: Und ich glaube, Arcane von Netflix, was auf League of Legends basiert, war so ein erster Versuch und hat auch gezeigt, was das für einen Hype auslösen kann, wie populär sowas werden kann.
1: Kennen wir so gut.
0: Genau, und das dann haben die, glaube ich, auch angefangen, eben die Studios, also die Spieleentwicklerstudios mehr einzubinden.
1: Mhm.
0: Man liest zum Beispiel auch bei Fallout Todd Howard immer im Abspann, das ist der Direktor von Bethesda, der diese Spiele eben schon seit Jahren macht und auch so ein bisschen dafür steht, für alles, was diese Spiele sind, eben für die großartigen Welten, die da kreiert werden, aber auch für die ganzen Bugs.
1: So. Ja.
0: Was würdest du der Serie dann geben?
1: 3,5 von 5 Sternen auf jeden Fall. Wenn die zweite Staffel nochmal einige Fragen lösen würde, vielleicht sogar 4 von 5 Sternen. Mhm. Also wie schon gesagt, sie ist halt super produziert. Also da auch die Sets und so sind ganz nett gemacht. Mhm. Die Effekte sind ganz, also auch immer wenn irgendwie geschossen wird, sprengt da irgendwie direkt ein ganzer Arm ab oder sowas.
0: Wie in den Spielen.
1: Ist es auch da so?
0: Ja.
1: Okay, interessant.
0: Die Spiele sind FSK 18. Sehr explizite Gewalt.
1: Ja, weil das habe ich auch direkt gemerkt. Also die schrecken da nicht davor, irgendwie Gliedmaßen wegzusprengen, abzuschneiden, Menschen hochzujagen. Also sehr blutig auf jeden Fall.
0: Ich glaube, da kann man auch schon mal so eine Empfehlung aussprechen. Also für alle Leute, die sowas nicht feiern.
1: Ja,
0: ich weiß gar nicht, dass es Leute gibt, die das total abfeiern. Oder eben Leute, die
1: es
0: so...
1: Es geht schon fast Richtung Splatter ein bisschen, ne?
0: Es ist schon so leicht das Splatter. Also ja. Wenn ihr sowas nicht so sehen wollt, könnt, dann ist die Serie, glaube ich, nichts für euch. Ich kann mich da tatsächlich fast schon mehr, ich muss zugeben, ich erfreue mich daran immer so ein bisschen auch. Also, dass ich sitze jetzt nicht so, oh mein Gott,
1: oh Gott, der Fuß ist weg.
0: Ja, aber let's go. Ich glaube, die Serie wird auch ohne auskommen, aber ich bin dadurch auch unterhalten.
1: Also. Gut, das erinnert mich halt so ein bisschen an Tarantino-Filme, die ja auch meistens sehr blutig sind, wo einfach verrückte Mengen an Blut rumgespritzt werden, sobald man sich ein bisschen verletzt. Das ist halt wahrscheinlich einfach so eine Art Stilmittel.
0: Ja, doch. Ja,
1: den passt aber auch zu der, also passt halt zu Fraulott, finde ich, ne? Also es ist ja eher so ein raus
0: Genre, ja. Aber trotzdem ein bisschen verspielt, also
1: ja.
0: Das hat so eine Attitude einfach, genau.
1: Ja.
0: Also ich glaube, über den Splatter-Film können wir auch nochmal eine eigene Folge machen oder mal in Bezug mit dem Horrorfilm zusammen besprechen. Ja. Genau.
1: Würde mich mal interessieren, was der bestbewerteste Splatter-Film ist.
0: Können wir dann gerne in der Ausführlichkeit besprechen. ich würde dem Ganzen tatsächlich auch eine 8 geben. Ich glaube, als Spieleliebling bin ich da ziemlich abgeholt worden. Auch wenn ich, also ich finde das interessant, weil wer die Spiele kennt, der weiß, dass Fallout nicht sich durch seine Hauptquest-Line auszeichnet. Also Fallout erzählt nie eine tiefgründige Geschichte, sondern eigentlich immer nur, ja, so diesen Weg raus ins Ödland und dann halt irgendwie, oft ist es halt, okay, wir chasen irgendjemand hinterher. Ja. In dem Fall chase Lucy ihrem Vater, das ist in Fallout 3 so, das ist in Fallout 4 so, das ist in Fallout 1 wird auch etwas gechased, also und ich glaube in Fallout 2 auch, ja doch, also in fast eigentlich jedem Spiel der Hauptreihe mal Fallout New Vegas, doch Fallout New Vegas müssen wir das eigentlich auch machen, also eigentlich in jedem Teil chasen wir irgendwas hinterher und das ist halt nie die Stärke der Spiele gewesen, sondern es sind eher diese kleinen Geschichten, die nebenbei passieren und die abgedrehten Charaktere und genau das
1: greift die Serie super auf.
0: Macht die Serie auch gut.
1: Ja.
0: Die Serie erzählt keine tolle, tiefgründige Story, aber dafür halt sehr, sehr interessante Nebengeschichten und Charaktere. Ja. Und halt auch Fallout-Spiele sind auch nie, als sie rausgekommen sind, damals auf dem grafischen Top-Standard gewesen. Die sahen immer okay aus, aber die waren jetzt nie so okay. Also damals gab es aber schon Beispiele, die deutlich besser aussahen.
1: Ja.
0: Trotzdem ist alles, was so in unmittelbarer Nähe sich befindet, sehr, sehr detailreich. Also auch so Locations und sowas. Also man läuft wirklich gerne durch diese Spielewelt und erkundet irgendwie Orte, weil einfach überall irgendwie was rumliegt oder irgendwie so Schriftzeichen und sowas findet und man liest sich da so ein bisschen in die Geschichte ein und sowas. Und das ist alles sehr, sehr liebevoll gestaltet und das ist auch in der Serie so. Also alles, was alles so Detailaufnahmen, alles, was nah dran ist, das Szenenbild ist toll.
1: Ja.
0: Also überall alles verstaubt und dann ist hier eine Dose, auch wie gesagt, da Anspielung, oh mein Gott, da ist das, was ich auch im Spiel aufnehmen kann und sowas. Und das ist alles toll. Alles, was weiter im Hintergrund liegt, ist sehr, sehr VFX-lastig, sehr, sehr künstlich und man merkt es. Und das ist in den Spielen auch so, weil die Renderdistanz in diesen Spielen nicht so gut ist und man sieht halt alles im Hintergrund.
1: Ja, weißt du, vielleicht wurde es mit Absicht so gemacht.
0: Wiedererkennbar wert für die Fans.
1: Ja, aber also es sind schon sehr viele Details drin. Also man merkt, da wurde schon mit Liebe reingesteckt. Ne? Also,
0: okay, dann komme ich jetzt nochmal zu einer Serie. Die bespreche ich vielleicht nicht in aller Ausführlichkeit, weil wir da auch schon in der fünften und letzten Staffel sind. Ich gucke gerade auch von Amazon The Boys. Die Serie wird gerade wöchentlich eine Folge veröffentlicht. Ich glaube, die nächste kommt auch heute oder morgen oder allerspätestens übermorgen. Und ich bin jetzt auch gerade eine Folge noch hinterher. Also ich habe 3 oder 4 Folgen geschaut. Insgesamt werden es 8 sein.
1: Du weißt ja, wie die Serie enden wird, ne?
0: Ja, das kann man auch mal kurz sagen. Also genau, The Boys ist eine Adaption eines Superhelden-Comics, eines Superhelden-Universums. Und ich habe auch die Comics gelesen. Ich habe die tatsächlich auch ziemlich verschlungen. So zwischen, ich habe die Serie erst angefangen und dann irgendwann habe ich halt die Comics gelesen und habe mir einfach mal das alternative Ende kennengelernt. Ich glaube nicht, dass die Serie ähnlich enden wird wie wie die Comics, weil auch jetzt schon einfach die Unterschiede zu krass sind, zu gravierend. Ja, aber genau, also kurz um abzuholen, worum es in The Boys geht. The Boys zählt eine sehr, sehr alternative Superhelden-Story. Normalerweise haben wir immer die sehr idealisierte Version. Wir haben einen Superman, der alles kann, der die Welt rettet, der immer nur gute Intentionen hat. Bei Marvel ist das auch immer so. Es gibt immer dieses Gut gegen Böse. Auch ein Batman, den ich immer noch am interessantesten finde als Charakter, weil der eben so eine gebrochene Persönlichkeit ist. Auch er kämpft letzten Endes trotzdem immer noch für das Gute. Mhm. In The Boys ist das Ganze umgedreht. Da gibt es auch Superhelden, die aber überwiegend eigentlich nur ja, überhebliche Arschlöcher sind, weil sie wissen, dass sie besser sind als andere und sich eigentlich auch alles erlauben können. Weil eine Firma im Hintergrund sie eigentlich vermarktet und eigentlich alles ausbügelt, was sie falsch machen. Und in dem Fall ist es halt eine Gruppe, die eben The Boys genannt wird, die eben versuchen, diese Superhelden, denen halt irgendwie das Handwerk zu legen und gegen die angehen. Und auch da sehr viel Splatter in der Serie drin. Das ist sehr viel schwarze Komödie auch. Es ist sehr brutal. Aber es macht sehr viel Spaß, die Serie zu schauen. Und ich muss aber sagen, also auch die fünfte Staffel, ich werde mir die auf jeden Fall auch zu Ende schauen. Aber ich kann an der Stelle mal sagen, die Serie peakt in der dritten Staffel und hat dann in der vierten und auch jetzt in der fünften hat dieses Niveau nicht mehr erreicht. Weil jetzt setzt sich gerade so eine Wiederholbarkeit ein. Also ich merke gerade, dass ich eigentlich jetzt seit zwei Staffeln eigentlich immer so ein bisschen dasselbe zu Ende erzählt bekomme. Das Ganze hätte auch schon nach der vierten Staffel enden können. Und ich bin gespannt, wie es endet. Also noch ist ja noch nicht vorbei, aber ich glaube, man hätte es wirklich auch um eine Staffel kürzen können. Und das ist aber ich kenne das Ende jetzt aus den Comics und ich weiß, dass mir das auf jeden Fall schon sehr gut gefallen hat. Mhm. Es ist deutlich anti-amerikanisch, also nicht so Hollywood-like. Es gibt ein Happy Ending, aber dafür müssen sehr viele Hauptcharaktere dran glauben. Mhm. Und ich glaube nicht, dass die das durchziehen.
1: Okay.
0: Genau, deswegen bin ich einfach sehr gespannt, wie das Ganze zu Ende gehen wird. Ich spreche trotzdem eine große Empfehlung für die Serie aus. Ich habe die lange Zeit mit einer 10 von 10 bewertet gehabt, weil ich einfach wirklich unglaublich Spaß hatte mit dieser Serie. Aber das hat so, bei der vierten war ich schon so ein bisschen im Crumble und jetzt so mit den letzten paar Folgen, die ich gerne schaue, aber die einfach merke, okay, das ist hier nicht mehr 10 out of 10 worthy. Mhm. Das ist jetzt für mich eine 4,5/9 von 10, 4,5/5
1: Sterne. Aber trotzdem noch sehr gut.
0: Ja. Immer noch sehr gut.
1: Breaking Bad hast du wahrscheinlich 5 von 5.
0: Breaking Bad ist, ja, das ist meine absolute Lieblingsserie, die habe ich nur 5 von 5 gegeben.
1: Okay.
0: Genau. Also da kann ich nochmal drüber reden, wenn die Serie vorbei ist. Wenn ich das mal gehört habe, dass ich das gerade schaue. Genau. Das kann ich an der Stelle nur empfehlen.
1: Ja, ich schau mal irgendwann mal rein. ist auf der Watchlist.
0: Ist auf der Watchlist.
1: So, ansonsten, ich habe noch Whiplash geschaut. Weißt du, was es um Whiplash geht?
0: Ich weiß, dass es um einen talentierten Schlagzeugspieler geht,
1: ja,
0: der Unterricht von jemandem bekommt, der ziemlich hart mit ihm ins Gericht geht.
1: Ja.
0: Das ist alles, was ich weiß.
1: Genau, also wir lernen Andrew Neiman kennen. Er ist Student an einer renommierten Musikhochschule in Amerika. Laut ihm eine der besten oder die beste Musikhochschule. Und wie du gesagt hast, er ist Schlagzeugspieler und er ist darauf versessen oder sagen wir es so, am Anfang hat er auf jeden Fall Interesse, einer der Großen zu werden. Mhm. Und dort kriegt er die Möglichkeit, für Terence Fletcher zu spielen, welcher, wie es scheint, ein renommierter Jazzspieler ist oder jemand, der halt Talente hervorbringt, welcher dann auch in großen Positionen halt reinkommt. Und genau, ganz am Anfang sehen wir einfach nur, wie Neiman quasi ein bisschen Schlagzeug spielt und auf einmal Terence Fletcher halt in den Raum kommt und ihn fragt, ob er weiß, wer er ist. Und Neiman weiß natürlich, wer er ist, einfach weil Fletcher schon so einen Ruf hat. Und spielt für ihn vor und da wird schon direkt klar, okay, Fletcher vom Verhalten her ist ein Arschloch. Mhm. Also er, und das merkst du auch, wenn du den Film dann weiter anschaust, er ist extrem manipulativ und sehr versessen darauf, irgendwie Leute an ihre Grenzen zu bringen. Mhm. Das kann was Positives sein, als auch was Negatives. Das ist auch, das muss ich auch sagen, ne? Also der Film wechselt sehr schön zwischen leisen Szenen und wo es quasi ruhig zugeht und extremen Szenen, wo Terence Fletcher einfach schreit und da gibt es auch eine Szene, wo er den Stuhl nach Neiman schmeißt.
0: Okay.
1: Und genau, also eigentlich geht es darum einfach, dass Neiman darauf versessen ist, um einer der besten Schlagzeugspieler zu werden. Und Fletcher wiederum darauf versessen ist, einen der besten Schlagzeugspieler hervorzubringen. Mhm. Das Problem ist halt, Fletchers Art ist halt sehr extrem, mhm. um das mal so vielleicht zusammenzufassen.
0: Also beide haben das gleiche Ziel, aber unterschiedliche Herangehensweisen.
1: Sozusagen. Also da, ich glaube auch, der Film warnt davor, zu versessen auf eine Sache zu sein. Es gibt einfach immer wieder so kleine Szenen, wo Fletcher halt zum Beispiel ganz am Anfang fragt Fletcher so ein paar persönliche Infos über Andrew und fragt einfach mal so, ja, was machen deine Eltern? Was machen, von was für einer Familie kommst du? Und 5 Minuten später nutzt er das aus, um ihn persönlich anzugreifen vor allen anderen. Mhm. Um ihn fertig zu machen. Oder in einer anderen Szene zum Beispiel bringt er einen schlechteren Schlagzeugspieler aus einem vorherigen Kurs vor, ja. um quasi die Position von ihm einzunehmen. Weil du musst dir vorstellen, so wie das da ist, da gibt es quasi First Chair, Second Chair, Third Chair. Mhm. Das heißt, First Chair ist eigentlich der Hauptspieler, der wo eigentlich auch die besten Chancen hat, der dann die Möglichkeit hat, in so Auftritten tatsächlich zu spielen. Und das Ding ist, solche Auftritte sind halt wichtig, damit du halt in der Industrie bekannt wirst.
0: Ja.
1: Und das heißt, alle sind natürlich drauf, legen drauf aus, da halt First Chair zu werden. Und Fletcher nutzt das halt aus, um quasi eindeutig schlechtere Spieler diese Position zu geben, damit niemand sich mehr anstrengt.
0: Mhm.
1: Und also an sich sehr guter Film, sehr schön gedreht, aber auch sehr extrem.
0: Okay.
1: Also ich kann es dir nur empfehlen, schau es auf jeden Fall an. Würde mich dann auch interessieren, was so deine Meinung dazu ist, was mhm. so die Message deiner Meinung nach ist. Ja, sehr, sehr, sehr, sehr guter
0: Film. Was hast du dem gegeben?
1: 4 von 5 Sternen.
0: 4 von 5 auch, okay. Ja. Ich kann auch noch kurz sagen, also der ist lange auf meiner Watchlist schon, also ich schiebe den wirklich schon sehr, sehr lange vor mir her. Ich kann aber kurz nochmal da noch ein paar Fakten auch zu sagen. Also der hat auch 3 Oscars gewonnen.
1: J.K. Simmons hat, glaube ich, einen, oder?
0: J.K. Simmons hat als bester Actor in einer Nebenrolle
1: ja.
0: Gewonnen.
1: Das wahrscheinlich war Terrence Fletcher, ja. Also ja. Das war also wirklich unglaublich.
0: Ja, ja, okay. Ansonsten noch Best Achievement in Film Editing, also das wird ja. Der Schnitt sein. Und Best Achievement in Sound Mixing.
1: Ja, ja, klar. Also für den Sound. Das soll gedacht sein. Also ich denke mal, dass die Musik auch selbst komponiert wurde für den Film. Würde ich ja. Jetzt mal tippen.
0: Wahrscheinlich schon.
1: Die Musik hat mir auch sehr gefallen, ja.
0: Und ist bei IMDb bei den besten 250 Filmen auf Platz 41 gerankt. Also,
1: ja. Und das, ja. Obwohl er nicht so alt ist, 2015.
0: Ja, ja. Der hat sich schnell etabliert als so ein Modern Classic.
1: Hat halt vor allem heute, glaube ich, sehr starken Bezug so auf die Welt. Weil ich sag's mal so, ist halt, vor allem wenn du Social Media dir anschaust, kriegst du ja so viel mit Hustle Culture.
0: Mhm.
1: Kennen. Also das heißt, wo halt dann sagst, ja, du musst irgendwie 5 Uhr morgens aufstehen, ackern, ackern, ackern und keine Freunde sehen, nichts machen, alles, was nicht produktiv ist, ist Zeitverschwendung.
0: Mhm.
1: Und ich glaube, der greift das halt ein bisschen auf und zeigt halt so die schlechte Seite davon. Weil man darf auch nicht vergessen, ne? Also bei Whiplash, grundsätzlich Andrew Neiman, also der Student, wird auch dann zu einem der, oder zumindest wird darauf angedeutet, dass er tatsächlich sein Ziel erreicht, zu einem der allerbesten Schlagzeugspieler zu werden.
0: Mhm.
1: Und aber
0: der Weg dorthin.
1: Genau, der Weg dorthin. Also du siehst halt einfach, wie er Freunde, Familie einfach abstoßt, seine Gesundheit vernachlässigt und einfach so versessen darauf ist, das zu machen.
0: Mhm. Ist so ein Abwärtsspirale, so
1: ja.
0: ein Drama. Ja,
1: yeah. Stimmt. Ich weiß gar nicht, ob es als Drama eingestuft ist.
0: Ich schätze, für mich hört sich das an wie ein klassisches Drama. Ja,
1: okay. Ja, lass mich mal kurz schauen.
0: Guckst nochmal parallel. An der Stelle, ich glaube, wir hatten eigentlich jetzt noch gesagt, was wir beide irgendwie noch einen Lieblingsfilm von unseren Top 50 teilen. Ich merke aber auch gerade, wir sind auch schon seit 1,5 Stunden dabei.
1: Ja.
0: Vielleicht heben wir uns das tatsächlich einfach fürs nächste Mal auf. Das läuft uns ja auch nicht weg.
1: Psychological Drama and Music.
0: Yeah. Ja. Sagt IMDb?
1: Sagt KI.
0: Sagt KI.
1: Google AI, IMDb. Ja. Stehen da die Genres drin? Biopic Genre.
0: Ja, es gibt sehr viel, ja, so sehr viel Untergenres und sowas. Also das habe ich in der Recherche auch gemerkt für diese Rubrik, die wir eben vorhatten, dass wir eben ein bisschen Genres besprechen, dass es gibt keine einheitliche Einordnung, was Genres angeht. Das ist sehr frei zur Auslegung. Da müssen wir uns auch nochmal versuchen festzulegen. Aber genau das auch vielleicht dann für eines der weiteren Folgen. Okay, ich glaube, wir kommen vielleicht an der Stelle langsam mal zum Ende.
1: Ja.
0: Vielleicht auch noch für dich so erster Eindruck, wie fandest du es jetzt?
1: Den Podcast?
0: Ja, den Podcast.
1: Ungewohnt, aber hat auf jeden Fall Spaß gemacht.
0: Fand ich auch, ja. Wir hatten endlich mal Zeit, so ein bisschen hinzusetzen, ausführlicher über das zu reden, was wir geschaut haben, den Austausch zu gehen. Wir hoffen natürlich auch, dass es euch da draußen gefallen hat, dass das jetzt nicht ein bisschen zu innig war, dass wir sozusagen das als würdet ihr sozusagen nur uns beiden irgendwie zuhören, wie wir untereinander reden, sodass ihr auch einen Mehrwert davon mitnehmt. Wir gehen nochmal durch, also große Empfehlung für Fallout, für The Boys, für Ferris Bueller's Day Off, ja, für Whiplash,
1: Gladiator
0: und für Gladiator. Könnt ihr eigentlich nicht alles schauen, ist alles approved. Genau, wir werden dann beim nächsten Mal wahrscheinlich bis dahin auf jeden Fall Michael geschaut haben, den neuen Film. Dann bringen wir mal was Aktuelles mit aus dem Kino. Den gucken wir heute. Ich werde morgen, Dienstag der Sekunde, Fünfte, Dienstag der 5. dann, werde ich dann die 3 Tage des Condor geschaut haben, auch ein Filmklassiker. Das ist so, da läuft immer Filmklassiker einmal pro Monat im Kino. Den werde ich geschaut haben. Und am Mittwoch sind wir wieder im Filmrausch und ich glaube, dass da The Substance.
1: Ah, läuft. Stimmt, The Substance.
0: Genau.
1: Ja. Auch Taxi Driver danach.
0: Genau, der kommt danach dann. Relativ aktueller Body Horror. Film, der, glaube ich, auch 1-2 Oscars gewonnen hat. Auch da, den werden wir anschauen. Der soll sehr speziell sein. Gucken wir mal, wie der wird. Also uns geht auf jeden Fall erstmal nicht das Material aus.
1: Nö, da gibt's genügend.
0: Genau, ja.
1: Ich glaube, da brauchen wir uns keine Sorgen machen.
0: Möchtest du noch etwas zum Abschluss sagen?
1: Eigentlich nur, ja, danke fürs Reinhören. Und dann sehen wir uns in 2 Wochen.
0: Genau, in 2 Wochen. Eine Sache fällt mir noch ein. Wir haben uns auf jeden Fall auch ganz coole Sachen überlegt zur Community-Bindung, dass wir versuchen, auch mit euch ein bisschen in Kontakt zu gehen. Da haben wir vielleicht auch bis zum nächsten Mal mehr Infos auch nochmal.
1: Ja.
0: Genau. Aber ansonsten, wie gesagt, hat mir sehr viel Spaß gemacht. Danke für alle, die es bis hierher geschafft haben, 1,5 Stunden. Genau, folgt uns auch gerne. Und dann hören wir uns
1: in 2 Wochen.
0: In 2 Wochen am allerbesten in alter Frische wieder. Bis dahin, macht's gut. Yeah.

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